0: entwickelt.
1: Die hohen AHS-Zahlen begründet Fuchs damit, dass dort auch ältere Schülerinnen sind, die weiterhin Kopftuch tragen dürfen und für Jüngere so zum Vorbild werden könnten. Außerdem würden etliche Fälle einen Standort betreffen, nämlich das islamische Gymnasium. Falls jetzt auch die Elterngespräche der Bildungsdirektion nicht fruchten, dann kommt es zur Anzeige. In Niederösterreich ist das in einem Fall bereits passiert.
2: In Russland hat die erste Parlamentswahl seit Beginn des Angriffskrieges gegen die Ukraine begonnen. Bis Sonntag sind mehr als 110 Millionen Russinnen und Russen aufgerufen, ihre Stimme abzugeben. Neben der Regierungspartei von Präsident Putin stehen 9 regimetreue Parteien zur Wahl. Opposition ist keine zugelassen. Der Austro-Kanadier Frank Stronach muss nach einem Schuldspruch wegen eines unsittlichen Übergriffs nicht ins Gefängnis. Das hat jetzt eine Richterin in Ontario entschieden. Die kanadische Staatsanwaltschaft hatte 6 Monate Haft für Stronach gefordert. Das konkrete Urteil wird im Dezember erwartet. Und perfekter Start am Abend für Red Bull Salzburg in die Europa-League-Saison. Daniel Kulowitz mit einem 1:0 Auswärtserfolg beim bulgarischen Meister.
3: Salzburg hat wieder einen echten Goalgetter, der in wichtigen Momenten zur Stelle ist. Haris Tabakovic mit seinem 6. Europacup-Tor ist er der Matchwinner beim 1:0-Sieg. Auswärts bei Levski Sofia.
4: Das ist eine sehr, sehr gute Mannschaft. Hexenkessel hier. Wir haben gelitten, wir haben gekämpft. Es tut natürlich gut, so zu starten. Es kommen auch noch andere Namen. Das war mal der erste Schritt.
3: Andere Namen wie Milan, Anderlecht oder Leverkusen warten in den nächsten Monaten und darum tut ein Sieg jetzt zum Auftakt mal gut. Und Levski Sofia hat langsam aber sicher ein Österreich-Trauma. 3-mal in der Vereinshistorie gegen Salzburg gespielt und bisher immer 0:1 verloren. Salzburg ist übrigens seit 13 Spielen ungeschlagen. Neo-Trainer Danny Röhl macht jetzt Jagd auf Rekordhalter Matthias Jeißle. Der hat als Salzburg-Trainer einst 21 Mal in Folge nicht verloren.
2: Und jetzt zum Wetter und zur Segelfink.
5: Heute Nacht ist es trocken, da und dort fällt Nebel ein. Tagsüber lockern Nebel und Hochnebel auf, Wolken wechseln mit Sonnenschein. Dichter werden die Wolken am Nachmittag etwa in Tirol, Kärnten und in der westlichen Steiermark. Und hier sind zum Abend hin auch gewittrige Regenschauer dabei. Die Temperaturen steigen auf 17 bis 25 Grad. In 2000 Meter Höhe hat es um 8 Grad. Am Wochenende in den Morgenstunden streckenweise Nebel. Tagsüber scheint häufig die Sonne mit ein paar Wolkenfeldern zwischendurch. Wärmer bei bis zu 28 Grad.
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1: Am Mikrofon Nina Walli, es ist 3 Uhr. Kanada könnte das erste assoziierte Mitglied der EU werden. Wie genau diese engere Partnerschaft aussehen soll, ist aber noch offen. Wie Europa davon wirtschaftlich profitieren könnte, hat sich Michael Fröschl angesehen.
2: Derzeit ist der Handel zwischen Kanada und der EU klein. Der Außenhandel mit den USA macht in etwa 10-mal so viel aus. Zugleich schweißen die schwierigen Beziehungen zu Washington die beiden Partner zusammen. Der Handelsexperte von WU und WIFO, Harald Oberhofer, meint, Kanada könnte Teil des EU-Binnenmarktes werden, wie jetzt schon Norwegen und die Schweiz, die ja auch nicht in der EU sind. Das würde den Export stark ankurbeln.
3: Wenn man es vergleicht, was historisch eine Mitgliedschaft im Binnenmarkt für den Handel bedeutet hat im Vergleich zu Freihandelsabkommen, dann würde das Handelsvolumen etwa doppelt so stark steigen, als es für ein Freihandelsabkommen tut.
2: Profitieren würden davon vor allem die Industrie und der Dienstleistungssektor, so Oberhofer. Österreich exportiert derzeit Waren im Wert von 1,7 Milliarden Euro nach Kanada, Tendenz steigend.
1: Trotz des anhaltenden Konflikts zwischen den USA und dem Iran dürfen iranische Vertreter kommende Woche zum Gipfel der UNO-Generalversammlung nach New York reisen. Das gibt das US-Außenministerium bekannt. Die iranische Delegation unterliege allerdings Reisebeschränkungen, heißt es, und dürfe keine Luxusgüter und andere Waren kaufen. Eva Pinkelnick ist zurück auf den Skisprungschanzen. Nach fast genau einem Jahr gibt die 38-Jährige nach einer schweren Knieverletzung ihr Schanzen-Comeback. Daniel Kolowitz.
4: Exakt 364 Tage nach ihrem Sturz beim Sommer-Grand Prix in Predazzo ist Eva Pinkelnick nun zurück am Skisprungturm. Beim Sommertraining in Tschagunz absolvierte die 38-jährige Vorarlbergerin ihre ersten Flugmeilen seit der schweren Knieverletzung. Kreuzbandriss, Meniskusriss, Knorpelschaden.
5: Schon ein riesen Meilenstein. Dass das nochmal so möglich ist, ist nicht selbstverständlich. Oh. Es ist immer wieder faszinierend, was wir Menschen auch können, was ein Körper kann.
4: Schritt für Schritt zurück. Das Motto, die Sprünge und Schanzen sollen bald noch größer werden. Das Knie gibt das Tempo aber vor, sagt Pinkelnick.
5: Vielleicht im Leben so, gell, dass man manchmal durch solche Dinge durch muss. Denn auf einmal entdeckt man Stärke, ja, wo einem selber fast ein bisschen unheimlich ist.
4: Die Saisonziele von Eva Pinkelnick in dieser Reihenfolge, Schanzentournee, Weltmeisterschaft und die 200-Meter-Marke überfliegen.
1: Jetzt zum Wetter und zu Sigi Fink.
6: Heute am Freitag lockern Nebel und Hochnebel auf. Nebelig ist es anfangs streckenweise im Süden Österreichs oder auch in Niederösterreich. Tagsüber scheint längere Zeit die Sonne, an die 5 bis 8 Sonnenstunden gehen sich aus. Dichter werden oder bleiben die Wolken vom Tirol-Alpen-Hauptkamm über Südtirol, Osttirol, Kärnten, die Tauern Salzburgs und hier sind bis zum Abend hin auch ein paar gewittrige Regenschauer dabei. Die Temperaturen steigen auf 17 bis 25 Grad. Am Samstag und am Sonntag scheint immer wieder die Sonne.
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1: Am Mikrofon Nina Walli, es ist 4 Uhr. Einen internationalen Kindesmissbrauchsring haben Ermittler in Italien zerschlagen. Insgesamt 17 Männer sind verhaftet worden, berichtet Laura Graf.
2: Das Netzwerk soll tausende Nutzer gehabt haben. Es gibt Konten in 98 Ländern. Ob auch in Österreich, ist nicht bekannt. Die Nutzer haben sich über den Online-Dienst Telegram organisiert. Es sei wie ein multinationales Unternehmen gewesen, sagt der Oberstaatsanwalt in Rom. 283 Gigabyte an illegalem Material haben die Ermittler bis jetzt sichergestellt. Darunter mehr als 22.000 Videos und 34.000 Fotos von Kindern, die teilweise nicht älter als 4 sind. Das Netzwerk ist von 4 Italienern und einem Schweizer betrieben worden. Nutzer mussten entweder geringe Mitgliedsbeiträge in Kryptowährung zahlen oder neues Material bereitstellen. Ein verdeckter Ermittler wurde in das Netzwerk eingeschleust und hat es schließlich auffliegen lassen. Die Ermittlungen dauern an.
1: Die EU-Finanzminister kommen heute zu einem zweitägigen Treffen in der irischen Hauptstadt Dublin zusammen. Beraten werden soll unter anderem über eine EU-weite Übergewinnsteuer für Ölkonzerne, die infolge des Iran-Krieges derzeit massive Gewinne einfahren. Beschlüsse sind bei dem informellen Treffen aber nicht zu erwarten. Die EU will Kinder und Jugendliche in Videospielen besser vor Kostenfallen schützen. Wie streng man dabei vorgehen soll, ist aber umstritten, berichtet Xin Zhang.
3: Es geht vor allem um sogenannte Lootboxen. Das sind virtuelle Überraschungskisten. Man zahlt dafür, weiß aber vorher nicht, was drinnen ist. Der EU-Verbraucherschutzkommissar kann sich ein Verbot in Spielen für Kinder vorstellen. Andere in der EU-Kommission wollen die Spielebranche lieber schonen. Das zeigen Unterlagen, über die die Rechercheplattform Follow the Money berichtet. Große Spielefirmen sind ebenfalls gegen ein Verbot. Das EU-Parlament ist dafür. Bis Jahresende soll ein Gesetzesvorschlag vorliegen. Auch in Österreich sind Lootboxen ein Thema. Laut einer Studie der Uni Graz haben mehr als die Hälfte der befragten Schülerinnen und Schüler schon Geld in solche sogenannten Lootboxen investiert.
1: Ein heftiges Unwetter in Florenz in der Toskana hat in den Uffizien für Alarm gesorgt. Über eine Oberlichte des Kunstmuseums ist Regenwasser in einen Saal eingedrungen, in dem mehrere Gemälde aus dem 17. Jahrhundert ausgestellt sind. Das Wasser lief allerdings nur über die Schutzvitrinen der Bilder. Keines der Kunstwerke wurde beschädigt, heißt es. Und jetzt zum Wetter und zu Sigi Fink.
4: Heute Nacht ist es trocken, da und dort fällt Nebel ein. Tagsüber lockern Nebel und Hochnebel auf, Wolken wechseln mit Sonnenschein. Dichter werden die Wolken am Nachmittag etwa in Tirol, Kärnten und in der westlichen Steiermark. Und hier sind zum Abend hin auch gewittrige Regenschauer dabei. Die Temperaturen steigen auf 17 bis 25 Grad. In 2000 Meter Höhe hat es um 8 Grad. Am Wochenende in den Morgenstunden streckenweise Nebel, tagsüber scheint häufig die Sonne, mit ein paar Wolkenfeldern zwischendurch. Wärmer bei bis zu 28 Grad.
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1: Am Mikrofon Christina Kreunz. Inmitten der politischen Krise in Rumänien hat Präsident Nicu Sordan zum dritten Mal einen neuen Regierungschef nominiert. Dann schlug den Europaabgeordneten Siegfried Murisan von der liberal-konservativen Partei PNL als neuen Ministerpräsidenten vor. Markus Langer berichtet.
2: Der 44-jährige Murejan muss sich nun die Zustimmung von 233 der 464 Abgeordneten des rumänischen Parlaments sichern. Scheitert er, könnte es in Rumänien vorgezogene Neuwahlen geben. Das Parlament in Bukarest hatte im Mai den bisherigen proeuropäischen Regierungschef Ilie Bolojan mit einem Misstrauensantrag zu Fall gebracht. Im Vormonat waren die Sozialdemokraten aus der Regierungskoalition ausgetreten, nachdem Bolojans Regierung eine Reihe unpopulärer Maßnahmen wie Steuererhöhungen ergriffen hatte. Zunächst sollte danach der EU-Abgeordnete Eugen Tomac neuer Regierungschef werden, er zog seine Kandidatur aber zurück. Der danach nominierte liberal-konservative Adrian Veșter scheiterte im Parlament.
1: In Dublin kommen heute die EU-Finanzminister zu einem zweitägigen Treffen zusammen. Es wird erwartet, dass es dabei um eine mögliche Begrenzung der Treibstoffpreise infolge der Eskalation des Iran-Kriegs geht. In Russland beginnen heute die Parlamentswahlen. Die Wahlen werden bis Sonntag abgehalten. Kremlchef Putin forderte die Russen vor dem Hintergrund des Kriegs gegen die Ukraine dazu auf, mit ihrer Stimmabgabe einen Beitrag zum Sieg des Landes in dem Krieg zu leisten. Die USA haben trotz der Proteste in Israel genehmigt, Saudi-Arabien 48 moderne F-35-Kampfjets zu verkaufen. Bisher wurden die hochmodernen Tarnkappen-Kampfflugzeuge im Nahen Osten und Mittleren Osten nur an den engen US-Verbündeten Israel abgegeben. Der wegen sexueller Übergriffe angeklagte Magna-Gründer Frank Stronach muss nicht ins Gefängnis. Die Richterin in Toronto schloss bei der Anhörung aufgrund des hohen Alters des Austro-Kanadiers, er ist über 90, aus, dass dieser Zeit im Gefängnis verbringen wird. Dem gebürtigen Steirer werden mehrere Übergriffe vorgeworfen, er bestreitet diese. Ein Urteil wird nun im Dezember erwartet, die kanadische Staatsanwaltschaft hatte 6 Monate Haft gefordert. Das waren die Nachrichten mit Christina Goins. Das Wetter.
3: Heute am Freitag lockern Nebel und Hochnebel auf. Nebelig ist es anfangs streckenweise im Süden Österreichs oder auch in Niederösterreich. Tagsüber scheint längere Zeit die Sonne. An die 5 bis 8 Sonnenstunden gehen sich aus. Dichter werden oder bleiben die Wolken vom Tirol-Alpen-Hauptkamm über Südtirol, Osttirol, Kärnten, die Tauern Salzburgs. Und hier sind bis zum Abend hin auch ein paar gewittrige Regenschauer dabei. Die Temperaturen steigen auf 17 bis 25 Grad. Am Samstag und am Sonntag scheint immer wieder die Sonne. Es ziehen aber auch ein paar Wolkenfelder durch, die auch mal dichter werden können. Dazu wärmer, am Samstag bis zu 26 Grad, am Sonntag bis zu 28 Grad. Die nächste Kaltfront zieht am Montag auf. Von Tschechien her gibt es dann dichtere Wolken und mit starkem Nordwestwind allmählich auch ein paar Regenschauer. Die Schneefallgrenze liegt anfangs um 2200 Meter. In der Nacht auf Dienstag sinkt die Schneefallgrenze dann zum Teil auf 1700 Meter und es wird vor allem im Norden und im Osten Österreichs deutlich frischer. Soviel zum Wetter mit Sigi Fink.
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2: Nicht jeder von uns kann die großen Konflikte dieser Welt lösen. Aber jeder kann im eigenen Umfeld versuchen, Brücken zu bauen und auf andere zuzugehen. Dass solche kleinen Schritte durchaus etwas bewirken können, davon erzählt heute Michael Georg Joham, Provisor in Feistritz an der Gail, Görich, Melweg und Eck in Kärnten.
3: Wenn wir kontemplativ, geistlich und geistvoll mitten in der Welt leben, berührt unser Leben alles, was nicht Liebe ist, unmittelbar. Es wird zur Herausforderung, nach Wegen der Versöhnung und des gelebten Miteinanders zu suchen. Anstatt mutlos zu werden, hat kleine Schwester Madeleine, die uns diese Woche begleitet, davon berührt, kleine Gemeinschaften, sogenannte Fraternitäten initiiert, die wie ein Ferment, gleichsam wie ein Sauerteig für die Einheit in Liebe wirksam werden sollten. Überraschend und zugleich inspirierend ist der Realismus und die Konkretheit, mit der sie ans Werk gegangen ist. Wo es ihr möglich war, hat sie geschaut, Freundschaften zu schließen mit den verschiedensten Konfliktparteien und so eine Brücke wachsen zu lassen. Ein paar Beispiele. In Israel hat sie eine Fraternität im jüdischen und eine im palästinensischen Gebiet gegründet. In Südafrika hat sie zur Zeit der Apartheid landesweit das erste Auto angeschafft, um gemeinsame Ausflüge von Weißen und Schwarzen durchzuführen. Um Menschen und insbesondere den Muslimen im Orient als Christen besser nahe zu sein, hat sie Kontakte geknüpft mit allen Ostkirchen. 1970 gründete sie die erste ökumenische Fraternität. Und in der Zeit des Kalten Krieges bereiste sie still und leise die Länder des Ostens. Ein Ferment zu sein, überfordert uns nicht. Es beginnt im Kleinen und lässt wie der Sauerteig das Brot wachsen, das verbindet und nährt. Ist das nicht auch ein Weg für uns?
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1: Am Mikrofon Christina Koenz, guten Morgen. In Dublin kommen heute und morgen die EU-Wirtschafts- und Finanzminister zusammen. Österreichs Finanzminister Markus Matterbauer von der SPÖ will dort gemeinsam mit 5 Amtskollegen für eine EU-weite Übergewinnsteuer auf Ölkonzerne werben. Aus Dublin berichtet Johannes Perterer.
2: 2,27 Euro pro Liter, so hoch war der mittlere Dieselpreis in Österreich noch nie. Beim Finanzministertreffen in Dublin werben heute 6 Minister für eine Übergewinnsteuer auf die durch den Iran-Krieg stark gestiegenen Profite der Mineralölkonzerne, darunter Finanzminister Markus Matterbauer von der SPÖ und sein deutscher Amtskollege Lars Klingbeil. Österreich hat mit dem Energiekrisenbeitrag bereits eine vergleichbare nationale Abgabe. Eine europäische Regelung soll auch Auslandsgewinne gezielter erfassen. Formelle Beschlüsse gibt es bei dem informellen Treffen in Dublin, heute allerdings keine.
1: In Russland hat die erste Parlamentswahl seit Beginn des Angriffskriegs gegen die Ukraine begonnen. Bis Sonntag sind mehr als 110 Millionen Russinnen und Russen aufgerufen, ihre Stimme abzugeben. Neben der Regierungspartei von Präsident Putin stehen 9 regimetreue Parteien zur Wahl. Opposition ist keine zugelassen. Der wegen sexueller Übergriffe nicht rechtskräftig schuldig gesprochene Unternehmer Frank Stronach muss nicht ins Gefängnis. Das hat eine Richterin in Kanada bekannt gegeben. Stronach sei mit 94 Jahren zu alt, lautet die Begründung. Der österreichisch-kanadische Milliardär und Magna-Gründer ist mit Missbrauchsvorwürfen konfrontiert. Marta Georgiev berichtet.
3: Konkret geht es um den Fall eines unsittlichen Übergriffs, der fast 50 Jahre zurückliegt. Frank Stronach ist im Juni schuldig gesprochen worden. Seitdem wurde auf die Verkündung des Strafmaßes gewartet. Nun lässt Richterin Anne Molloy aufhorchen. Das Strafmaß wird erst im Dezember bekannt gegeben. Doch schon jetzt steht fest, Stronach muss nicht ins Gefängnis. Sie werde keine Haft für einen Mann anordnen, der 94 ist, so die Richterin. Sie wolle dem Unternehmer, Zitat, Stress ersparen. Wie die kanadische Tageszeitung Toronto Star berichtet, fordert die Staatsanwaltschaft nun zumindest eine 6-monatige Bewährungsstrafe samt Hausarrest. Der gebürtige Steirer soll nur für Arztbesuche und Gerichtstermine außer Haus gehen dürfen. Stronach war in dem Prozess ursprünglich mit 12 Anklagepunkten konfrontiert gewesen. In 2 Fällen war Stronach im Juni schuldig gesprochen worden. Er bestreitet bis heute alle Vorwürfe.
1: In Österreich sind durch die große Trockenheit in den vergangenen Wochen die Eierschwammerl heuer deutlich teurer geworden. Die Preise liegen um bis zu einem Drittel über denen der vergangenen Saison. Wegen der enormen Hitze sind die Schwammerl nur schlecht gewachsen, heißt es etwa in Salzburg. Die Schwammerlsaison hat sich durch das Wetter stark verkürzt. Lag der durchschnittliche Preis bisher bei 20 bis 25 Euro, werden auf Salzburgs Märkten heuer von 27 bis zu 31 Euro für das Kilo verlangt. Steinpilze hingegen waren von der Trockenheit weniger betroffen, auch weil sie später wachsen. Das waren die Nachrichten mit Christina Koenz.
4: Und ist heute Wachstumswetter bei den Schwammerl und sonst irgendwie? Schönen guten Morgen,
5: Claudia. Ich habe mir gerade gefragt, gibt es eigentlich irgendwas, das nicht teurer wird? Die Sonne zum Glück kostet noch nichts. Heute scheint zeitweise die Sonne. Also es wird so eine Mischung aus Sonnenschein und Wolken. Gibt aber die meisten Sonnenstunden vor allem im Flachgau und im Tennengau. Sonst gibt es jetzt vor allem in der Früh und am Vormittag Nebelfelder. Es ziehen auch ein paar Regenschauer durch im Lauf des Tages, vor allem dann in den Gebirgsgauen am Nachmittag. Und wir erreichen 16 bis 21 Grad. Und morgen, der Samstag, der bringt uns viel Sonnenschein. Am Sonntag auch überwiegend sonnig. Und das Wochenende wird angenehm warm. Jetzt hat es in der Stadt Salzburg 13 Grad, in Abtenau sind es 10 und in Tamsweg 9 Grad.
4: Wir schauen auf die Straßen, 4 Minuten nach 6.
5: Da sollten Sie überall gut durchkommen, gute Fahrt.
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4: Schönen guten Morgen. Ich habe beim Herfahren noch die letzten Läufer vom Businesslauf gesehen. Die haben sich gedacht, nur nicht hetzen. Jeder kommt irgendwann ins Ziel.
5: Es war echt so gemischt. Es waren die, die richtig gewetzt sind, so schnell waren, um die Kurven bogen, in der Außenkurve überholt haben, laut war es, zugegangen ist, lustig war es. Und dann waren die, die ein bisschen später dran waren, egal. Aber am Ende sind sie alle durchs Ziel.
4: Und dann gibt es die, die jetzt schon aufstehen am Freitag in Olafur. Der 18. September. Schönen guten Morgen. 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

0: Wir müssen über den Müllner Hügel reden, hat Andreas Landrock gemeint, wie er gerade zu mir reingekommen ist. Schönen guten Morgen.
1: Schönen guten Morgen, Wolfgang.
0: Was ist los am Müllner Hügel?
1: Na ja, da hat sich diese Woche doch einiges getan, Wolfgang. Du weißt, seit Montag ist das Neutor gesperrt.
0: Das
1: weiß ich. Und da hat man natürlich viele Dinge ein bisschen neu.

serviert sein für die Busse. Allerdings hat man halt auch dort sehr viele Busse hingeleitet. Der Geschäftsführer der Salzburger Verkehrsbetriebe hat gesagt, ungefähr 60 pro Stunde. Wenn man rechnet, das ist dann doch einer pro Minute, gell? Das ist relativ viel. Und das Problem ist natürlich, dass sich nicht alle Autofahrer an dieses Fahrverbot dort in Mühlen halten, die trotzdem weiterhin zwischen dem Hanuschplatz und dem Landeskrankenhaus fahren. Und das in der Kombination natürlich jetzt dazu führt, dass vor allem diese Strecke stadtauswärts, also genau zum Krankenhaus, besonders stark überlastet ist es. Man kommt dazu kaum einer Tages- oder Nachtzeit hin, wo nicht das ein einziger Parkplatz ist. Und die Stadt muss jetzt ein bisschen was überlegen. Hat sich was überlegt, was sie dagegen unternehmen will? Was genau? Das gibt es bei uns im Radio Salzburg Morgenjournal.

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2: Kollege Andreas Landrock hat sich jetzt gerade bei Claudia Schneider die Wetterschlagzeile für seine Nachrichten um 6:30 abgeholt und ich mir dachte, die merken wir so lang. Das ist jetzt 1,5 Minuten her und ich glaube, es war im Norden
3: freundlicher.
2: Freundlicher, so war es. Im Süden.
3: Und du wolltest irgendwie noch hören, wie im Süden sind sie freundlich?
2: Auf in den Süden!
3: Ja, also heute ist es fast ein bisschen zweigeteilt, weil im Flach- und Tennengau gibt es heute deutlich mehr Sonnenschein als im Bergland. Da bleibt es eher bewölkt und da sind auch im Laufe des Tages heute ein paar Regenschauer dabei. Aber nach Norden hin eben gibt es die meisten Sonnenstunden. Heute bei 16 bis 21 Grad und dann steht uns ein recht spätsommerliches Wochenende ins Haus. Also vor allem morgen, der Samstag, der wird sehr sonnig bei bis zu 23 Grad und auch der Sonntag schaut überwiegend sonnig aus, mehr Wolken ein bisschen, aber sonst ist an und für sich nicht recht viel los. Erst dann zu Wochenbeginn wird es wieder unbeständiger und kühler.

0: 6.24 Uhr am Freitag. Schönen guten Morgen.
1: Guten Morgen, da spricht der Luke Neumeier. Heute um 13 Uhr geht's los im WRC. Feuert uns alle an, sodass wir wieder wie letztes Jahr ins Final Eight nach Bologna schaffen.
0: Ja, das wär's. Heute startet das österreichische Tennis-Nationalteam in das Davis Cup-Duell gegen Bayern, um sich eben genau für dieses Finalturnier in Bologna zu qualifizieren. Christoph Ott.
2: Bis zu 4.000 Tennisfans werden heute im eigens aufgebauten Stadion am legendären Wiener WRC-Platz in Prater zu einem wahren Tennisfest erwartet. Dementsprechend groß ist die Vorfreude auch beim Davis Cup-Kapitän Jürgen Melzer.
3: Jetzt haben wir uns so lange darauf vorbereitet. Die Vorfreude ist riesengroß. Ich glaube, dass die Burschen ready sind. Die freuen sich auch richtig auf die Stimmung. Und ich hoffe natürlich, dass wir, wenn das Ganze vorbei ist, glücklich darauf zurückblicken können und am Samstag am Abend ordentlich feiern können.
2: Die Stimmung beim Davis Cup ist immer einzigartig. Auch Lukas Neumeier zeigt sich im Vorfeld beeindruckt von der Atmosphäre.
1: Ja, ich finde, das Stadion ist wirklich unglaublich. Also auch der Platz ist sehr gut, finde ich. Wir haben schon ein paar gute Trainingstage gehabt und haben uns richtig gut vorbereitet. Ich glaube, dass wir alle ready sind. Und ja, ich kann es kaum erwarten.
2: Mit Belgien wartet auf die Österreicher ein schwerer Gegner. Aber die heimischen Asse mit Juri Rodionow haben schon oft gezeigt, dass sie gerade im Team nochmal zulegen können.
4: Ich glaube einfach, dass die Teamchemie stimmt. Ich freue mich einfach jedes Mal spielen zu dürfen, für mein Land auftreten zu dürfen. Und ich glaube, das macht einfach den Unterschied. Wenn man mit Leidenschaft dahinter ist, dann spielt es sich auch einfacher.
2: Am Programm stehen heute zwei Einzel. Zum Auftakt trifft Österreichs Nummer 1 Juri Rodionow auf Gauthier Anclin. Und im Anschluss bekommt es Lukas Neumeier mit dem belgischen Topstar Sisu Bers zu tun.

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1: Stadt will Verkehrschaos in Mühlen in den Griff bekommen. Massiver Befall mit Engerlingen gefährdet heimische Wiesen und das Wetter im Norden freundlicher, im Süden etwas trüber heute. Halb sieben am Mikrofon begrüßt Sie Andreas Landrock. Wegen der Neutorsperre ist diese Woche in der Salzburger Altstadt regelmäßig der Verkehr zusammengebrochen. Und zwar konkret vor allem auf einer Strecke, nämlich zwischen dem Hanusplatz und dem Landeskrankenhaus, also auf der Route durch Mühlen. Die extrem dichte Taktung im Busverkehr und Autos, die das dortige Fahrverbot ignorieren, dürften zu der Überlastung beigetragen haben. Die Stadt will jetzt nachschärfen, berichtet Konstanze Kreuzberger.
2: Busse, die Schlange stehen und nicht vorankommen, dazwischen Autos, die hier eigentlich gar nicht mehr fahren dürften. Diese Kombination hat den Verkehr rund um den Müllner Hügel in den letzten Tagen regelmäßig zum Erliegen gebracht. Auch die dichte Öffi-Taktung, 60 Busse fahren hier in der Stunde, hat Verspätungen von bis zu 40 Minuten nicht verhindern können. Kurzum, die Hauptausweichroute für das gesperrte Neutor ist schlichtweg überlastet. Größtes Problem, zu viele Autofahrerinnen und Autofahrer halten sich nicht an das für sie geltende Fahrverbot. Nun soll nachgeschärft werden, sagt Planungsstadträtin Anna Schiester von der Grünen Bürgerliste.
3: Es zeigen auch unsere Daten, dass dieses Fahrverbot immer noch von zu vielen ignoriert wird. Da wird jetzt auch konsequent kontrolliert und auch schon gestraft, wie mir berichtet wurde. Was wir uns laufend auch anschauen, wie kann man auch mit Ampelschaltungen, Pförtnersystemen etc. agieren, was kann man da noch verbessern, dass die Busse tatsächlich auch die Kreuzungen passieren können und einigermaßen ihren Takt einhalten können.
2: Zusätzlich werden mehr Plakate aufgestellt, die auf das Rechtsabbiegeverbot von der Staatsbrücke in Richtung Ferdinand-Hanusch-Platz hinweisen.
1: Heute Vormittag wollen sich die Salzburger Festspiele jetzt offiziell äußern, und zwar zur Neuaufstellung ihrer Führungsetage. Einerseits ist diese Woche ja bekannt geworden, dass der Belgier Peter de Caluwe im kommenden Jahr neuer Intendant wird. Gleichzeitig haben sich auch Spekulationen verdichtet, wonach der kaufmännische Direktor Lukas Kreperz Salzburg verlassen könnte, was bisher allerdings keiner der Beteiligten kommentieren wollte. Die Pressekonferenz der Festspiele beginnt um 10 Uhr. Sie wird direkt übertragen per Livestream im Internet, den Sie unter anderem auf salzburg.orf.at finden können. Die Auseinandersetzungen im Salzburger Stadtteil Schalmoos um ein neues Logistikzentrum, diese Auseinandersetzungen dürften jetzt beendet sein. Das Speditionsunternehmen Raben Group wird das Zentrum bauen dürfen. Eine von Anrainern geforderte Bausperre ist vom Tisch. Marius Holzer berichtet.
4: Oft wurde das Logistikzentrum umgeplant. Jetzt hat es der Gestaltungsbeirat abgesegnet. Und nach einem Gutachten ist nur noch eine Bausperre vom Tisch. Sie habe nach wie vor keine Freude mit dem Projekt, aber nur verzögern wolle sie es nicht, sagt Stadträtin Anna Schiester von der Grünen Bürgerliste.
5: Also ich glaube, der öffentliche Druck und auch der politische Druck hat sehr wohl geholfen, das Projekt auch noch weiterzuentwickeln. Hier muss ich aber auch sagen, Raben war sehr gesprächsbereit.
4: Erleichtert zeigt sich der Spediteur, man wolle bald das Bauansuchen stellen. Enttäuscht ist die Bürgerinitiative Schalmoos. Ein weiterer Logistikbetrieb bringe nur noch mehr Verkehr in den belasteten Stadtteil. Um die Situation der eng aneinandergrenzenden Wohn- und Gewerbeflächen in Schalmoos künftig zu verbessern, brauche es das neue räumliche Entwicklungskonzept, sagt Schiester.
5: Auf lange Sicht ist es mir wichtig, dass wir den Gewerbeschwerpunkt, so wie er jetzt ist in Schalmoos, wahrscheinlich weiter einschränken werden. Es sind sehr viele Anregungen aus der Bevölkerung gekommen.
4: Der Spediteur Raben geht davon aus, dass das neue Logistikzentrum im Norden der Stadt in 2 Jahren in Betrieb gehen kann. Mit ihm kommen dann 240 zusätzliche Lkw-Fahrten pro Tag.
1: Nach dem trockenen Sommer häufen sich in Salzburg Berichte über Engerlingsschäden. Die Larven von Junikäfern und Gartenlaubkäfern fressen die Wurzeln von Gräsern und können Wiesen innerhalb kurzer Zeit stark schädigen. Besonders betroffen sind offenbar Gemeinden im Flachgau, im Tennengau, im Pongau und im Pinzgau. Dort wurde bereits ein massiver Befall festgestellt, berichtet Julia Schweiger.
6: Wo bis vor kurzem noch saftiges Grün war, liegen jetzt vielerorts braune, umgearbeitete Flächen. Die Grasnarbe hat keinen Halt mehr. Bei starkem Engerlingsbefall lässt sie sich oft wie ein Teppich vom Boden abheben. Für die betroffenen Betriebe bedeutet das viel Arbeit, hohe Kosten und noch weniger Futter. Der Kampf gegen die Larven sei mühsam, sagt Elisabeth Neudorfer, Grünlandexpertin der Landwirtschaftskammer.
7: Eine Bekämpfung ist aktuell mechanisch möglich mit der Kreisläcke. Das heißt, die Flächen werden komplett neu angelegt. Man fährt zweimal mit der Kreisläcke drüber, damit man möglichst viele Engerlinge, die zu dem Zeitpunkt hoffentlich auch an der Oberfläche fressen, abgetötet werden.
6: Die mechanische Bekämpfung wird jetzt allerdings schwieriger. Mit sinkenden Temperaturen ziehen sich die Larven in den Boden zurück. Neudorfer rät, betroffene Teilflächen noch heuer nachzusehen. Mehr als 30 Betriebe haben sich bereits an die Landwirtschaftskammer gewandt. Sie berät zu Bekämpfungsmöglichkeiten und weist darauf hin, dass eine Landesförderung beantragt werden kann.
1: Zum Sport jetzt, genauer gesagt zum Fußball. Da ist der FC Salzburg am Abend mit einem Auswärtssieg in die neue Europa-League-Saison gestartet. Die Bullen haben gegen den bulgarischen Meister und Tabellenführer Levski Sofia 1:0 gewonnen. Das Goldtor hat Haris Tabakovic kurz vor der Pause erzielt. Die Mannschaft von Trainer Danny Röll ist damit nach 13 Pflichtspielen in dieser Saison immer noch ungeschlagen.
8: Ich bin sehr glücklich über die Performance, vor allen Dingen Clean Sheet auswärts, das hilft. Und jetzt haben wir am Sonntag nochmal ein schweres Spiel, das wissen wir einfach in der Liga, da müssen wir nochmal ran, alles nochmal raushauen und dann haben wir, glaube ich, den ersten Teil der Saison sehr gut gemeistert.
1: In der Europa League liegen die Salzburger mit dem Sieg nach dem ersten Spieltag auf dem 10. Tabellenplatz. Weiter geht's dann in der Bundesliga, schon am Sonntag mit einem Heimspiel gegen Sturm Graz. Wir sind bei den Wetteraussichten und bei Claudia Schneider.
9: Und das wird heute wahrscheinlich ein bisschen zweigeteilt ausfallen, weil im Norden gibt's deutlich mehr Sonnenschein als im Bergland. Da ziehen vereinzelt auch ein paar Regenschauer heute im Lauf des Nachmittags durch, aber so Flachgau, Tennengau, da gibt es die meisten Sonnenstunden bei 16 bis 21 Grad. Und dann am Wochenende sollte es aber gerecht verteilt werden, vor allem morgen der Samstag, der wird sehr sonnig und auch am Sonntag sollte es einige Sonnenstunden geben, trocken bleiben
1: sollte.
9: Und wir bekommen spätsommerliche Temperaturen, also soll recht angenehm werden. Ja, naja, sollte.
1: Möglicherweise,
9: wir können immer nur
1: sollte,
9: von einem
1: könnte.
9: Plan reden, ja. Was die vorhaben. In Radstadt hat es 10 Grad, in der Stadt Salzburg 13 und in ab dann auch 10 Grad.
1: 6.36 Uhr am Freitag. Was ist los aktuell auf den Straßen?
9: Zurzeit schaut es recht ruhig aus, sind uns keine Staus gemeldet worden. Gute Fahrt.

0: Die KI, die künstliche Intelligenz, heute ein schönes Thema. In Guten Morgen Salzburg werden wir ausführlich besprechen. Auch die Sorgen, die Menschen davor haben. Ich habe jetzt einfach einmal die KI gefragt, ob ich Angst vor der KI haben sollte.
1: Und was sagt's?
0: Und sie sagt, ob du Angst vor KI haben solltest, lässt sich nicht mit einem einfachen Ja oder Nein beantworten. Das ist schon mal bedrohlich, finde ich. KI ist ein mächtiges Werkzeug, aber kein fühlendes Wesen mit bösen Absichten. Na Gott sei Dank, wie sind Sie?
2: Ich habe Angst insofern, weil Falschmeldungen einfach verbreitet werden können, Panikmache verbreitet werden kann und das eigentlich versichert, wenn nicht kontrolliert wird.
3: Man hatte keine Ahnung, was damit bewirkt werden kann. Also da kann man ja sehr viel auch außerhalb der Normen und der erlaubten Grenzen jetzt umsetzen. Und das, glaube ich, ist gefährlich.
4: Nein. Ich nutze es auch nicht intensiv. Hab's ein paar Mal probiert, Texte formulieren lassen. Ich habe mir mal ein Lied komponieren lassen. Aber ich habe keine Angst dabei, dass das irgendwas mit mir oder mit meinem Umfeld anstellen könnte.
0: Die KI macht halt so ein bisschen Guten Morgen Salzburg mit, könnte man sagen.
1: Ich hoffe, dass bei uns weiterhin die menschliche Intelligenz zählt und nicht die künstliche. Aber die Leute nutzen es natürlich auf unterschiedliche Arten und Weisen. Aber in welchen Bereichen uns sie helfen kann, das werden wir uns kurz nach 7 anschauen.
0: Als Cliff Richard das erste Mal diesen Song gesungen hat, da war E.T. die einzige künstliche Intelligenz. Und der ist ja mittlerweile zu Hause.
1: Und der wollte einfach nur nach Hause telefonieren.
0: Wie geht's dem?
1: E.T.?
0: Ja.
1: Du, ich glaube gut.
0: Sehr schön, das ist einfach schön zu wissen.

0: Gestern hat Claudia Schneider schon ganz, ganz viel vorgearbeitet, voller Freude. Sie hat die ganze Zeit in ihren Computer hineingelächelt. Bei dir schon gestern, offiziell ja erst morgen in München.
1: Auf der Wiesn. Ja, irgendwie sind da ja doch so viele Salzburger auch mit dieser Wiesn verbandelt. Entweder, dass sie da draußen arbeiten auf der Wiesn oder dass sie einfach so zum Vergnügen hinfahren. Oder wir haben einfach Erinnerungen, weil wir schon mal dort waren und wir erinnern uns gerne daran, wie es war. Und jetzt gibt es zur Einstimmung in Guten Morgen Salzburg heute einfach gleich mal 3 Fun Facts für Sie rund ums Oktoberfest von und mit Peter Neuhofer.
2: Fun Fact 1, das Oktoberfest war ursprünglich eine Hochzeitsfeier. 1810 haben nämlich der Kronprinz Ludwig und Therese von Sachsen-Hildburghausen geheiratet. Zum Abschluss der Hochzeitsfeierlichkeiten hat es dann ein großes Pferderennen am 17. Oktober gegeben und daraus hat sich dann das Oktoberfest entwickelt. Therese, habe ich zuerst gesagt, ja, der Name kommt Ihnen vielleicht bekannt vor. Die Wiese wurde zu Ehren der Braut dann ja Theresienwiese genannt, heute schlicht die Wiesn. Fun Fact 2. Albert Einstein soll auf der Wiesn Glühbirnen eingeschraubt haben. Ende des 19. Jahrhunderts hat die Elektrofirma seines Vaters und seines Onkels für die elektrische Beleuchtung auf der Wiesn gesorgt. Ja, die Stadt München erzählt jetzt eben die Geschichte, dass da auch der junge Albert Einstein selbst als Aushilfe Glühbirnen im Schottenhammelzelt eingeschraubt haben soll. Ob das jetzt tatsächlich stimmt, ist allerdings eher eine Wiesnlegende als historisch zweifelsfrei bewiesen. Fun Fact 3, ein Preußen-Import. Das Lied kennt ja jeder, der schon mal bei einem Oktoberfest war. Ein Prosit der Gemütlichkeit. Genau, der Song kommt allerdings gar nicht aus Bayern. Da gibt es unterschiedliche Quellen dazu. Die einen sagen, der Urheber kommt aus Bremen, andere sagen, der Urheber kommt aus Chemnitz. Egal was jetzt aber stimmt, er ist von oberhalb des Weißwurst-Äquators und damit für die Bayern aus Preußen. Ja, das berühmteste Lied der bayerischen Bierzelte ist also zumindest nach der bayerischen Landkarte ein Preußen-Import.
0: Ich würde vorschlagen, das erzählst nicht auf der Wiesn, die Münchner.
1: Lass mir das lieber weg, dieses kleine Detail am Rande. Aber ein Prosit der Gemütlichkeit, das bringt mich gleich zum Stichwort Walter Bankhammer. Kurz nach 8 werden wir mit ihm reden, weil er spielt auch heuer mit den Niederalmern im Schützenfestzelt. Und ihn alleine schon einen Tag vor Wiesnbeginn zu erreichen, das war die Oberchallenge. In 5 Minuten ist es 7.

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4: Am Mikrofon Christina Greunz, guten Morgen. In Russland wird von heute bis Sonntag ein neues Parlament gewählt. Antreten dürfen nur kremltreue Parteien. Der Wahlsieg der regierenden Partei Einiges Russland gilt als sicher, wie Carola Schneider aus Moskau berichtet.
5: Die heute beginnende Parlamentswahl hat für den Kreml nur ein Ziel: demonstrieren, dass die Bevölkerung auch nach 4,5 Jahren Krieg gegen die Ukraine hinter Wladimir Putin und seiner Regierungspartei steht. Kurz vor der Wahl treffen wir in Moskau auf unterschiedliche Stimmen. Mir passt alles, wie es ist, sagt ein Mann. Es soll alles so wunderbar bleiben, meint auch diese Frau. Und doch wollen viele nur eines: ein Ende des Kriegs. Wann kommt endlich Frieden, fragt eine Frau. Und eine Jugendliche sagt, wir wollen nicht, dass unsere Väter sterben. Doch auf dem Wahlzettel stehen nur Parteien, die den Kriegskurs von Präsident Putin unterstützen. Die kriegskritische Opposition wurde von der Wahl ausgeschlossen.
4: Der wegen sexueller Übergriffe für schuldig befundene Unternehmer Frank Stronach muss nicht ins Gefängnis. Eine Richterin in Toronto schloss bei der Anhörung aufgrund des hohen Alters des 94-jährigen Austro-Kanadiers aus, dass dieser Zeit im Gefängnis verbringen wird. Dem gebürtigen Steirer werden mehrere Übergriffe vorgeworfen. Er bestreitet diese. Ein Urteil wird nun im Dezember erwartet. Die jüngsten PISA-Ergebnisse zeigen, dass die Lesekompetenz vieler Schülerinnen und Schüler abnimmt. Deshalb will das Bildungsministerium das Lesepatenprogramm in Schulen ausbauen. Mehr dazu von Celine Buran.
6: Über 4.600 Ehrenamtliche gehen jede Woche in Schulen, um mit Kindern und Jugendlichen individuell zu lesen und ihnen Geschichten zu erzählen. Als Lesepaten sind zum Beispiel Studierende und Pensionisten im Einsatz. Das soll die Leseflüssigkeit, das Leseverständnis und die Freude am Lesen fördern. Das Programm soll nun zusätzlich um 120.000 Euro ausgebaut werden. Unterstützt werden sollen Organisationen, die ehrenamtliche Lesepaten ausbilden, begleiten und vernetzen. Ähnlich wie in Deutschland soll es unabhängig vom Unterrichtsfach täglich eine fixe Unterrichtszeit für Lesetraining geben. Details will das Bildungsministerium bis Ende des Jahres vorlegen.
4: 2 Wochen nach Inkrafttreten des Kopftuchverbots für Schülerinnen unter 14 Jahren werden aus dem Osten Österreichs erste Verstöße gemeldet. Seit Schulbeginn hat die Wiener Bildungsdirektion 55 Fälle verzeichnet. Besonders häufig betroffen sind Wiener Gymnasien. In Niederösterreich gibt es bereits eine erste Anzeige. Ein Mädchen soll das Kopftuchverbot auch nach einem Gespräch in der Bildungsbehörde nicht eingehalten haben. Das waren die Nachrichten mit Christina Greunz.
7: Jetzt zum Wetter mit Claudia Schneider.
8: Also so ein bisschen Sonne sollte sich heute vor allem im Flach- und Tennengau ausgehen. Aber im Lauf des Nachmittags zieht es dann sowieso im gesamten Bundesland zu und zum Abend hin sind auch ein paar Regenschauer heute dabei. Bei 17 bis 22 Grad. Aber dann wird es ein überwiegend sonniges Wochenende mit sehr angenehmen Temperaturen von bis zu 25 Grad. Jetzt hat es in der Stadt Salzburg 13 und in St. Johann 11 Grad.
7: Unser Blick für Sie auf die Straßen.
8: Da sind uns weiterhin keine längeren Staus gemeldet worden.
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7: Einen wunderschönen guten Morgen aus dem herbstlichen Salzburg. Die Nebelschwaden hängen noch tief über der Salzach, aber wir bringen ab jetzt die musikalische Sonne in Ihr Radio. Herzlich willkommen bei Guten Morgen Salzburg. Merkt man das, dass das die KI gemacht hat?
8: Dass das nicht deine Worte sind?
7: Ja.
8: Eindeutig.
7: Merkt man?
8: Ja, merkt man.
7: Ja, aber wir reden halt über KI und das hat ja die KI jetzt.
8: Lass sie gerne einfließen.
7: Ja, aber das sind die Sommer kommen. Morgen!

0: Das war schon ein recht düsteres Bild, das da gezeichnet wurde auf der einen Seite. KI-Forscher wollen die Entwicklung verlangsamen, weil sie Angst haben, dass die KI sich irgendwie selbstständig macht. Das ist eben, wie gesagt, eine Seite.
1: Ja, also KI kann uns auf der anderen Seite aber auch bei vielen Dingen helfen, zum Beispiel in der Wissenschaft, KI-Forscherin Olivia Zechner.
2: Es macht uns einfach effizienter. Also bei uns geht es ja sehr oft darum, dass wir bestehende Forschung sichten. Es werden jeden Tag unzählige Studien und Publikationen publiziert, zu viel, dass man das einfach selber lesen kann. Und die KI hilft uns dabei, eben diese zu sichten und dann die relevanten rauszupicken. Man kann sich das vielleicht ein bisschen vorstellen wie einen Assistenten, der wahnsinnig gern liest und viel zusammenfasst.
0: So wie du.
1: Ja, bravo. Und dieser Assistent, der kann uns auch vor Unfällen beispielsweise schützen. Also in der Verkehrsplanung spielt die künstliche Intelligenz eine wesentliche Rolle.
2: Wir haben in der Forschung auch oft die Situation, wo wir Sachen gern simulieren oder anhand von Prototypen testen möchten. Und da helfen die heutigen KI-Tools natürlich auch sehr. Also unsere Mobilitätsabteilung zum Beispiel beschäftigt sich recht viel mit Straßenplanung oder Verkehrsplanung. Und bevor man da eben wirklich was draußen auf der Straße irgendwie neue Beschilderungen macht oder sowas, kann man das heutzutage recht gut simulieren, was wäre, wenn.
1: Und zum Beispiel schaut sich die KI auch an, wie wir als Autofahrer unterwegs sind und welche Gefahren dadurch für andere Verkehrsteilnehmer entstehen. Die künstliche Intelligenz ist in aller Munde. Es wird gerade in diesen Tagen auch viel darüber berichtet. Man hört so viel und das führt schon auch dazu, dass man da Bedenken bei den Leuten hervorruft und manche auch Angst ein bisschen vor dieser Entwicklung haben. Aber wie gefährlich ist die KI? Darüber reden wir heute in der Mittagszeit.

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3: Gerade beim Wetter spielt die künstliche Intelligenz eine wesentliche Rolle.
1: Ja, das ist halt irrsinnig praktisch und insofern greift die Geosphere Austria natürlich auch manchmal auf die künstliche Intelligenz zurück, weil die einfach das Wetter der letzten Jahrzehnte auswendig kennt und da braucht es halt dann nur... Stimmt.
3: Ja.
1: Das ist dann die menschliche Intelligenz. Ja. Und die Geosphere braucht dann die KI im Endeffekt nur mit ein paar Daten zu füttern und herauskommt, kommen einfach präzise Ergebnisse. Es geht halt alles so schnell. Früher musste man da zurückschauen, zurückbladeln, wie in einem Wetterbuch. Und da spart man sich natürlich jetzt viel Zeit. Aber dafür brauchen wir jetzt keine künstliche Intelligenz, damit wir wissen, wie es am Wochenende wird. Tipptopp. Kann man sagen. Überhaupt morgen, der Samstag, ein Traum. Sobald der Frühnebel weg ist, strahlt im ganzen Land die Sonne und auch der Sonntag spätsommerlich warm mit bis zu 25 Grad. Erst am Sonntagabend kommt dann eine Kaltfront wieder mal daher und die beeinflusst uns dann in der kommenden Woche.
3: Hast du so ein Wetterbuch, wo du das Wetter immer eintragst und das schon ganz weit zurückblättern kann?
1: Nein.
3: Nein? Das ist schade.
1: Du musst dich enttäuschen, vielleicht in deiner Welt, wie ich mir die Claudia vorstelle.
3: Das wäre jetzt so schön gewesen, dass du da immer blätterst.
1: Aber wir haben schon diverse Wetterbegriffe gesammelt in einem Buch.
3: Das ist,
1: diese Aufzeichnungen verfolgst du.
3: Das ist das große Wetterlexikon.
1: Ah, ja.
3: Das wird bald veröffentlicht.

0: Boah. Zum Glück bin ich kein Ruderer. Schönen guten Morgen am Freitag, es ist 7.25 Uhr. Bei den Olympischen Spielen 2032 in Brisbane, Australia, soll auf einem Krokodilfluss gerudert und gepaddelt werden. Also der Fluss ist voller Krokodile, ne?
1: Das brauchst du ja. Die Ruderer, die das absolvieren sollen, die protestieren auch schon und die plädieren auch für einen anderen Austragungsort, weil auf dieser knapp 3 Kilometer langen Strecke sind wirklich viele Krokodile drinnen. Und jetzt haben sie sich irgendwie darauf geeinigt, dass die großen Krokodile vor den Wettkämpfen mal vorsichtig entfernt werden sollen.
0: Wenigstens die großen Krokodile kommen weg. Rod Stewart hat gesagt, Leidl, ich bin nicht dabei, ich gehe segeln.

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1: Niederlage für Anrainer im Streit um Logistikzentrum. Massiver Befall mit Engerlingen gefährdet heimische Wiesen und das Wetter im Norden freundlicher, im Süden etwas drüber heute. Halb acht am Mikrofon begrüßt Sie Andreas Landrock. Die Auseinandersetzungen im Salzburger Stadtteil Schallmoos um ein neues Logistikzentrum. Diese Auseinandersetzungen dürften jetzt beendet sein. Das Speditionsunternehmen Raben Group wird das Zentrum bauen dürfen. Eine empfindliche Niederlage für eine Bürgerinitiative von Anrainern. Die hatten ja eine Bausperre gefordert. Eine solche Sperre ist jetzt aber vom Tisch, berichtet Marius Holzer.
2: Oft wurde das Logistikzentrum umgeplant, jetzt hat es der Gestaltungsbeirat abgesegnet und nach einem Gutachten ist nun auch eine Bausperre vom Tisch. Sie habe nach wie vor keine Freude mit dem Projekt, aber nur verzögern wolle sie es nicht, sagt Stadträtin Anna Schister von der Grünen Bürgerliste.
3: Also ich glaube, der öffentliche Druck und auch der politische Druck hat sehr wohl geholfen, das Projekt auch noch weiterzuentwickeln. Hier muss ich aber auch sagen, Raben war sehr gesprächsbereit.
2: Erleichtert zeigt sich der Spediteur, man wolle bald das Bauansuchen stellen. Enttäuscht ist die Bürgerinitiative Schallmoos. Ein weiterer Logistikbetrieb bringe nur noch mehr Verkehr in den belasteten Stadtteil. Um die Situation der eng aneinandergrenzenden Wohn- und Gewerbeflächen in Schallmoos künftig zu verbessern, brauche es das neue räumliche Entwicklungskonzept, sagt Schiester.
3: Auf lange Sicht ist es mir wichtig, dass wir den Gewerbeschwerpunkt, so wie er jetzt ist in Schallmoos, wahrscheinlich weiter einschränken werden. Es sind sehr viele Anregungen aus der Bevölkerung gekommen.
2: Der Spediteur Raben geht davon aus, dass das neue Logistikzentrum im Norden der Stadt in 2 Jahren in Betrieb gehen kann. Mit ihm kommen dann 240 zusätzliche Lkw-Fahrten pro Tag.
1: Marius Holzer hat berichtet. Heute Vormittag wollen sich die Salzburger Festspiele jetzt offiziell äußern zur Neuaufstellung ihrer Führungsetage. Einerseits ist diese Woche bekannt geworden, dass der Belgier Peter de Calivet im kommenden Jahr neuer Intendant wird. Gleichzeitig haben sich auch Spekulationen verdichtet, wonach der kaufmännische Direktor Lukas Kreppert Salzburg verlassen könnte, was bisher allerdings keiner der Beteiligten kommentieren wollte. Die Pressekonferenz der Festspiele beginnt um 10 Uhr. Sie wird direkt übertragen per Livestream im Internet, den Sie unter anderem auf salzburg.orf.at finden können. Wegen der Neutorsperre ist diese Woche in der Salzburger Altstadt regelmäßig der Verkehr zusammengebrochen und zwar konkret vor allem auf einer Strecke, nämlich zwischen dem Hanuschplatz und dem Landeskrankenhaus, also auf der Route durch Mühlen. Die extrem dichte Taktung im Busverkehr und Autos, die das dortige Fahrverbot ignorieren dürften, zu der Überlastung beigetragen haben. Die Stadt will jetzt nachschärfen, berichtet Konstanze Kreuzberger.
4: Busse, die Schlange stehen und nicht vorankommen, dazwischen Autos, die hier eigentlich gar nicht mehr fahren dürften. Diese Kombination hat den Verkehr rund um den Müllner Hügel in den letzten Tagen regelmäßig zum Erliegen gebracht. Auch die dichte Öffi-Taktung, 60 Busse fahren hier in der Stunde, hat Verspätungen von bis zu 40 Minuten nicht verhindern können. Kurzum, die Hauptausweichroute für das gesperrte Neutor ist schlichtweg überlastet. Größtes Problem, zu viele Autofahrerinnen und Autofahrer halten sich nicht an das für sie geltende Fahrverbot. Nun soll nachgeschärft werden, sagt Planungsstadträtin Anna Schiester von der Grünen Bürgerliste.
3: Es zeigen auch unsere Daten, dass dieses Fahrverbot immer noch von zu vielen ignoriert wird. Da wird jetzt auch konsequent kontrolliert und auch schon gestraft, wie mir berichtet wurde. Was wir uns laufend auch anschauen, wie kann man auch mit Ampelschaltungen, Pförtnersystemen etc. agieren, was kann man da noch verbessern, dass die Busse tatsächlich auch die Kreuzungen passieren können und einigermaßen ihren Takt einhalten können.
4: Zusätzlich werden mehr Plakate aufgestellt, die auf das Rechtsabbiegeverbot von der Staatsbrücke in Richtung Ferdinand-Hanusch-Platz hinweisen.
1: Nach dem trockenen Sommer heuer häufen sich in Salzburg jetzt Berichte über Engerlingsschäden. Die Larven von Junikäfern und Gartenlaubkäfern fressen die Wurzeln von Gräsern und können Wiesen innerhalb kurzer Zeit stark schädigen. Besonders betroffen sind Gemeinden im Flachgau, im Tennengau, im Pongau und im Pinzgau. Dort wurde bereits ein massiver Befall festgestellt, berichtet Julia Schweiger.
5: Wo bis vor kurzem noch saftiges Grün war, liegen jetzt vielerorts braune, umgearbeitete Flächen. Die Grasnarbe hat keinen Halt mehr. Bei starkem Engerlingsbefall lässt sie sich oft wie ein Teppich vom Boden abheben. Für die betroffenen Betriebe bedeutet das viel Arbeit, hohe Kosten und noch weniger Futter. Der Kampf gegen die Larven sei mühsam, sagt Elisabeth Neudorfer, Grünlandexpertin der Landwirtschaftskammer.
6: Eine Bekämpfung ist aktuell mechanisch möglich mit der Kreissäge. Das heißt, die Flächen werden komplett neu angelegt. Man fährt zweimal mit der Kreissäge drüber, damit man möglichst viele Engerlinge, die zu dem Zeitpunkt hoffentlich auch an der Oberfläche fressen, abgetötet werden.
5: Die mechanische Bekämpfung wird jetzt allerdings schwieriger. Mit sinkenden Temperaturen ziehen sich die Larven in den Boden zurück. Neudorfer rät, betroffene Teilflächen noch heuer nachzusehen. Mehr als 30 Betriebe haben sich bereits an die Landwirtschaftskammer gewandt. Sie berät zu Bekämpfungsmöglichkeiten und weist darauf hin, dass eine Landesförderung beantragt werden kann.
1: Wir sind beim Sport, genau gesagt beim Fußball. Da ist der FC Salzburg am Abend mit einem Auswärtssieg in die neue Europa-League-Saison gestartet. Die Bullen haben gegen den bulgarischen Meister Levski Sofia 1:0 gewonnen. Das Goldtor für Salzburg hat Haris Tabakovic kurz vor der Pause erzielt. Die Mannschaft von Trainer Danny Röhl ist damit nach 13 Pflichtspielen in dieser Saison immer noch ungeschlagen.
7: Ich bin sehr glücklich über die Performance, vor allen Dingen Clean Sheet auswärts, das hilft. Und jetzt haben wir am Sonntag nochmal ein schweres Spiel, das wissen wir einfach in der Liga, da müssen wir nochmal ran, alles nochmal raushauen und dann haben wir, glaube ich, den ersten Teil der Saison sehr gut gemeistert.
1: In der Europa League liegen die Salzburger mit dem Sieg nach dem ersten Spieltag auf dem 10. Tabellenplatz. Weiter geht's, wie Danny Röhl schon angesprochen hat, in der Bundesliga schon am Sonntag mit einem Heimspiel gegen Sturm Graz. Wir sind beim Wetter und bei Claudia Schneider.
8: Also wenn wir das Wetter heute zeichnen müssten, dann würden wir eine Sonne malen und eine kleinere Wolke und eine größere Wolke. Dann haben wir es wahrscheinlich ganz kompakt abgedeckt. Vor allem im Flach- und Tennengau ist es öfter sonnig, aber so im Bergland, da zieht es am Nachmittag speziell zu und da sind auch dann ein paar Regenschauer dabei, das Ganze bei 17 bis 22 Grad. Und am Wochenende gibt es aber im gesamten Bundesland dann viel Sonnenschein, vor allem morgen am Samstag. Das wird ein richtig schöner Spätsommertag. Auch der Sonntag braucht sich nicht verstecken, auch nochmal oft sonnig und spätsommerlich warm. Erst am Abend zieht es dann zu. In Mittersill hat es 10 Grad und in der Stadt Salzburg 13 Grad.
9: Und wie zeichnen wir die Situation auf den Straßen?
8: Da zeichnen wir viele Autos, aber sie fahren alle. Und insofern wünschen wir gute Fahrt, weil in Stadt und Land sind uns keine längeren Staus gemeldet worden.
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9: Schönen guten Morgen am Freitag.

0: Letztes Jahr war es, vielleicht ein bisschen früher im Jahr, da habe ich mich kurz anstecken lassen von der Faszination Schwammerl suchen. Allerdings fehlen mir zwei ganz wichtige Sachen, und das eine ist die Geduld und das andere der Spürsinn für dieses Schwammerl suchen. Außer blutige Knie habe ich mir da wenig geholt. Vor allem nicht ein einziges Schwammerl, und da habe ich mir gedacht, kein Wunder, dass die so teuer sind, weil die findet ja kein Mensch.
1: Naja, da musst du schon einmal ein paar Asteln hochheben, gell? Und drunter könnte sich immer was verstecken, gerade wenn du auf der Suche nach Pilzen
0: bist. Ich mein das romantisch vorgestellt, du gehst da und dann ist ein ganzes Feld, ja, das brauchst du
1: und
0: mitnehmen.
1: Und das hat nur auf dich gewartet. Und dann kommst du mit dem Körperl wie das Ruckkäppchen daher und befüllst das einmal.
0: So ist es nicht. Nein, du rennst da durchs Unterholz und furchtbar.
1: Gute Schwammerl-Fleckerl muss man kennen. Und die wenigsten, die wissen, wo sie sind, verraten es natürlich, weil sonst hätten sie ja selber nichts mehr davon. Aber dass so die ganzen Wiesen gelb sind, also die Zeiten sind irgendwie jetzt heuer im Sommer ausgeblieben. Die Schwammerlsaison war eine komplett andere, Marktstandler Marcel Muttenthaler.
2: Wir befinden uns jetzt schon in der Nachsaison. Die Hoffnung, dass die Schwammerlschwemme kommt, die Hochsaison, die blieb leider aus. Also es hat zwar jetzt mehr geregnet, aber es kommt kein Neuwuchs mehr. Dementsprechend rechnen wir, dass die Schwammerl in 2 bis 3 Wochen die Saison beendet ist.
0: Meine Schwammerlflüsterer sagen, sie sind jetzt schon ein bisschen Kummer, aber viel ist halt heuer nicht.
1: Ja, und es war, glaube ich, von Gau zu Gau recht unterschiedlich. Aber teilweise kostet so ein Kilo Schwammerl über 30 Euro, was den Kunden eigentlich wurscht ist, weil wenn sie es essen wollen, essen sie es.
3: Meine 3 Steaker, das ist wurscht, ob es 12 Euro oder 14 kostet, ist mir dann wurscht.
4: Es kostet halt alles seinen Preis und es ist alles aufwendig und es ist doch viel Arbeit. Und ja, wenn man es leisten will, wie gesagt, dann leisten sie es auch. Ne?
5: Also sie schauen sehr gut aus und dafür, glaube ich, also für gute Qualität. Ich bin schon gespannt, wie sie schmecken.
3: Ich gehe seit 50 Jahren zusammen. Nur jetzt, was das ist, die Stecken und so weiter, jetzt muss ich da hergehen. Da haben sie es immer.
0: Also das eine Schwammerl, das ich damals gefunden habe, in 16 Stunden gefüllt, das hätte ich für kein Geld der Welt hergegeben.
1: Und aber bei jedem Schwammerl hat er gefragt, kann man das essen? Ist das giftig?
0: Ja, meistens war es ja auch so.

0: 10 Minuten vor 8 am Freitag. So ein Leben als Mannschaftssportler, das muss man schon mögen. Immer aufeinanderpicken. Im Fall der Salzburger Eisbullen bedeutet das über 50 Spiele allein im Grunddurchgang. Und ab heute Abend ist Saisonstart, gleich gegen den KAC im Volksgarten. Und als Mannschaftssportler kennt man natürlich auch seine Kollegen gut, wie die Gewohnheiten so sind auf dem Eis, in der Kabine. Peter Schneider, Mario Huber und Alexander Rebernick haben im Gespräch mit Barbara Schulz ein paar Kabinengeschichten ausgeplaudert.
1: Wer ist der Erste in der Kabine und wer kommt auf den letzten Drücker?
2: Boah, als Erstes, ich muss sagen, das ist ein Kopf-an-Kopf-Rennen zwischen Michael Raffel, der natürlich wegen den Kindern sehr früh auf ist und einfach direkt in die Eishalle fährt, und dann Florian Baltram, der ist eigentlich auch immer sehr früh da und begrüßt uns alle mit einem Good Morning in der Früh.
1: Wie viele Schläger gehen bei dir kaputt pro Saison?
3: 50 vielleicht in der Saison, wenn viele Spiele sind. Manche brauchen mehr, manche brauchen weniger.
1: Wer ist dann eher vor dem Spiel ruhig? Wer ist dann eher aufgedreht?
4: Also es gibt dann wieder Mario Huber. Also der lässt sich immer viel Zeit beim Warm-up, zieht sich dann schnell um und ist dann, weiß nicht, komplett ready. Der Arte, der ist nicht wirklich ansprechbar am Spieltag, wenn er spielt.
1: Wer kümmert sich bei euch in der Kabine um die Musik?
2: Ja, bei uns haben wir den Böhmi jetzt zum Glück, der die Musik macht. Muss sagen, ist eigentlich ganz gut. Ist kein leichter Job, weil man kann nie irgendwie alle zufriedenstellen. Ja, ich habe gern so ein paar Ollis auch, ein bisschen was Lockeres, ein bisschen ein Austropop auch, ein bisschen Falco haben wir auch, gell? Strada del Sole, ja, ein bisschen Fendrich auch dabei, also alles Mögliche.
1: Und dann hätte ich noch gern gewusst, wer blockiert am längsten den Spiegel?
4: Den Spiegel? Ja, der Peter Schneider. Ich glaube, ist ziemlich fix.
0: Ja, immer Schneider, der den Spiegel blockiert.

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4: Am Mikrofon Christina Kreuz, guten Morgen. 55 Verstöße gegen das Kopftuchverbot hat die Wiener Bildungsdirektion in den knapp 2 Wochen seit Schulbeginn verzeichnet. Die Behörde ist dann am Zug, wenn am Schulstandort Gespräche mit der betroffenen Schülerin und mit deren Eltern nichts gebracht haben. Felix Nowak aus unserer Innenpolitikredaktion, wie überraschend fällt denn diese Zwischenbilanz aus?
5: Ich bin sicher, manche haben mit mehr Fällen gerechnet, bei denen sich dieses Verbot nicht mit 1 bis 2 Gesprächen direkt am Standort durchsetzen lässt. Interessant ist aber auch die Aufteilung dieser Probleme auf die Schultypen. Knapp 2 Drittel der Fälle betreffen in Wien nämlich Gymnasien. In Mittelschulen sind es deutlich weniger Fälle. Bei Volksschulen gibt es keinen einzigen Fall, der an die Bildungsdirektion weitergereicht worden ist, der also nicht direkt am Standort gelöst werden konnte.
4: Und welche Gründe gibt es dafür, dass Gymnasien so viel stärker betroffen sind als Mittelschulen?
5: In der Bildungsdirektion nennt man da 2 Erklärungsansätze. Zum einen gibt es an Gymnasien ja auch ältere Schülerinnen, die weiterhin Kopftuch tragen dürfen und so für Jüngere zu einer Art Vorbild werden könnten. Außerdem betreffen etliche Fälle einen einzigen Standort, nämlich das Islamische Gymnasium. Rechnet man diese Privatschule heraus, dann liegen Gymnasien und Mittelschulen in etwa gleich auf.
4: Berichtet Felix Nowak. In der irischen Hauptstadt Dublin kommen heute die EU-Finanzminister zusammen. Sie beraten über eine EU-weite Übergewinnsteuer für Ölkonzerne. Damit soll ein Teil der durch den Iran-Krieg stark gestiegenen Gewinne der Ölkonzerne abgeschöpft werden. Frank Stronach muss nicht ins Gefängnis. Das hat ein Gericht in Kanada in der Nacht angekündigt, obwohl der aus der Steiermark stammende Industrielle wegen mehrerer sexueller Übergriffe für schuldig befunden worden ist. Markus Müller berichtet.
6: Keine Haftstrafe für einen 94-Jährigen. Das hat die Richterin in Kanada am Ende des gestrigen Verhandlungstages angekündigt, obwohl er schuldig gesprochen worden ist. Der Prozess gegen Frank Stronach hatte im Februar begonnen. Die aus der Steiermark stammenden Gründer des Autoteilezulieferers Magna waren mehrere sexuelle Übergriffe in den 1970ern und 80ern vorgeworfen worden. In 2 Fällen ist er schuldig gesprochen worden. Mehrere andere Vorwürfe sollen außerdem in einem 2. Prozess verhandelt werden, der für kommendes Jahr geplant ist. Der Unternehmer Stronach war auch politisch aktiv. Die von ihm gegründete Partei Team Stronach war vorübergehend im österreichischen Parlament vertreten. Welche Strafe für Stronach verhängt wird, soll beim nächsten Prozesstermin im Dezember bekannt gegeben werden.
4: In Russland finden seit heute bis Sonntag Parlamentswahlen statt. Es ist die erste Parlamentswahl seit Beginn des Kriegs gegen die Ukraine. Antreten dürfen nur kremltreue Parteien. Der Wahlsieg der regierenden Partei Einiges Russlands, Russland, gilt als sicher. Gegen den Protest der Ukraine findet die Wahl auch in den von Russland besetzten Gebieten der Ukraine statt. Das waren die Nachrichten mit Christina Kreuz.
7: Jetzt gibt's das schöne Wetter mit Claudia Schneider.
8: Also heute ist es oft stark bewölkt, nur im im Flachen Tennengau, da scheint ab und zu heute die Sonne. Aber im Bergland sind ein paar Regenschauer heute dabei. Ansonsten nach Norden hin bleibt es trocken bei 17 bis 22 Grad. Das ist so eine schwache Störung, die da heute durchzieht. Und dann das Wochenende wird aber freundlich. Es wird spätsommerlich warm, viel Sonnenschein bis zu 25 Grad. Erst dann am Sonntagabend kommt die nächste Kaltfront. In Bischofshofen hat es 12 Grad, in Zell am See 11 und in der Stadt Salzburg 14 Grad.
7: Und gleich der Blick auf die Straßen. 3 Minuten nach 8.
8: Da sind uns weiterhin keine Störungen gemeldet worden, aber der Verkehr in der Innenstadt ist mit Sicherheit wieder sehr dicht und rechnen Sie lieber mit einem bis zu 10 Minuten Verzögerung.
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8: Schönen guten Morgen.
7: Noch schöneren guten Morgen.

0: Also manche Stimmbänder müssen in den nächsten gut 2 Wochen härter arbeiten als eine Zapfanlage am Oktoberfest.
1: Ja, auch die von Walter Bankhammer und die Niederalmer, die bespielen und unterhalten auch heuer wieder das Schützenfestzelt. Von Sierra Madre über Fürstenfeld bis Country Roads. Also die absoluten Bierzeltklassiker werden ausgepackt und ein Prosit der Gemütlichkeit, das stimmen die bis zu 40 Mal am Tag an.
2: Ja, durch das da ich das selber mal ansage, kannst du nach 10 Tagen deine Stimme nicht mehr hören und denkst, der Hackutz, wie soll ich das jetzt ansagen, dass es wieder anders ist und alle das Gleiche. Da muss man durch. Das ist ja so, die Leute haben ja jeden Tag neu. Mit den Ohrwürmer, ja, das ist auch so eine Geschichte. Man geht heim und hat eine Melodie im Kopf. Mit der wirst du dann meistens wieder munter. Während der Wiesn ist nicht so tragisch, sage ich einmal, aber wenn du daheim bist, wenn die Wiesn vorbei ist, dann hast du 4, 5 Tage, hast du wirklich die Muse drinnen, bis halt das wieder weggeht. Gell? Aber das sind halt dann die kleinen Nachwehen von der Wiesn.
0: Kleine Nachwehen.
1: Also wer ja schon so einmal in so einem Zelt war, da geht's auf. Das bebt, wenn tausende Menschen auf den Bänken stehen, singend, grölend, tanzend, mit der Moss in der Hand. Wie kann man denn nach so einem Adrenalinkick denn schlafen gehen?
2: Es ist natürlich für einen Musikanten, der was Bierzeit spielen mag und die Wiesn mag, ist natürlich das wunderschön, wenn eine Stimmung ist und wenn das ganze Bierzeit auf die Bank steht und das ganze Bierzeit mitfeiert. Gell? Das sind schöne Momente und da gehört natürlich auch ein Schluck Bier dazu, auch als Musikant, wenn es auch nicht zu viel sein darf. Aber man muss ein wenig was trinken, dass man mit den Leuten ein wenig gleich ist. Und dann schläft man meistens gut.
0: Zwinker, zwinker.
1: Und vorher nur zum Bankomaten geht. Zwischen 14,80 und 15,90 kostet die Moss. Und lustigerweise ist es echt heuer so, dass ein Liter Tafelwasser zum ersten Mal über 15 Euro kostet. Also Wasser in Bayern scheint weiterhin knapp und golden zu sein.
0: Gleich teuer wie das Bier.
1: Ja,
0: und weil
1: teurer
0: du,
1: ist die günstigere Moss.
0: Und weil du Ohrwurm gesagt hast, schreibe dir Ciao, Perchetti, Ciamo.
1: Ja, die ist einfach ein Italiener vorbeigegangen.
0: Ist doch egal. Perchetti,
1: Amo.
0: Hauptsache laut.
1: Richtig.

0: Die Lautstärke hat schon mal gestimmt bei uns im Studio. Was fehlt, ist Bier. Gott sei Dank ist das noch, ist das noch Kaffee.
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0: Gibt es ja keinen Vorteil ohne Nachteil, oder wie sagt man? Es gibt keine Vor- und Nachteil. Es gibt keinen Nachteil ohne Vorteil.
1: So kann man es auch drehen. Psychologin Sabine Schneider. Es ist so, Menschen tauschen sich oft schon lieber mit diversen Chatbots aus, als dass sie ihr Umfeld fragen, ihre Freunde oder ihre Familie.
2: Ich glaube, dass der Grund hierfür der ist, dass ein Chatbot einfach jederzeit verfügbar ist. Der ist immer geduldig. Wir müssen keine Rücksicht darauf nehmen, wie gerade die Stimmung ist von irgendeinem KI-Tool, ob wir Angst haben müssen zu stören, ob wir Angst haben müssen, jemanden zu enttäuschen, wenn wir dann nicht das tun, was uns diese Person rät, oder ob wir vielleicht sogar bewertet werden. Also da sind wir in einem völlig sicheren Rahmen, wo wir oftmals glauben, dass uns hier gar nichts passieren kann.
0: Aber jetzt muss ich den Zeigefinger heben.
1: Die KI, die kann uns natürlich eine Kommunikation auf allen Ebenen ermöglichen, aber sie kann nicht die menschliche Beziehung ersetzen.
2: Also wenn wir lernen, es einmal oberflächlich zu nutzen für eine erste Meinung, für einen ersten, ich sage jetzt unter Anführungszeichen, Austausch, dann kann uns das sehr wohl etwas bringen. Wir sollten uns aber nie davon abhängig machen.
1: Aber wenn wir es so nutzen, dass wir zum Beispiel eine Frage stellen und dann eins zu eins die Antwort übernehmen, dann wird unsere komplette Denkarbeit ja ausgelagert. Das ist bequem, nur auf Dauer stumpfen wir dann natürlich komplett ab. Unsere eigene Intelligenz, die lebt davon, dass wir selber denken, durch Erfahrungen und natürlich auch durchs Scheitern.
2: Und ganz besonders unsere psychische Gesundheit lebt ganz wesentlich von echten Beziehungen. Also sollten wir diese Beziehungen niemals gegen die KI eintauschen.
1: Die künstliche Intelligenz, die schafft es heute zu uns in die Mittagszeit ab 13 Uhr und dann werden wir mal hinterfragen und das gemeinsam mit Ihnen diskutieren. Wie gefährlich ist sie denn?
0: Weil du gesagt hast, Denkarbeit auslagern, mach mir eine trendige kurze Anmoderation zu SDS Großvater. Ja, das macht sie gerne. Er ist der absolute Soundtrack unseres Lebens und läuft seit Generationen auf Heavy Rotation SDS mit ihrem Überhit Großvater. Schnappt euch ein Taschentuch und singt laut mit. Ein zeitloses Meisterwerk.

Guten Morgen, Salzburg. Am Freitag 19 nach 8, was hören und lesen wir nicht alles über diese KI? Oft schon so viel, dass es bereits Angst machen kann, so praktisch sie auch ist. Aber bekanntlich

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4: Niederlage für Anrainer im Streit um Logistikzentrum, massiver Befall mit Engerlingen gefährdet heimische Wiesen und das Wetter im Norden freundlicher, im Süden etwas drüber heute. 8.30 Uhr am Mikrofon begrüßt Sie Andreas Landrock. Die Auseinandersetzungen im Salzburger Stadtteil Schalmoos um ein neues Logistikzentrum. Diese Auseinandersetzungen dürften jetzt beendet sein. Das Speditionsunternehmen Raben Group wird das Zentrum bauen dürfen. Eine empfindliche Niederlage für eine Bürgerinitiative von Anrainern. Die hatten ja eine Bausperre gefordert. Eine solche Sperre ist jetzt aber vom Tisch, berichtet Marius Holzer.
5: Oft wurde das Logistikzentrum umgeplant, jetzt hat es der Gestaltungsbeirat abgesegnet und nach einem Gutachten ist nun auch eine Bausperre vom Tisch. Sie habe nach wie vor keine Freude mit dem Projekt, aber nur verzögern wolle sie es nicht, sagt Stadträtin Anna Schister von der Grünen Bürgerliste.
6: Also ich glaube, der öffentliche Druck und auch der politische Druck hat sehr wohl geholfen, das Projekt auch noch weiterzuentwickeln. Hier muss ich aber auch sagen, Raben war sehr gesprächsbereit.
5: Erleichtert zeigt sich der Spediteur, man wolle bald das Bauansuchen stellen. Enttäuscht ist die Bürgerinitiative Schalmoos. Ein weiterer Logistikbetrieb bringe nur noch mehr Verkehr in den belasteten Stadtteil. Um die Situation der eng aneinandergrenzenden Wohn- und Gewerbeflächen in Schalmoos künftig zu verbessern, brauche es das neue räumliche Entwicklungskonzept, sagt Schiester.
6: Auf lange Sicht ist es mir wichtig, dass wir den Gewerbeschwerpunkt, so wie er jetzt ist in Schalmoos, wahrscheinlich weiter einschränken werden. Es sind sehr viele Anregungen aus der Bevölkerung gekommen.
5: Der Spediteur Raben geht davon aus, dass das neue Logistikzentrum im Norden der Stadt in 2 Jahren in Betrieb gehen kann. Mit ihm kommen dann 240 zusätzliche Lkw-Fahrten pro Tag.
4: Heute Vormittag wollen sich die Salzburger Festspiele jetzt offiziell äußern zur Neuaufstellung ihrer Führungsetage. Einerseits ist diese Woche bekannt geworden, dass der Belgier Peter de Calivet im kommenden Jahr neuer Intendant wird. Gleichzeitig haben sich auch Spekulationen verdichtet, wonach der kaufmännische Direktor Lukas Kreppertz Salzburg verlassen könnte, was bisher allerdings keiner der Beteiligten kommentieren wollte. Die Pressekonferenz der Festspiele beginnt um 10 Uhr. Sie wird direkt übertragen per Livestream im Internet, den Sie unter anderem auch auf salzburg.orf.at finden können. Wegen der Neutorsperre ist diese Woche in der Salzburger Altstadt regelmäßig der Verkehr zusammengebrochen, und zwar konkret vor allem auf einer Strecke, nämlich zwischen dem Hanuschplatz und dem Landeskrankenhaus, also auf der Route durch Mülln. Die extrem dichte Taktung im Busverkehr und Autos, die das dortige Fahrverbot ignorieren, dürften zu der Überlastung beigetragen haben. Die Stadt will jetzt nachschärfen, berichtet Konstanze Kreuzberger.
7: Busse, die Schlange stehen und nicht vorankommen, dazwischen Autos, die hier eigentlich gar nicht mehr fahren dürften. Diese Kombination hat den Verkehr rund um den Müllner Hügel in den letzten Tagen regelmäßig zum Erliegen gebracht. Auch die dichte Öffi-Taktung, 60 Busse fahren hier in der Stunde, hat Verspätungen von bis zu 40 Minuten nicht verhindern können. Kurzum, die Hauptausweichroute für das gesperrte Neutor ist schlichtweg überlastet. Größtes Problem, zu viele Autofahrerinnen und Autofahrer halten sich nicht an das für sie geltende Fahrverbot. Nun soll nachgeschärft werden, sagt Planungsstadträtin Anna Schiester von der Grünen Bürgerliste.
6: Es zeigen auch unsere Daten, dass dieses Fahrverbot immer noch von zu vielen ignoriert wird. Da wird jetzt auch konsequent kontrolliert und auch schon gestraft, wie mir berichtet wurde. Was wir uns laufend auch anschauen, wie kann man auch mit Ampelschaltungen, Pförtnersystemen etc. agieren, was kann man da noch verbessern, dass die Busse tatsächlich auch die Kreuzungen passieren können und einigermaßen ihren Takt einhalten können.
7: Zusätzlich werden mehr Plakate aufgestellt, die auf das Rechtsabbiegeverbot von der Staatsbrücke in Richtung Ferdinand-Hanusch-Platz hinweisen.
4: Nach dem trockenen Sommer heuer häufen sich in Salzburg Berichte über Engerlingsschäden. Die Larven von Junikäfern und Gartenlaubkäfern fressen die Wurzeln von Gräsern und können Wiesen innerhalb kurzer Zeit stark schädigen. Besonders betroffen sind Gemeinden im Flachgau, im Tennengau, im Pongau und im Pinzgau. Da Dort wurde schon ein massiver Befall festgestellt, berichtet Julia Schweiger.
8: Wo bis vor kurzem noch saftiges Grün war, liegen jetzt vielerorts braune, umgearbeitete Flächen. Die Grasnarbe hat keinen Halt mehr. Bei starkem Engerlingsbefall lässt sie sich oft wie ein Teppich vom Boden abheben. Für die betroffenen Betriebe bedeutet das viel Arbeit, hohe Kosten und noch weniger Futter. Der Kampf gegen die Larven sei mühsam, sagt Elisabeth Neudorfer, Grünlandexpertin der Landwirtschaftskammer.
9: Eine Bekämpfung ist aktuell mechanisch möglich mit der Kreissäge. Das heißt, die Flächen werden komplett neu angelegt. Man fährt zweimal mit der Kreissäge drüber, damit man möglichst viele Engerlinge, die zu dem Zeitpunkt hoffentlich auch an der Oberfläche fressen, abgetötet werden.
8: Die mechanische Bekämpfung wird jetzt allerdings schwieriger. Mit sinkenden Temperaturen ziehen sich die Larven in den Boden zurück. Neudorfer rät, betroffene Teilflächen noch heuer nachzusehen. Mehr als 30 Betriebe haben sich bereits an die Landwirtschaftskammer gewandt. Sie berät zu Bekämpfungsmöglichkeiten und weist darauf hin, dass eine Landesförderung beantragt werden kann.
4: Noch zum Sport. In der heimischen Eishockeyliga startet Salzburg heute mit dem Heimspiel gegen Klagenfurt in die neue Saison. Beide Mannschaften waren ja in der vergangenen Saison schon im Viertelfinale aus den Playoffs ausgeschieden. Los geht's heute im Volksgarten um 19.15 Uhr. Im Fußball ist der FC Salzburg am Abend mit einem Auswärtssieg in die Ligaphase der Europa League gestartet. Die Salzburger haben gegen den bulgarischen Meister Levski Sofia 1:0 gewonnen. Mehr zum Spiel gibt's gleich in Guten Morgen Salzburg. Vorher das aktuelle Wetter mit Claudia Schneider.
10: Ja, das Wochenende, das bringt uns freundliches Spätsommerwetter, recht viel Sonnenschein. Regenschauer sollten, wenn dann, nur am Sonntag ganz vereinzelt dabei sein. Und in der neuen Woche wird es dann langsam herbstlicher. Also Sonntagabend kommt da eine Kaltfront und dann geht es mit den Temperaturen ein bisschen bergab. Aber ansonsten, ja, gute Temperaturen, auch am Wochenende sehr brauchbar, so bis zu 25 Grad. Jetzt hat es in der Stadt Salzburg 14 Grad und in Zell am See 11 Grad.
11: Und gleich der Blick auf die Straßen. Da ist viel los in der Stadt, aber jetzt doch nicht mehr ganz so viel, oder?
10: Naja, es ist, die Neutorsperre macht es möglich, dass man einfach mehr Verkehr hat als üblicherweise an einem Freitag in der Früh. Also rechnen Sie vor allem im städtischen Bereich mit Verzögerungen.
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0: Naja, ein Tor, drei Punkte und weiterhin keine Niederlage. So geht Fußball, so geht vor allem Europa League. Salzburg gewinnt zum Auftakt 1:0 gegen Levski Sofia und hat damit wieder mal gesehen, wenn es vorne mal nicht ganz so flutscht, dann gibt es ja noch Haris Tabakovic. Schönen guten Morgen, Christoph Schwarz.
1: Schönen guten Morgen.
0: Der bosnische Stürmer hat irgendwie sowas wie ein Abo auf wichtige Tore.
1: Ja, ich würde sagen, er ist die Lebensversicherung der Salzburger. Das zeigen auch die Zahlen. Im 11. Pflichtspiel für Salzburg war es sein 10. Tor. Oder auch noch interessant, in 5 Europacup-Partien. Also davor mit Quali hat Tabakovic 6-mal getroffen. Mit so einem Unterschiedsspieler gewinnst du dann halt auch mehr Partien, also mit einem, der eben die Tore macht und einer Abwehr, die sie verteidigt, Tim Drexler.
2: Uns macht es Bock zu verteidigen. Wir haben extrem viel Qualität hinten. Und was auch eine große Erleichterung für uns ist, ist, dass wir mit Ball einfach extrem gut spielen, dass wir viel den Ball haben, dadurch auch nicht wirklich viel wegverteidigen müssen. Das, was wir bekommen, das kriegen wir oft wegverteidigt, das machen wir auch gut. Aber ich glaube einfach mehrere Punkte, die da zusammenkommen.
0: Ja, und auch wenn es nicht immer ganz so viel Glanz dabei war wie gestern, die Salzburger bleiben unter dem neuen Trainer Danny Röhl weiter ungeschlagen.
1: Genau, und um das geht's eigentlich. Also das war gestern kein Spektakel, aber das muss man sagen, eine reife Leistung. Solche Spiele, auswärts wie in Sofia noch dazu, muss man auch erst einmal gewinnen.
2: In Europa wird es nie einfach. Das ist alles schon Richtung 50-50 Spiele. Und deswegen haben wir heute auch mal gezeigt, dass wir nach Ried, wo es auch lang 0-0, dann 1-0 stand, dass wir so knappe Spiele auch über die Bühne bekommen.
1: Ja, und weil du Danny Röhl angesprochen hast, da muss man dazu sagen, der hat jetzt mit 13 ungeschlagenen Spielen in Folge sogar Marco Rose und Jesse Marsch überholt. Die hatten beide 12. Nur Matthias Jeißle bleibt vorne. Der hat gleich die ersten 21 Partien nicht verloren.
0: Naja, dann bleibt ja zumindest noch ein Ziel. Am Sonntag könnte man diese Serie ja gleich einmal ausbauen.
1: Stimmt, da wartet dann Sturm Graz in der Bundesliga. Und wer weiß, vielleicht geht die Serie dann überhaupt bis zum nächsten Spiel in der Europa League weiter. Gegner am 15. Oktober ist der AC Mailand.
0: Ach so, okay. Also zuerst Sturm, dann Mailand. Sagt da kein Problem.
1: Eher nicht.

0: Meine Theorie ist, er schaut in aller Früh in die Webcam auf salzburg.orf.at und schaut dann ganz genau, was ich trage, weil sonst könnte das nicht passieren, was heute passiert ist. Raphael Obermeier hat genau dasselbe an wie, also nicht genau dasselbe, sondern wir sind genau gleichfarbig gekleidet.
1: Blaue Jeans, weißes Leiberl und drüber so ein
2: braunes Hemd.
0: Aber genau dasselbe Braun und weiße Schuhe.
2: Und ihr habt es beide offen und beide die Hände in der Hose.
1: Ich hab das Handy mit der Livecam, wie du gerade gesagt hast, zu meinem Kleiderkasten hinkommen. Was für Braun
0: aber
1: ist jetzt? Das nehmen wir.
0: Und das, Claudia, ist auch ein Punkt. Ich trage es lässiger.
2: Nichts anderes haben wir jetzt erwartet von dir.
1: Naja, ich würde vorschlagen, da können Sie sich ja selbst davon überzeugen, über die Webcam aus Salzburg.
0: Und noch ein Unterschied, meine Uniform geht jetzt Richtung Ausgang und deine Richtung Eingang. Was gibt's bei dir?
1: Wir reden gleich über die Schwammerlpreise und wir reden über ein Glücksspiel bei unseren Nachbarn in Deutschland, das, glaube ich, wirklich nur unseren Nachbarn einfallen würde, wie man aus Mist Geld machen kann.
0: Das kann vieles
2: spannend
0: sein. Bin ich gespannt. Claudia Schneider und Wolfgang Zahner und wünschen Ihnen ein buntes Wochenende.
2: Bis am Montag.

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3: Am Mikrofon Christina Greunz. Polens Ministerpräsident Donald Tusk warnt nach mehreren Vorfällen an der Grenze zur Ukraine vor Angriffen Russlands auf die NATO-Länder. Russland habe einen konkreten Plan, sagte Tusk gestern im Parlament in Warschau, und wolle nun gezielt die Unterstützer der Ukraine angreifen, vor allem Polen. Marta Georgiev berichtet.
4: Polens Regierungschef spricht von einer realen Gefahr. Laut Geheimdiensten plane Moskau Angriffe mit Drohnen und Raketen, auch auf Länder, die die Ukraine unterstützen. Diese Angriffe werden zufällig wirken und von Russland als Unfall dargestellt werden. Das soll die NATO bei Entscheidungen lähmen und daran hindern, eine starke Antwort zu geben. Vergangene Woche sind russische Drohnen im polnisch-ukrainischen Grenzgebiet eingeschlagen. Luftalarm wurde auch auf polnischer Seite ausgelöst. Die Russen setzen eine neue Art von Drohne ein, Drohnen mit Düsenantrieb, die extrem schnell und hoch fliegen, bevor sie sinken und ihr Ziel angreifen. Donald Tusk erwartet mehr solcher Fälle im Herbst und Winter. Auch vergangenen Abend war die polnische Flugabwehr wegen russischen Drohnen an der Grenze in Alarmbereitschaft.
3: Heftige Regenfälle haben in Vietnam schwere Überschwemmungen ausgelöst. Mindestens 3 Menschen sind bei einem Erdrutsch ums Leben gekommen. In den nördlichen Provinzen und rund um die Hauptstadt Hanoi wurden fast 20.000 Häuser überflutet. Tausende Menschen mussten in Sicherheit gebracht werden. In Hanoi standen Straßen teilweise mehr als 2 Meter unter Wasser. Bewohner waren vielerorts nur noch mit Booten unterwegs. Die EU und Kanada wollen enger zusammenrücken. Kanada könnte erstes assoziiertes Mitglied der EU werden. Diesen Plan haben EU-Kommissionspräsidentin Ursula von der Leyen und Kanadas Premier Mark Carney im EU-Parlament verkündet. Wie diese engere Partnerschaft genau aussehen soll, ist noch offen. Aber was hätte Europa wirtschaftlich davon? Michael Fröschl berichtet.
5: Derzeit ist der Handel zwischen Kanada und der EU klein. Der Außenhandel mit den USA macht in etwa 10-mal so viel aus. Zugleich schweißen die schwierigen Beziehungen zu Washington die beiden Partner zusammen. Der Handelsexperte von WU und WIFO, Harald Oberhofer, meint, Kanada könnte Teil des EU-Binnenmarktes werden, wie jetzt schon Norwegen und die Schweiz, die ja auch nicht in der EU sind. Das würde den Export stark ankurbeln.
6: Wenn man es vergleicht, was historisch eine Mitgliedschaft im Binnenmarkt für den Handel bedeutet hat im Vergleich zu Freihandelsabkommen, dann würde das Handelsvolumen etwa doppelt so stark steigen, als es für ein Freihandelsabkommen tut.
5: Profitieren würden davon vor allem die Industrie und der Dienstleistungssektor, so Oberhofer. Österreich exportiert derzeit Waren im Wert von 1,7 Milliarden Euro nach Kanada, Tendenz steigend.
3: Das waren die Nachrichten mit Christina Greunz. Das Wetter.
7: Es ist heute wechselnd bewölkt und teilweise noch eine Zeit lang nebelig, etwa im Mürztal, in vielen Tälern und Becken Kärntens oder im Zentralraum in Oberösterreich. Am meisten Sonne heute nach Osten hin, die dichtesten Wolken und ein paar Schauer dagegen am Nachmittag von Tirol bis in die westliche Obersteiermark. 17 bis 25 Grad hat der Nachmittag. Das Wochenende wird überwiegend sonnig, im Süden kann es morgen aber eine Zeit lang trüb sein. Der Samstagnachmittag hat 18 bis 26 Grad, der Sonntag im Osten sogar bis 28. Und noch der Blick auf die Berge. Das Wochenende bringt recht sonniges Wanderwetter und um die 15 Grad in 1500 Meter Höhe. So viel zum Wetter von Katrin Ladstätter.
8: 9:03 ist die ORF Radio Salzburg Verkehrsinformation. Kurz und knapp, es läuft. Es sind uns keine Störungen von den Straßen gemeldet worden. Gute Fahrt.
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8: Willkommen am Freitag. Zum Durchbeißen gibt's jetzt Motivation pur. Geht schon! Ja, die wissen, wie man jemanden auf den letzten Metern anschiebt. Wie gestern beim Businesslauf in der Stadt Salzburg. Nur irgendwann geht die Stimme aus. Und genau dann helfen wir nach Bruce Springsteen und davor noch Gloria Gaynor. Die schieben uns jetzt an auf den letzten Metern dieser Woche.

0: Wie macht man aus Mist Geld? Also man stellt einfach eine Kuh auf einen Sportplatz, den teilt man in 420 Felder und dann wartet man einfach ab. Willkommen bei Kuhroulette. Ja, ein bisschen eine Orgeveranstaltung, die wir Ihnen jetzt im Radio Salzburg Vormittag am Freitag vorstellen. Claudia Schneider, erklär mal, wie das geht.
1: Naja, da wird aus dem großen Geschäft der Rinder ein Glücksspiel. Schönen Vormittag. Also man nehme einen ganz normalen Fußball- oder Sportplatz und mache daraus ein riesiges Spielfeld. Der Platz, der wird in 420 Quadrate eingeteilt und jedes davon ist 3x3 Meter groß und bekommt natürlich eine Nummer. Dann können die Besucher Lose kaufen und mit diesem Los gehört ihnen jeweils ein bestimmtes Feld. So, und dann kommt der entscheidende Teil. Eine Kuh wird auf diesen Platz geschickt und dann heißt es einmal warten. Die Kuh spaziert herum, schaut vielleicht einmal links, einmal rechts und irgendwann muss sie eben das tun, was alle Kühe irgendwann im Laufe des Tages tun und entscheiden.

0: Sportveranstaltern kommen viele Menschen, vor allem, weil es ein Treffpunkt ist. Also die Einheimischen, die treffen sich dort und von außerhalb kommen Leute, weil sie einfach einmal sehen wollen, wie das ausschaut. Und so wissen wir jetzt auch, man kann aus Mist tatsächlich Geld machen. Also man braucht dafür nur 420 Felder, ein paar Kühe und vor allem sehr viel Geduld.
1: Also es gibt ja viele Möglichkeiten, wie man Geld verdienen kann. Aber das ist wahrscheinlich eine der

0: wie heißt nochmal das Spiel mit dem Korb? Ah, genau. Flirten.
1: Ich bin der Märchenprinz, Mama, Märchenprinz. Ich bin der Märchenprinz.
0: Da werden gleich ordentlich Körbe gesammelt. Und das schon seit den 80ern.
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0: Und jetzt der ERV.

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4: Um 9.30 Uhr am Mikrofon begrüßt Sie Andreas Landrock. Heute Vormittag wollen sich die Salzburger Festspiele jetzt offiziell äußern zur Neuaufstellung ihrer Führungsetage. Einerseits ist diese Woche bekannt geworden, dass der Belgier Peter de Calivet im kommenden Jahr neuer Intendant wird. Gleichzeitig haben sich auch Spekulationen verdichtet, wonach der kaufmännische Direktor Lukas Kreperz Salzburg verlassen könnte, was bisher allerdings keiner der Beteiligten kommentieren wollte. Die Pressekonferenz der Festspiele beginnt in einer halben Stunde. Um 10 Uhr. Sie wird direkt übertragen per Livestream im Internet, den Sie unter anderem auf salzburg.orf.at finden können. Die Auseinandersetzungen im Salzburger Stadtteil Schallmoos um ein neues Logistikzentrum. Diese Auseinandersetzungen dürften jetzt beendet sein. Das Speditionsunternehmen Araben Group wird das Zentrum bauen dürfen. Eine empfindliche Niederlage für eine Bürgerinitiative von Anrainern. Die hatten ja eine Bausperre gefordert. Eine solche Sperre ist jetzt aber vom Tisch. Bei einem schweren Verkehrsunfall im oberösterreichischen Innviertel sind gestern 6 Menschen verletzt worden, darunter 4 Kinder. 3 schwer verletzte Kleinkinder sind danach mit dem Rettungshubschrauber ins Spital geflogen worden, eines dieser Kinder nach Salzburg. Bei dem Unfall ist in der Nähe von Ried ein Kindergartenbus mit einem Lastwagen zusammengestoßen. Wir sind beim Wetter im Norden des Bundeslandes zunehmend freundlich. Im Bereich der Tauern und im Lungau kann es hingegen im Tagesverlauf regnen. Die Höchsttemperaturen liegen zwischen 17 und 22 Grad. Morgen Samstag zunächst Nebel, vor allem in inneralpinen Tal- und Beckenlagen. Diese Nebelfelder lösen sich aber auf, dann scheint im ganzen Bundesland verbreitet die Sonne. Die Temperaturen in der Früh frisch, bei Werten zwischen 7 und 12 Grad, die Höchstwerte erreichen 19 bis 24 Grad. Überwiegend sonnig und relativ warm wird es dann auch der Sonntag.
5: 9.32 Uhr ist die ORF Radio Salzburg Verkehrsinformation. Weiterhin normaler Verkehr auf unseren Straßen, sind uns keine Störungen gemeldet worden.
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0: Sogar das Geheimplatzerl ist heuer leer gewesen. Nicht mal da, wo man eigentlich immer fündig wird, hat man heuer Schwammerl gefunden. Schönen Vormittag am Freitag, gerade Salzburg läuft binnen. Also Schwammerl heuer wirklich eher rar, eher selten. Aber gute Nachrichten dafür, mit den Steinpilzen schaut es heuer richtig gut aus. Sagt zumindest Philipp Winz, Bauer aus dem Lungau.
1: Auf die letzten Jahre auf ist sehr gut. Also letzten Jahre war immer eher wenig bis gar nichts. Und heuer das erste Mal wieder, dass das Pütz mehr erwachsen. Also jetzt schon sicher die fünfte Woche.
0: Wer jetzt nicht selber mit einem Körberl und mit dem Sackerl und dem Messer in den Wald geht, der geht einfach zum Gemüsemarkt, ums Eck zum Beispiel, auf die Schranne zum Beispiel in der Stadt Salzburg. Weil da werden auch schon die Steinpilze fleißig verkauft und gekauft.
2: Ich habe heute das erste Mal die Steinpilze gekauft und in der letzten Zeit waren sie sehr rar. Ich hoffe, sie schmecken. Wir werden das einmal heute verkosten.
3: Sehr spät. Der muss teuer sein, weil er natürlich rar ist. Und gar so aufregend gefällt es mir nicht. Oder sind schon ausgesucht? Ist schon spät, weißt du? Da musst du da früh herbringen.
0: Naja, wer die guten Steinpilze will, darf nicht ausschlafen. Übrigens auch erfreulich, nicht nur, dass es heuer viele gibt, sondern sie sind auch weniger wurmig. Liegt daran, dass der Boden heuer trockener ist.

0: Mit den Pet Shop Boys geht's durch den Freitag und mit diesem Gefühl, dass die erste Schulwoche fast geschafft ist. Die Freude, alle Hefte gekauft, Stifte, Kleber, Mappe, alles da und dann trotzdem kommt dieser eine Lehrer nur drauf, dass er fürs Zweifach auch noch irgendein spezielles Heft halt braucht. Ich finde, der Schrei von Robin Gibb passt euch gut. Wofür auch immer. Ist ganz am Ende von Juliet. Kommt gleich davon auf Boney M.
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1: Eine Aussicht vom Sonnblick über das Heuka-Eck bis hin zum Tennengebirge und ein Gipfel, der sich ohne große Mühen erreichen lässt. Der heutige Wandertipp beschäftigt sich mit dem Weg auf den Hochglocker in St. Veit.
0: Die Wanderfakten.
1: Schwierigkeit leicht. Dauer der Wanderung rund 2¼ Stunden. Wegstrecke etwas mehr als 6 Kilometer. Ausgangspunkt ist der Parkplatz Kinderalm in St. Veit.
0: So kommen Sie an Ihr Ziel.
1: Vom Parkplatz neben dem Kloster Kinderalm geht es über einen Forstweg moderat bergauf in Richtung Hochglocker. Die Tour führt durch den Wald und es gibt zahlreiche Ruheoasen mit Holzliegen an schönen Aussichtspunkten. Der Wanderweg ist sehr gut beschildert und der Großteil des Weges besteht aus einem breiten Forstweg. Damit ist die Tour auch für Gelegenheitswanderer gut zu gehen. Nur das letzte Stück zum Gipfel hinauf ist dann ein etwas steiler und schmaler Waldweg. Nach 1 bis 1½ Stunden erreicht man den Gipfel und wird mit einer herrlichen Aussicht auf die umliegende Bergwelt belohnt. Sitzgelegenheiten und Liegen laden zum Verweilen ein. Zurück geht es großteils auf demselben Weg.
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3: Am Mikrofon Christina Kreuz. In Dublin treffen sich heute und morgen die EU-Wirtschafts- und Finanzminister. Österreich ist durch Finanzminister Marta Bauer vertreten. ORF-Korrespondent Johannes Perterer, was will Österreichs Finanzminister bei dem Treffen in Dublin erreichen?
4: Markus Marterbauer und sein deutscher Amtskollege Lars Klingbeil wollen das Treffen nutzen, um für eine EU-weite Übergewinnsteuer auf Mineralölkonzerne zu werben. Ein Teil ihrer durch den Iran-Krieg stark gestiegenen Gewinne soll abgeschöpft werden. In Österreich gibt es mit dem Energiekrisenbeitrag bereits etwas Vergleichbares. Mit einer europäischen Regelung wollen die Befürworter auch die im Ausland erwirtschafteten Gewinne der Konzerne gezielter erfassen.
3: Und welche Hürden muss eine solche Übergewinnsteuer nehmen, damit sie Realität werden könnte?
4: Die Hürden für eine EU-weite Regelung sind hoch, denn die EU-Kommission, die ein solches Gesetz vorschlagen müsste, will das zumindest bislang den einzelnen Mitgliedsländern überlassen. Unklar ist auch noch, wie hoch eine solche Steuer sein könnte und wie breit die Unterstützung unter den EU-Ländern ist. Heute geht es für Marterbauer und Klingbeil darum, Druck dafür aufzubauen. Formelle Beschlüsse gibt es bei dem informellen Treffen in Dublin keine.
3: Berichtet ORF-Korrespondent Johannes Perterer. In der bei Touristen beliebten Schlucht Grand Canyon wurden 3 Wochen nach einer Sturzflut ein drittes Todesopfer gefunden. Der Mann wurde von Rangern geborgen. Ende August hatte nach heftigen Regenfällen eine plötzliche Sturzflut zahlreiche Wanderer in dem Gebiet überrascht. Zeltplätze wurden überflutet. Ein beliebter Wanderweg verwandelte sich in einen reißenden Strom. Mehr als 80 Menschen wurden aus der Schlucht gerettet. In Italien haben Ermittler einen internationalen Kindesmissbrauchsring zerschlagen. 17 Menschen sind festgenommen worden. Laura Graf berichtet.
5: Das Netzwerk soll tausende Nutzer gehabt haben. Es gibt Konten in 98 Ländern. Ob auch in Österreich, ist nicht bekannt. Die Nutzer haben sich über den Online-Dienst Telegram organisiert. Es sei wie ein multinationales Unternehmen gewesen, sagt der Oberstaatsanwalt in Rom. 283 Gigabyte an illegalem Material haben die Ermittler bis jetzt sichergestellt. Darunter mehr als 22.000 Videos und 34.000 Fotos von Kindern, die teilweise nicht älter als 4 sind. Das Netzwerk ist von 4 Italienern und einem Schweizer betrieben worden. Nutzer mussten entweder geringe Mitgliedsbeiträge in Kryptowährung zahlen oder neues Material bereitstellen. Ein verdeckter Ermittler wurde in das Netzwerk eingeschleust und hat es schließlich auffliegen lassen. Die Ermittlungen dauern an.
3: Auf den Philippinen hat es in einer Highschool eine Schießerei gegeben. Mindestens ein Mensch kam ums Leben, 4 wurden verletzt. Näheres ist noch nicht bekannt. Erst im Juni sind auf den Philippinen 3 Schüler bei einem Schusswaffenangriff in einer Schule ums Leben gekommen. Das waren die Nachrichten mit Christina Kreuz. Das Wetter.
6: Die Nebelfelder etwa in Kärnten, in Osttirol oder im Mürztal werden langsam weniger. Die Sonne wechselt dann heute mit Wolken. Am längsten sonnig ist es dabei im Osten. Die meisten Wolken und ein paar Regenschauer dagegen am Nachmittag in Tirol, im Süden Salzburgs, in der westlichen Obersteiermark und in Oberkärnten. 17 bis 25 Grad hat der Nachmittag heute. Das Wochenende wird überwiegend sonnig, vor allem im Süden kann es aber morgen eine Zeit lang trüb sein durch Wolken oder Nebel. Der Samstagnachmittag hat 18 bis 26 Grad, der Sonntag im Osten sogar bis 28 und in 2000 Meter Höhe am Wochenende 8 bis 14 Grad. So viel zum Wetter von Katrin Ladstätter.
7: Wir begleiten Sie durch den Freitag. Wir sind ORF Radio Salzburg jetzt um 3:03 mit der Verkehrsinformation und da läuft, sind uns keine Störungen gemeldet worden. Wir wünschen Ihnen eine gute Fahrt. Okay. Haben wir einen Plan, wie es jetzt weitergeht?
8: Nein.
7: Ich schon. Billy Ocean, Herbert Grönemeyer und ganz vorne jetzt Albano und Romina Power.
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7: Und los.

0: Zicke, zacke, zicke, zacke. Okay, da kommt noch nichts zurück. Aber morgen dann. Am Wochenende startet wieder das Oktoberfest in München, aber wenn man auf den Kalender schaut, September, warum heißt es eigentlich Oktoberfest? Warum gibt es in China einen Nachbau und wo liegt der Maskenrekord momentan? Peter Neuhof hat mal so witzige, spannende, unnütze Fakten zusammengesucht über das Oktoberfest, mit dem man ein bisschen angeben kann, wenn man hinfahrt, aber auch wenn man daheim bleibt.
1: Fun Fact Nummer 1, warum der Name Oktoberfest, wenn doch im September gefeiert wird? Naja, ursprünglich ist das Fest auch im Oktober gefeiert worden. Das Wetter ist in München aber in der Regel im September besser, Stichwort Altweibersommer. Und ja, darum hat man das Fest in den

0: aufwärmen. Sein Rekord auf 40 Meter, 29 volle Maßkrüge, umgerechnet fast 70 Kilo. Das ist also, wie wenn man einen Menschen quer durchs Festzelt tragen würde. Und Fun Fact 3, gefeiert wird mittlerweile weltweit. So klingt es zum Beispiel, wenn in Blumenau in Brasilien gefeiert wird. Ob in den USA und Kanada, ob in Südafrika oder in China, wo zum internationalen Bierfestival im Sommer Millionen Leute kommen und da wo es auch ganz eigene Bräuche gibt, wie zum Beispiel Bier im Plastiksackerl.
1: Der Geschmack bleibt auf jeden Fall sehr gut. Sehen Sie den Schaum. Zu Hause kann das Bier aus der Tüte dann in den Becher. Es wird nicht lange aufbewahrt, sondern sofort getrunken.
2: Ein warmes Bier ohne Kohlensäure aus dem Plastiksackerl. Richtig gut.

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5: Um 10.30 Uhr am Mikrofon begrüßt Sie Andreas Landrock. Vor rund einer halben Stunde haben die Salzburger Festspiele jetzt auch offiziell die Bestellung eines neuen Intendanten bestätigt. Wie berichtet, wird der Belgier Peter de Caluwe ab kommendem Jahr die künstlerische Leitung des Festivals übernehmen. Die Zukunft des kaufmännischen Leiters Lukas Kreppertz hingegen bleibt vorerst offen. Eine kolportierte Krisensitzung habe es jedenfalls nicht gegeben, heißt es dazu heute. In einer Werkstatt in Markt Schellenberg ist heute in den frühen Morgenstunden ein Großbrand ausgebrochen. Auslöser dürfte, laut ersten Ermittlungen, ein technischer Defekt gewesen sein. Gegen 4:30 in der Früh ist Alarm ausgelöst worden. Die Flammen haben sich sehr schnell ausgebreitet. Die Rauch- und Hitzeentwicklung war laut den bayerischen Einsatzkräften erheblich. An den Löscharbeiten war auch die Feuerwehr Grödig beteiligt. Verletzt wurde niemand. Die Auseinandersetzungen im Salzburger Stadtteil Schallmoos um ein neues Logistikzentrum. Diese Auseinandersetzungen dürften jetzt beendet sein. Das Speditionsunternehmen Raben Group wird das Zentrum bauen dürfen. Eine empfindliche Niederlage für eine Bürgerinitiative von Anrainern. Die hatten ja eine Bausperre gefordert. Eine solche Sperre ist jetzt aber vom Tisch. Wir sind bei den Wetteraussichten. Im Norden des Bundeslandes wird es zunehmend freundlich im Bereich der Tauern und im Lungau hingegen kann es im Tagesverlauf regnen. Die Höchsttemperaturen 17 bis 22 Grad. Morgen Samstag zunächst Nebel, vor allem in inneralpinen Tal- und Beckenlagen. Diese Nebelfelder lösen sich aber auf und dann scheint im ganzen Bundesland verbreitet die Sonne. Die Temperaturen in der Früh frisch, bei Werten zwischen 7 und 12 Grad. Höchstwerte morgen 19 bis 24 Grad. Überwiegend sonnig und relativ warm wird dann auch der Sonntag.
6: 10.31 Uhr ist die ORF Radio Salzburg Verkehrsinformation. Weiterhin normaler Verkehr auf unseren Straßen, sind uns keine Störungen gemeldet worden. Wenn Sie was für uns haben, Probleme von den Straßen, Stauunfall, irgendwas, gerne bei uns anrufen, kostenlos unter der Kurzzahl Stern 300. Danke Ihnen und gute Fahrt.
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0: Jetzt haben alle hergeschaut oder weggeschaut, weil bei Rein und Fendrich muss man einfach mitsingen. Das ist Ihr Freitagvormittag, das ist Radio Salzburg und das Programm für dieses Wochenende ist bummvoll. Bauernherbst zum Beispiel in Krimmel, in Wagrain, Almabtrieb in Hintersee, Entenrennen im Matze, Oldtimer-Traktor-WM in Fusch und. Und, Fragezeichen, das Wetter, das spielt auch mit oder nicht? Alexander Ohms von der Salzburger Wetterdienststelle, schönen Vormittag.
1: Servus, sehr für diese Veranstaltungen und generell für das ganze Bundesland schaut es am Wochenende sehr gut aus, was das Wetter betrifft. Heute haben wir noch einen eher unbeständigen Tag, da ziehen dichtere Wolken durch und am Nachmittag dann vor allem im Süden des Landes auch einige teils kräftigere Regenschauer. Damit ist es aber dann in der Nacht schon vorbei und der morgige Samstag bringt dann nach der Auflösung von lokalen Frühnebelfeldern viel, viel Sonnenschein. Da ist der Himmel zunächst fast wolkenlos, am Nachmittag ziehen vielleicht da und dort ein paar harmlose Wolken durch und die Temperaturen, die legen wieder zu, morgen auf 19 bis 24 Grad und der Sonntag bringt dann sogar vielleicht örtlich einen 25, also noch einmal einen statistischen Sommertag und das heißt auch für den Sonntag eben viel Sonnenschein, nur ein paar harmlose Schleierwolken, die durchziehen, der nächste Regen dann erst in der Nacht auf Montag.
0: Also das Wetter, das passt, jetzt muss man sich dann echt noch mal entscheiden können, was man wirklich macht am Wochenende bei diesen ganzen Möglichkeiten. Alexander Ohms von der Salzburger Wetterdienststelle, danke dir und einen schönen Freitag noch.
1: Gerne, schönes Wochenende.

0: Sunshine Reggae im Ohr und zack, wieder den Sommer 2026 im Kopf. Mit viel Schwimmen, mit viel Schwitzen im Bett und heuer auch mit viel Eis, das schneller zerrinnt, als man es essen kann.
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0: Und auch mit viel draußen sein, vielleicht am Lagerfeuer, vielleicht mit jemandem, der Gitarre spielen kann. Und da gehört dieser Song ja natürlich auch dazu.

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5: Am Mikrofon Christina Kreuz. 55 Verstöße gegen das Kopftuchverbot hat die Wiener Bildungsdirektion in den knapp 2 Wochen seit Schulbeginn verzeichnet. Die Behörde ist dann am Zug, wenn am Schulstandort Gespräche mit der betroffenen Schülerin und mit deren Eltern nichts gebracht haben. Interessant dabei ist die Aufteilung je nach Schultyp, über die das Profil zuerst berichtet hat. Felix Nowak mit den Einzelheiten.
6: 34 Verstöße sind in Wien auf Gymnasien zurückzuführen, nur 19 auf Mittelschulen, 2 auf Sonderschulen und kein einziger auf eine Volksschule. Bildungsdirektorin Elisabeth Fuchs zeigt sich nicht überrascht.
7: Wir haben natürlich in Wien damit gerechnet, dass wir auch in der Bildungsdirektion mit Eltern Gespräche führen werden. Insofern halten sich aus meiner Sicht die Zahlen noch in Grenzen und wir werden sehen, wie sich das in den nächsten Tagen und Wochen entwickelt.
6: Die hohen AHS-Zahlen begründet Fuchs damit, dass dort auch ältere Schülerinnen sind, die weiterhin Kopftuch tragen dürfen und für Jüngere so zum Vorbild werden könnten. Außerdem würden etliche Fälle einen Standort betreffen, nämlich das islamische Gymnasium. Falls jetzt auch die Elterngespräche der Bildungsdirektion nicht fruchten, dann kommt es zur Anzeige. In Niederösterreich ist das in einem Fall bereits passiert.
5: In Russland hat die erste Parlamentswahl seit dem Beginn des Ukraine-Kriegs begonnen. Bis Sonntag können die Bürger ihre Stimme abgeben. Es wird allgemein erwartet, dass die kremltreue Regierungspartei Geeintes Russland ihre Dominanz in der 450 Sitze zählenden Staatsduma behaupten wird. Die USA haben trotz der Proteste in Israel genehmigt, Saudi-Arabien 48 moderne F-35 Kampfjets zu verkaufen. Bisher wurden die hochmodernen Tarnkappen-Kampfflugzeuge im Nahen und Mittleren Osten nur an den engen US-Verbündeten Israel abgegeben. In Österreich wird erneut das Wort des Jahres gesucht. Nach Elch Emil im Vorjahr nimmt die Gesellschaft für österreichisches Deutsch Nominierungen für das Wort des Jahres 2026 entgegen. Moritz Strobel, auch Jugendwort und Unwort des Jahres werden gesucht.
8: Unter oewort.at können alle, die wollen, ihre Vorschläge für das Wort des Jahres einreichen. Eine Jury sortiert die Vorschläge dann aus und stellt die Kandidaten am 3. November vor. Bis Ende November kann man dann über Wort, Unwort, Jugendwort, Spruch und Unspruch des Jahres 2026 abstimmen. Die Gewinner werden Anfang Dezember bekannt gegeben. Letztes Jahr hat etwa Elch Emil die Wahl zum Wort des Jahres gewonnen. Jugendwort wurde 6-7 und Unwort das Rabattpickerl.
5: Der Dieselpreis in Österreich ist auf ein neues Rekordhoch gestiegen. Laut E-Control kostete ein Liter Diesel gestern im Schnitt fast 2,28 Euro. Grund für den Preisanstieg sind die Eskalationen am Persischen Golf und die Sorgen um die Ölversorgung. Das waren die Nachrichten mit Christina Goenz. Das Wetter.
9: Die Nebelfelder etwa in Kärnten, in Osttirol oder im Mürztal werden langsam weniger. Die Sonne wechselt dann heute mit Wolken. Am längsten sonnig ist es dabei im Osten. Die meisten Wolken und ein paar Regenschauer dagegen am Nachmittag in Tirol, im Süden Salzburgs, in der westlichen Obersteiermark und in Oberkärnten. 17 bis 25 Grad hat der Nachmittag heute. Das Wochenende wird überwiegend sonnig. Vor allem im Süden kann es aber morgen eine Zeit lang trüb sein durch Wolken oder Nebel. Der Samstagnachmittag hat 18 bis 26 Grad, der Sonntag im Osten sogar bis 28 und in 2000 Meter Höhe am Wochenende 8 bis 14 Grad. So viel zum Wetter von Katrin Ladstätter.
10: 11:03 ist die ORF Radio Salzburg Verkehrsinformation. Kurz und knapp, es läuft, es sind uns weiterhin keine Störungen von den Straßen gemeldet worden. Gute Fahrt.
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12: Was macht ein Clown im Büro? Faxen. Zumindest Michael Jackson taugt's. Die Witze sind schlecht, dafür ist die Musik gut. Und jetzt spielen wir wieder eine Viertelstunde ohne Unterbrechung.
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12: Thriller von Michael Jackson ist mit dabei, aber jetzt mal Bonnie Tyler, Holding Out for Hero.

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0: Also ich will ja Michael Jackson nicht zu nahe treten, aber mit dem Lacher da kann man, glaube ich, bei einer Frau nicht unbedingt begeistern. Zumindest nicht bei der Lena.
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0: Kennen Sie die Lena? Also der Sänger Chris Steger aus St. Martin kennt die Lena ziemlich gut sogar, weil um die geht es in seinem neuen Song. Heißt Hey Lena. Und die Frage, die Sie wahrscheinlich alle stellen, gibt's die wirklich, Chris?
2: Das hat sich einfach zum Singen am besten angefühlt. Das muss ich auch dazu sagen. Aber die Geschichte dazu ist schon was, was sich jeder vorstellen kann. Ich glaube, es hat jeder schon mal... Es ist jeder schon mal fortgegangen, steht an der Bar und sieht ein hübsches Dirndl. Und dann probiert man es einfach anrennen und man hat es da vorher schon gekannt. Und das ist dann eine lustige Geschichte und genau um das geht es in dem neuen Lied. Und der Refrain, ich hoffe, dass den jeder mitsingen kann.
0: Naja, hören wir rein und dann schauen wir, ob wir mitsingen können. Hey Lena, die neue Single von Chris Steger, zum ersten Mal jetzt in Radio Salzburg.

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1: Um 11.30 Uhr am Mikrofon begrüßt Sie Andreas Landrock. Vor rund einer Stunde haben die Festspiele jetzt auch offiziell die Bestellung eines neuen Intendanten bestätigt. Wie berichtet, wird der Belgier Peter de Caluwe ab kommendem Jahr die künstlerische Leitung des Festivals übernehmen. Der kaufmännische Leiter Lukas Krepertz hingegen, der dürfte Salzburg tatsächlich verlassen. Landeshauptfrau Caroline Edtstadler von der ÖVP hat bei einer Pressekonferenz am Vormittag erklärt, Krepertz habe das Gespräch mit dem Kuratorium gesucht, persönliche Entscheidungen seien zu akzeptieren. Der Posten wird jedenfalls heuer im Herbst ausgeschrieben. Krepertz hat noch einen laufenden Vertrag bis zum kommenden März. Die Stadt Salzburg will bei den Verkehrsregelungen rund um die Neutorsperre nachschärfen. Das hat die zuständige grüne Stadträtin Anna Schister angekündigt. Die Umleitungen für den Busverkehr haben ja speziell auf der Route vom Hanuschplatz über die Müllner Hauptstraße bis zum Landeskrankenhaus für einen regelmäßigen Verkehrszusammenbruch gesorgt. Kritik kommt von den Freiheitlichen, die sehen das Verkehrskonzept zur Neutorsperre als gescheitert an. Außerdem kritisieren sie die gleichzeitige Baustelle am Markertplatz. In Schönau am Königssee waren die Rettungskräfte vergangene Nacht bei einem kuriosen Zwischenfall im Einsatz. Ein stark betrunkener Urlauber aus Hessen ist in die Königsseer Ache gefallen. Beim Versuch, ihn zu retten, ist seine Frau ebenfalls in die Ache gestürzt. Beide sind einigermaßen glimpflich davongekommen. Der 58-jährige Hesse war unterkühlt. Seine Frau hat Abschürfungen erlitten. Beide sind in die Kreisklinik Bad Reichenhall eingeliefert worden. Zum Wetter jetzt. Im Norden des Bundeslandes zunehmend freundlich. Im Bereich der Tauern und im Lungau kann es hingegen im Tagesverlauf regnen. Die Höchsttemperaturen 17 bis 22 Grad. Morgen Samstag zunächst Nebel, vor allem in inneralpinen Tal- und Beckenlagen. Diese Nebelfelder lösen sich aber auf und dann scheint im ganzen Bundesland verbreitet die Sonne. Die Temperaturen in der Früh recht frisch, bei Werten zwischen 7 und 12 Grad. Höchstwerte 19 bis 24 Grad. Überwiegend sonnig und relativ warm wird dann auch der Sonntag.
2: 11.32 Uhr ist die ORF Radio Salzburg Verkehrsinformation. B178 Loferer Straße. Von Lofer Richtung Unken gibt Stau von der Baustelle. Sie brauchen da 10 Minuten länger. Und noch Bayern Autobahn A8 Richtung Salzburg. Bei einer Kirchenstau und ebenfalls 10 Minuten Zeitverlust.
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0: Die Pfarrkirche St. Gandolf erhebt sich mit dem Pfarrhof in der Nähe von Maria Feicht auf einem nach Norden steil abfallenden Hügel. Das Gotteshaus besitzt eine für Kärntner Kirchenbauten charakteristische Vorhalle mit einem Opfertisch, auf dem ein unvollendeter barocker Altar steht. Den Schatz der Kirche stellen zwei Reihen monumentaler Fresken an der Nordwand und am Triumphbogen dar, die in 10 nahezu rahmenlos ineinandergreifenden Szenen die Kindheits- und Leidensgeschichte Christi und den Kampf St. Georgs mit dem Drachen umfassen. Diese Freskenfolge gehört zu den wertvollsten gotischen Gemälden unseres Landes.
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2: Willkommen zum Mittagsjournal, das sind unsere Themen. Das Klimagesetz geht endlich in Begutachtung. Der Missbrauchsfall Gunkel sorgt nach wie vor für Empörung. Frauen sind öfter im Krankenstand als Männer. Aus dem Journalstudio begrüßt sie Cornelia Krebs. Das lange erwartete Klimagesetz geht heute in Begutachtung. Nach 13 Monaten Verhandlungen hat sich die Dreierkoalition auf einen Gesetzestext geeinigt. Eine Einigung auf Eckpunkte hat es ja schon vor einem Monat gegeben. Felix Nowak aus unserer Innenpolitikredaktion, gibt es jetzt noch wesentliche Änderungen?
3: Nach der ausführlichen Pressekonferenz am Vormittag würde ich eher sagen nein. Einzelne Klimaschutzmaßnahmen sind jedenfalls nicht enthalten. Der Fahrplan, wie die Klimaziele erreicht werden sollen, soll im nächsten Jahr folgen. Das Klimagesetz soll diesen Prozess jetzt einmal in Gang setzen und damit einerseits Planungssicherheit für Betriebe und Haushalte schaffen, andererseits aber auch EU-Strafzahlungen vermeiden, soweit das überhaupt noch möglich ist.
2: Großer Streitpunkt war bisher ja, welches Klimaziel gelten soll, 2040 oder 2050. Was gilt denn jetzt?
3: Gewissermaßen beides. 2040 bleibt als Ziel, aber es gibt doch viele Ausnahmen. Zum einen, weil gewisse Wirtschaftsbereiche gar nicht vom Gesetz erfasst sind. Zum anderen wird das Ziel automatisch aufgeschoben, wenn der Standort bedroht ist, zum Beispiel bei einer Pandemie. Ein Mechanismus soll außerdem für automatische Nachbesserungen sorgen, wenn Österreich vom Zielpfad abweicht. Das gilt dann aber wiederum nur für die EU-Ziele, also eben nicht für das nationale Ziel bis 2040.
2: Danke, Felix Nowak. Der Missbrauchsfall Gunkel sorgt nach wie vor für Empörung in Österreich. Viele fragen sich, warum zwei Frauen wegen Erpressungsverdachts im Gefängnis sitzen, nicht aber der Kabarettist Günter Pahl, dem sexueller Kindesmissbrauch vorgeworfen wird. Die Politik hat das Thema mittlerweile aufgegriffen. ÖVP-Ministerin Claudia Bauer meint, es sei nicht nachvollziehbar, warum ein prominenter, geständiger Kinderschänder die Freiheit genieße. Die FPÖ fordert einmal mehr strengere Strafen. Bernd Kuschuh hat in der Justiz recherchiert, wie all das aus rechtlicher Sicht zu sehen ist. Bernd, wo liegt denn die Unterschiede bei der Strafandrohung?
4: Naja, an sich gilt für sexuellen Kindesmissbrauch und für Erpressung dieselbe Strafdrohung, nämlich ein halbes Jahr bis 5 Jahre Haft. Das gilt für Günter Pahl alias Gunkel. Für schweren Kindesmissbrauch und auch für schwere Erpressung drohen hingegen 1 bis 10 Jahre Haft. Schwerer Kindesmissbrauch, das wäre eine dem Beischlaf gleichzusetzende geschlechtliche Handlung, steht im Gesetz. Das wird Pahl ja nicht vorgeworfen. Den Frauen drohen wegen schwerer Erpressung bis zu 10 Jahre, denn als schwere Erpressung gilt, wenn man jemanden über einen längeren Zeitraum mit der Vernichtung seiner wirtschaftlichen und gesellschaftlichen Existenz bedroht.
2: Danke, Bernd Kuschuh. Frauen sind häufiger und länger im Krankenstand als Männer. Im Schnitt sind Frauen 15,5 Tage im Jahr im Krankenstand, Männer 14,1 Tage. Vor allem in Branchen, in denen viele Frauen arbeiten, wie im Pflegebereich oder im Handel, gibt es viele Krankenstände. Gewerkschaft und Betroffene fordern bessere geschlechtsspezifische Schutzmaßnahmen. Vanessa Gruber berichtet.
5: Patientinnen und Patienten heben und umlagern und das oft unter Zeitdruck, dazu wenig Pausen. In der Pflege arbeiten vor allem Frauen, sie sind häufiger von Krankenständen betroffen, sagt Claudia Neumeier-Stickler, Leiterin der Gesundheitspolitik im österreichischen Gewerkschaftsbund.
6: Gerade in frauendominierten Berufen, wie zum Beispiel Pflege, Betreuer, Gesundheitswesen, aber auch Reinigung und Handel, ist die Krankenstandsquote deutlich höher als die Durchschnittsquote, beziehungsweise auch damit deutlich höher als jene der Männer.
5: In männerdominierten Branchen gehen die Krankenstände eher zurück. Das zeige, dass Schutzmaßnahmen wirken, so die Gewerkschaft. Für Frauen brauche es individuelle, geschlechtsspezifische Angebote.
2: Und das war das Mittagsjournal mit Cornelia Krebs. Zum Wetter.
7: Recht sonnig ist es momentan von Oberösterreich und Kärnten ostwärts. Weiter im Westen ziehen meistens Wolken durch. Die aktuellen Temperaturen in den Landeshauptstädten: Wien und Eisenstadt 21 Grad, St. Pölten, Linz und Salzburg 17, Innsbruck 16, Bregenz 18, Graz 21 und Klagenfurt 16 Grad. Am Nachmittag wird es warm in den meisten Regionen mit 17 bis 25 Grad. Im Laufe der nächsten Stunden werden die Wolken auch im Osten generell mehr. Die Sonne zeigt sich aber weiterhin zwischendurch. Auch ein paar Regenschauer sind dabei im Bereich von Tirol bis Kärnten und bis zur westlichen Obersteiermark. Am Abend und in der Nacht kann es auch etwas weiter im Osten noch nass werden. Das Wochenende wird im Großen und Ganzen spätsommerlich. Die Temperaturen legen überall zu und erreichen morgen am Samstag 18 bis 26 Grad und am Sonntag im Osten sogar bis zu 28 Grad. Die Sonne scheint zwar für einige Stunden, aber es sind auch ein paar Wolken dabei. Am Samstag vor allem am Vormittag nach Osten und Süden hin. Am Sonntag trübt es sich dann im Laufe des Nachmittags von Norden her ein. So viel zum Wetter von Daniel Stanker.
8: Wir begleiten Sie durch die Mittagspause am Freitag. Wir sind ORF Radio Salzburg jetzt um 6 nach 12 mit der Verkehrsinformation. Und da starten wir auf der B178 der Loferer Straße. Zwischen Unken und Lofer gibt es Stau von der Baustelle und eine Viertelstunde Zeitverlust. In der Stadt Salzburg immer wieder stockender Verkehr, zum Beispiel auf der Ignaz-Harrer-Straße oder auch auf der Sternig-Straße. Ihr Zeitverlust liegt aber unter 10 Minuten. Und noch Bayern, Autobahn 8 Richtung Salzburg. Bei den Kirchen gibt es Stau und 10 Minuten Zeitverlust.
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8: Sie haben hoffentlich was Gutes am Teller. Wir haben ganz viel Gutes in unserer Playlist.

0: Richtung Zug oder Richtung Bett, wie auch immer. Für die Musiker ist es 2 Wochen Vollgas. Morgen geht's wieder los und im Schützenfestzelt spielen auch heuer wieder Walter Bankhammer und die Niederalmer. Deswegen muss ich mal nachfragen, Walter, am Abend, wenn alle Gäste dann endlich draußen sind aus dem Zelt, habt ihr da irgendwie so ein gemeinsames Ritual, was ihr immer macht, oder sind alle froh, wenn es dann endlich auch für euch heimgeht?
1: Ja, das ordentliche Ritual bei uns Musikanten, das ist, wir bei den meisten, darf ich sagen, nach dem Spielen gehört natürlich alles noch angeredet und gehört sich zusammengesetzt und das tun wir auch meistens, tun wir noch auf 1, 2 Biergängen. Jeder wird das aushalten, die anderen ein wenig länger, die anderen gehen ein wenig früher heim. Am Anfang ist das ganz intensiv, wenn wir zusammenkommen, weil da hat ja jeder genug zu reden und da ist ja jeder voll Energie. Das lässt natürlich dann ein wenig nach, gell? Und dann ist es oft so, dass man sich anschaut nächsten Tag und sagt, nein, heute gehen wir nicht fort, heute gehen wir gleich ins Bett, weil morgen müssen wir fit sein. Wenn es dann finster ist, auf die Nacht, und dann schaut man sich schon wieder an und sagt, na, du, wenn ein Bier kommt, man schaut dringend. Dann denkst du, ja, hat er eigentlich recht, gehen wir auf ein Bier. So wie es halt bei den Musikanten überall ist. Das gehört dazu, weil du kannst nicht vom Musikspielen heimgehen, ins Bett legen und gleich schlafen. Das haut nicht ganz hin. Auch nicht auf der, schon gar nicht auf der Wiesn, so muss ich sagen.
0: Eure Musikerinnen und Musiker, die das jetzt gerade hören, von der Blasmusik zum Beispiel oder so, werden sie denken, ja, warum soll es beim Walter Bankhammer und den Niederalmern anders sein, als wie bei uns in der Musikkapelle zum Beispiel? 6,5 Millionen Liter Bier werden jedes Jahr am Oktoberfest getrunken und ich habe mir mal ein bisschen die Getränkekarten angeschaut. Festbier am Moss kostet heuer zwischen 14,80 und 15,90. Und in einigen Zelten kostet das Liter Tafelwasser heuer erstmals über 15 Euro. Also somit teurer wie das günstigste Bier auf der Wiesn. Wahrscheinlich, damit die Kellner nicht so viel um ein Dumm tragen müssen, weil da gibt es weniger Trinkgeld.

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5: Festspiele präsentieren neue Führungsriege, Verzögerungen beim Fischkrieg in der Salzburger Altstadt und das Wetter im Norden freundlicher, im Süden trüber. 12.30 Uhr am Mikrofon begrüßt Sie Andreas Landrock. Die Salzburger Festspiele haben einen neuen Intendanten und eine wiederbestellte Präsidentin. Der kaufmännische Direktor, der dürfte Ihnen jetzt aber doch tatsächlich abhanden kommen. Lukas Krepatz habe eine persönliche Entscheidung getroffen, die selbstverständlich zu akzeptieren sei. Das sagt Landeshauptfrau und Kuratoriumsvorsitzende Caroline Edtstadler von der ÖVP heute Vormittag. Sie wollte dann aber nicht mehr näher auf die Zukunft von Krepatz bei den Festspielen eingehen. Konstanze Kreuzberger berichtet.
6: Geladen wurde, um über die Zukunft der Salzburger Festspiele zu informieren. Die drängendsten Fragen dazu: Wie geht es mit dem kaufmännischen Direktor Lukas Krepatz weiter? Bleibt er oder bleibt er nicht? Und was würde sein Abgang für den 400 Millionen Euro Umbau des Festspielbezirks bedeuten? So richtig wollte die heute keines der anwesenden Kuratoriumsmitglieder beantworten. Mit auf der Bühne des großen Festspielhauses ist Krepatz heute jedenfalls nicht gestanden, als einziges der Direktoriumsmitglieder. Landeshauptfrau und Kuratoriumsvorsitzende Caroline Edtstadler von der ÖVP beschreibt die Situation so.
7: Ich halte fest, dass persönliche Entscheidungen selbstverständlich zu akzeptieren sind. Aber Krise erwächst den Salzburger Festspielen daraus keine.
6: Krepatz selbst, dessen Vertrag im März 2027 ausläuft, hat sich bisher nicht zu seiner Zukunft bei den Salzburger Festspielen geäußert. Ganz offiziell ist jetzt hingegen die künstlerische Zukunft des Festivals. Der neue Intendant Peter de Calloway kommt heute erstmals selbst zu Wort und stellt auf Deutsch klar, worüber in den letzten Tagen viel gerätselt worden ist.
8: Erstmals vielleicht was sagen über meinen Namen. Das ist ganz einfach. Es heißt eigentlich, es ist mittelflämisch für der Kahle. So, wenn man mit Karl anfängt und sagt de Calloway, dann hat man richtig.
6: Der belgische Regisseur ist den Festspielen seit seiner Studentenzeit vor 40 Jahren verbunden, wie er sagt. De Calloway bezeichnet sich selbst als Harmoniemenschen. Die Festspiele betrachtet er als vorrangig europäisches und humanistisches Projekt. Die Umbauarbeiten der nächsten Jahre, die seine Intendanz prägen werden, will er als Chance sehen.
8: Die Renovierung und die damit verbundenen Veränderungen werden uns organisatorisch viel abverlangen und auch finanziell. Aber ich möchte diese Zeit nicht nur als eine Einschränkung betrachten. Sie kann auch ein künstlerisches Abenteuer werden. Wenn wir zeitweise unsere gewohnten Räume verlassen müssen, werden wir andere Räume entdecken, an Orten, an denen man die Festspiele bisher vielleicht nicht erwartet hätte. Wir können neue Formen ausprobieren und zugleich neu darüber nachdenken, was ein Festival im 21. Jahrhundert sein kann.
6: Ebenfalls offiziell fixiert und verkündet ist jetzt auch die Zukunft von Christina Hammer. Sie bleibt die Präsidentin der Salzburger Festspiele.
5: Und wir berichten über die Neuausrichtung des Salzburger Sommerfestivals heute Abend auch in Salzburg, heute um 19 Uhr in ORF 2, sehr ausführlich. In der Stadt Salzburg verzögert sich die Neueröffnung des historischen Lokals Fischkrieg am Ferdinand-Hanusch-Platz. Im August ist bei der Stadt Salzburg immerhin ein Antrag für geplante Umbauten eingegangen. Xaver Haus mit Einzelheiten.
9: Der Antrag werde aktuell bearbeitet, heißt es vom Baurechtsamt. An der Ausgestaltung des Restaurants arbeite man derzeit mit Architekten, sagte der Hamburger Gastronomieunternehmer Fei Liang Wu. Dafür werde man eine weitere Genehmigung brauchen. Im Frühling wurde die Stromleistung in dem 100 Jahre alten Gebäude erhöht. Die Kosten für die Sanierung, einen mittleren fünfstelligen Betrag, teilten sich der Mieter und die Stadt Salzburg. Das sagte der zuständige Bürgermeister-Stellvertreter Kai Michael Dankel. Derzeit rechnet der zukünftige Betreiber aus Hamburg mit einer Öffnung im Frühjahr 2027.
5: Das Wasserkraftwerk Sulzau in Neukirchen am Großvenediger wird heute offiziell eröffnet. Umgesetzt hat das Kleinkraftwerk im Obersulzbachtal am Eingang zum Nationalpark Hohe Tauern die Salzburg AG gemeinsam mit der Lichtgenossenschaft Neukirchen. Es soll künftig gut 18 Gigawattstunden Strom pro Jahr erzeugen. Das entspricht dem Jahresverbrauch von etwa 5000 Haushalten. Investiert haben die beiden Unternehmen 23,5 Millionen Euro. Auch die Bilder dazu gibt's am Abend um 19 Uhr in Salzburg heute. Die psychiatrische Reha-Klinik Sonnberg in St. Veit ist jetzt zumindest räumlich erweitert worden. Konkret um einen rund 1700 Quadratmeter großen Zubau. Dort gibt es unter anderem zusätzliche Räume für Therapien. Mehr Betten werden allerdings nicht geschaffen, obwohl der Bedarf an psychiatrischer Behandlung steigt, berichtet Marina Schlager.
10: An der Anzahl der Betten ändert sich durch den Zubau nichts. 49 davon stehen Patientinnen und Patienten in der psychiatrischen Reha-Klinik Sonnberg zur Verfügung. Rund 400 Personen werden hier pro Jahr behandelt. Die durchschnittliche Aufenthaltsdauer beträgt 6 Wochen. Durch den neuen Gebäudeteil können die Betten, die bisher über mehrere Häuser verteilt waren, nun zusammengelegt werden, sagt Gesundheitslandesrätin Daniela Gucci von der ÖVP.
11: Bisher waren von diesen 49 Zimmern und Betten 13 in der Landesklinik St. Veit verortet und die sind nun zusammengeführt worden und damit ist die bestmögliche Versorgung von Menschen mit psychiatrischen Erkrankungen gewährleistet. Wichtig ist ja, dass wir hier ein Angebot schaffen, wo wir die Lücke zwischen der Akutbehandlung und dem Wiedereinstieg ins Leben schließen können. Und damit ist das auch eine Stärkung der regionalen psychiatrischen Versorgung.
10: Im Zuge der Bauarbeiten ist auch eine Photovoltaikanlage auf dem Dach der Reha-Klinik installiert worden. Damit will die Klinik ihren jährlichen Strombedarf fast zur Gänze decken.
5: Marina Schlager hat berichtet. Wir sind damit bei den aktuellen Wetteraussichten. Ein paar Wolkenfelder ziehen durch, die können auch Regenschauer bringen, am häufigsten in den Gebirgsgau. Dazwischen kann sich aber auch die Sonne zeigen, vor allem im Norden. Höchstwerte heute 17 bis 22 Grad. Morgen am Samstag überwiegend sonnig, in der Früh recht frisch, 7 bis 12 Grad. Tagsüber dann 19 bis 24 Grad. Auch am Sonntag geht es recht freundlich und sonnig weiter mit Temperaturen bis 25 Grad.
12: Im Pinzgau dauert es gerade länger. ORF Radio Salzburg Verkehrsinformation um 12.36 Uhr B178 Loferer Straße zwischen Lofer und Unken Richtung Salzburg gibt es von der Baustelle Stau und 20 Minuten Zeitverlust. Auch in der Stadt Salzburg immer wieder stockender Verkehr, zum Beispiel auf der Sternigstraße oder auch auf der Imbergstraße. Ihr Zeitverlust liegt aber unter 10 Minuten. Und auch Bayern, Autobahn A8 Richtung Salzburg. Bei einer Kirchen gibt es Stau und eine Viertelstunde Zeitverlust.
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0: Erkennen Sie die Stimme von Ihrer Kollegin, obwohl sie gerade gar nicht spricht? Mahlzeit, Radio Salzburg am Freitag. Wir haben da ein ziemlich orges, bisschen gruseliges Experiment, da gleich einmal vor in 10 Minuten. Wir haben der KI, der künstlichen Intelligenz, ganz viele Stimmbeispiele von Katharina Gazzoli gegeben, damit gefüttert und wollen jetzt eine Stimme, eine KI-Stimme, eine künstliche Stimme, die so klingt wie Katharina Gazzoli. Die Frage ist, geht das? Funktioniert das? Und vor allem, merkt man das, dass da jetzt die KI spricht, die so klingt wie die Katharina, aber nicht ist? Also um kurz nach 13 Uhr werden wir das hören. Warum machen wir das heute, wenn der Mittagszeit geht, um die künstliche Intelligenz?
1: Ja, Moment, Raffi, jetzt bin schon noch ich hier selber, muss ich sagen. Wie kann ich mich jetzt zu erkennen geben? Was ist typisch? Welche Sprachfehler? Ich weiß es nicht, was die KI nicht auch alles nachmachen könnte. Ja, und weil die KI, die künstliche Intelligenz, ja mittlerweile erstaunlich viel kann, wollen wir heute darüber reden. Ist jetzt auch nichts Neues, aber mittlerweile warnen ausgerechnet sogar die Menschen, die sie entwickeln davor, dass das alles ein bisschen zu schnell geht, war diese Woche in den Medien. Die großen Tech-Riesen warnen eben davor, dass die Entwicklung verlangsamt werden soll. Sie wollen externe Kontrolleure in ihre Firmen lassen. Alles ein bisschen gruselig. Wir wollen heute von Ihnen wissen, meine Damen und Herren, wo ist bei Ihnen die Grenze? Wann haben Sie das letzte Mal ChatGPT, KI genutzt? Urlaub planen, okay, einen Vertrag erklären vielleicht auch, aber Gesundheit, Geld, Beziehungsprobleme oder eben im Job, nimmt uns die KI wirklich die Arbeit weg? Also wie sehen Sie das, meine Damen und Herren? Rufen Sie uns gerne an, diskutieren Sie mit uns mit. Wir fragen aber auch noch Raphael Obermeier. Wann hast du das letzte Mal Chatty befragt?
0: Wahrscheinlich irgendwann diese Woche.
1: Und diese Woche, ja genau.
0: Klassiker ist tatsächlich eine Mail professioneller schreiben. Wenn ich so Babysprache schreibe, habe ich schon mal reinkopiert und gesagt, bitte schreib das professioneller.
1: Also das geht ja vielleicht noch, das tun viele von uns, glaube ich, aber du fragst jetzt noch nicht, ob das Joghurt mit dem Ablaufdatum noch genießbar ist zum Beispiel.
0: Nein, das nicht. Da rufe ich lieber die Oma an oder die Mama zum Beispiel.
1: Immerhin das noch.
0: Auf
1: erzählen.
0: Dann verlassen.
1: Ja, meine Damen und Herren, wir wollen es von Ihnen wissen. Wann nutzen Sie die KI? Wo sind Ihre Grenzen? Macht Ihnen das vielleicht auch Angst oder halten Sie das für übertrieben? Panikmache.
0: Gerne anrufen 0662 823 823 oder Mail schreiben an mittagszeit@orf.at und in 10 Minuten kurz nach 1 hören wir uns die Katharina Gazzoli an, also die KI-Stimme. Bin schon gespannt, ob man das erkennt, wer da jetzt tatsächlich spricht.

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1: Am Mikrofon begrüßt Sie Cornelia Krebs. In Dublin kommen heute die Finanzminister der EU zu einem informellen Treffen zusammen. Dabei soll auch über eine mögliche europaweite Übergewinnsteuer für Mineralölkonzerne debattiert werden. Johannes Perterer, worum geht es denn da genau?
2: Finanzminister Markus Matterbauer von der SPÖ, sein deutscher Amtskollege Lars Klingbeil und andere wollen Mineralölkonzerne stärker zur Kasse bitten, wegen stark gestiegener Profite im Zuge des Iran-Krieges. Noch stehen die Diskussionen am Anfang, aber Matterbauer und Klingbeil wollen Druck auf die EU-Kommission ausüben, damit die einen EU-weiten Gesetzesvorschlag vorlegt.
1: Gibt es da Hürden und wann könnte so eine Übergewinnsteuer kommen?
2: Die Hürden sind hoch. Noch ist nicht einmal klar, wie hoch die Steuer sein soll und wie breit die Unterstützung unter den EU-Ländern ist. 6 Finanzminister haben sich bereits in einem Brief für die Übergewinnsteuer ausgesprochen. So schnell wird eine solche Steuer also nicht kommen. Beim informellen Treffen in Dublin heute werden noch keine formalen Beschlüsse gefasst.
1: Danke, Johannes Perterer. Das UN-Menschenrechtsbüro hat schockierende sexuelle Gewalt und Folter auf dem Territorium der Ukraine dokumentiert. 89% der untersuchten Fälle seien von russischen Streitkräften, Polizisten und Wachen verübt worden, heißt es. Das jüngste und älteste Opfer russischer Verbrechen seien ein 4-jähriges Mädchen und eine 82 Jahre alte Frau gewesen. Der stellvertretende Chef der A1 Telekom Austria, Thomas A. Noldner, wird vom ÖBAG-Aufsichtsrat zum neuen Alleinvorstand der Staatsholding bestellt. Das teilte die ÖBAG heute mit. Seine Amtszeit beginnt am 1. Februar 2027 und wird 5 Jahre dauern. A. Noldner löst die bisherige ÖBAG-Chefin Edith Lavati ab. Vor kurzem ist das österreichische Tennis-Nationalteam in das Davis-Cup-Duell gegen Belgien gestartet. Dabei wollen die Österreicher mit dem Heimvorteil im Rücken die Sensation schaffen und sich wieder für das Finalturnier in Bologna qualifizieren. Christoph Ott.
3: Bis zu 4.000 Tennisfans werden jeweils heute und morgen im eigens aufgebauten Stadion am legendären Wiener WRC-Platz in Prater zu einem wahren Tennisfest erwartet. Dementsprechend groß ist die Vorfreude auch beim Davis-Cup-Kapitän Jürgen Melzer.
4: Jetzt haben wir uns so lange darauf vorbereitet. Die Vorfreude ist riesengroß. Ich glaube, dass die Burschen ready sind. Die freuen sich auch richtig auf die Stimmung. Und ich hoffe natürlich, dass wir, wenn das Ganze vorbei ist, glücklich darauf zurückblicken können und am Samstag am Abend ordentlich feiern können.
3: Die Chancen für das ÖTV-Team stehen jedenfalls nicht schlecht. Müssen die Belgier doch auf 2 ihrer 3 Topstars verzichten. Belgiens Nummer 1, Sisu Bärs, erwartet auf jeden Fall ein enges Duell.
5: Yeah, just expect to be a hell of a battle.
3: Gegen Bärs ist dann heute im zweiten Einzel Lukas Neumeier gefordert. Und zum Auftakt trifft Österreichs Nummer 1 Juri Rodionov auf die belgische Nummer 2 Gauthier Anclin.
1: Und Ö3 und ORF1 berichten seit 13 Uhr live. Das waren die Nachrichten mit Cornelia Krebs. Zum Wetter.
6: Überwiegend bewölkt bleibt es heute Nachmittag großteils von Vorarlberg bis Salzburg. Auch weiter im Osten kommen noch mehr Wolken zur Sonne. Aktuell hat es um 18 Grad, zum Beispiel im Inntal. Am wärmsten ist es im Wiener Becken mit etwa 24 Grad. Regenschauer gehen dann später vor allem im Bereich von der Silvretta bis zu den niederen Tauern und den Lien zur Dolomiten nieder. Das Wochenende bringt einige Sonnenstunden. Speziell am Samstag ist es in der Früh aber nach Osten und Süden hin noch teilweise bewölkt oder nebelig. Am Sonntag gibt es vor allem am Vormittag viel Sonne und am Nachmittag trübt es sich langsam von Norden her ein. Das Ganze bei 18 bis 26 Grad. Am Sonntag werden es sogar bis zu 28 Grad. So viel zum Wetter von Daniel Stanker.
7: ORF Radio Salzburg Verkehrsinformation. Gleich ist es 13.04 Uhr mit einer Meldung für die B178, die Loferer Straße. Zwischen Hallenstein und dem Kniepass Richtung Salzburg brauchen Sie vor einer Baustelle etwa 20 Minuten länger. Dort gibt es bereits Stau. Ansonsten sind uns aktuell keine Störungen gemeldet. Wir wünschen Ihnen gute und sichere Fahrt.
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10: Herzlich willkommen. Ich freue mich, dass Sie dabei sind bei unserer Mittagszeit heute am 18. September. Wobei freuen ist vielleicht das falsche Wort. Ich habe nämlich keine Gefühle. Und ich bin auch nicht Ihr Moderatorin.
7: Noch nicht jedenfalls, meine Damen und Herren. Das war künstliche Intelligenz. Das war nicht ich selber, die sie gerade begrüßt hat. Das war ein Stimmenklon. Eine Gratis-Anwendung, mit der wir hier gerade im Studio vor der Sendung ein bisschen herumgebastelt haben. Ja, und hier ist jetzt wirklich die menschliche Katharina Gazuli. Ich begrüße Sie bei unserer Mittagszeit heute am 18. September. Ich freue mich, dass Sie dabei sind und damit sind wir auch schon mittendrin in unserer heutigen Frage zugespitzt. Wie gefährlich wird die künstliche Intelligenz? Sie ersetzt also unsere Stimmen, wie wir gerade eindrucksvoll gehört haben. Sie schreibt unsere E-Mails, sie plant unseren Urlaub, sie programmiert Software. Und wenn man manchen ihrer Entwickler glaubt, könne sie irgendwann nebenbei auch noch quasi die Menschheit abschaffen. Praktische Assistentin oder ein digitales Monster, das wir da gerade selbst großziehen. Inzwischen sind es eben ausgerechnet die Leute, die diese Systeme entwickeln, die sagen, wir sollten vielleicht ein bisschen langsamer machen. Wann haben Sie das letzte Mal künstliche Intelligenz, ChatGPT oder anderes benutzt und sich vielleicht sogar gedacht, hui, das kann die jetzt auch schon? Macht Ihnen künstliche Intelligenz Angst oder macht sie Ihnen vor allem das Leben leichter? Was geben wir freiwillig an Sie ab, was wir vielleicht sogar noch selber könnten? Würden Sie sich medizinisch beraten lassen? Lassen Sie Ihr Kind die Hausaufgaben mit der KI machen? Oder haben Sie vielleicht Sorge, dass Ihr Arbeitsplatz irgendwann ersetzt wird? Oder haben Sie vielleicht die ganz gegenteilige Meinung und sagen Sie, diese ganze Angst und Panikmache ist völlig übertrieben? Rufen Sie uns an, diskutieren Sie mit uns, erzählen Sie uns Ihre künstliche Intelligenzgeschichte unter 0662 823 823 oder per E-Mail an mittagszeit@orf.at. Ja, und wir wollen das nicht alleine diskutieren. Wir haben mehrere sehr fachkundige Experten hier bei uns im Studio. Ich freue mich einerseits über Olivia Zechner von Salzburg Research. Herzlich willkommen bei uns im Studio, Frau Zechner.
11: Danke, hallo.
7: Und neben ihr sitzt Martin Herfurt. Er ist Berater und Experte für Cybersicherheit. Schön, dass Sie bei uns sind, Herr Herfurt.
12: Hallo, vielen Dank für die Einladung.
7: Und wir schalten auch gleich noch zu Harald Rusecker. Er ist Cyberpsychologe am Wissenspark des TechnoZ. Er ist momentan im Ausland. Wir nehmen ihn gleich über die Leitung dazu. Schön, dass Sie dabei sind, Herr Rusecker. Wir hören uns gleich. Aber gleich mal zu Beginn an Sie, meine Damen und Herren, hier im Studio die Frage. Sie beide sind Experten. Sie befassen sich wissenschaftlich und ja täglich mit der künstlichen Intelligenz. Wo nutzen Sie sie denn, Frau Zechner? Was erlauben Sie der künstlichen Intelligenz in Ihrem Leben und wo sind Ihre Grenzen? Was lassen Sie nicht zu?
11: Ja, also ich nutze sie eigentlich mittlerweile fast jeden Tag, mehrmals, recht viel. In der Forschung geht es ja sehr oft darum, dass man bestehendes Wissen durchsuchen muss. Es werden jeden Tag zig Studien und Publikationen veröffentlicht. Das schafft man gar nicht, das alles zu lesen. Und da ist es natürlich super, wenn man einen Research-Assistenten hat, der einem hilft, die relevanten Studien rauszupicken. Auf der anderen Seite aber auch teilweise bei Datenanalysen, weil man einfach effizienter und schneller ist. Was ich aber bewusst nicht auslagern will an die KI, ist dann wirklich eben so diese letzte Entscheidung. Also man hört ja immer wieder, dass Leute sich jetzt wirklich mittlerweile die E-Mails beantworten lassen von KI und so. Also das würde mir einen Schritt zu weit gehen. Da will ich schon noch die Oberhand haben.
7: Das heißt, wir haben es zusammengefasst, was Sie auch gesagt haben. Sie erleichtert die künstliche Intelligenz, sie filtert, sie komprimiert, sie fasst schneller zusammen. Bis vor einigen Jahren durften wir Google fragen. Der hat uns dann Links genannt. Mittlerweile fragt eigentlich fast jeder in relevanten Themen die KI, ChatGPT oder viele andere und man bekommt praktisch die mundgerechte Antwort. Wie weit lassen Sie das in Ihr Privatleben? Was für Fragen stellen Sie privat, wenn ich das so privat fragen darf?
11: Privat, ganz ehrlich gesagt, eigentlich weniger. Wo ich sie hin und wieder tatsächlich benutze, ist, wenn ich Sachen reparieren muss, die ich nicht weiß, wie sie funktionieren, dass ich tatsächlich ein Foto davon mache, es rauflade und sage, bitte sag mal, was ich machen soll.
7: Also es macht auch schneller einfach die Fragen. Früher hat man dazu vielleicht noch seinen Nachbarn gefragt oder seinen Onkel angerufen. Das ist vielleicht eine spannende soziale Frage, die wir noch besprechen können. Wie ist das bei Ihnen, meine Damen und Herren? Wenn Sie ein technisches Problem haben, suchen Sie da Hilfe eines Mitmenschen oder fragen Sie einfach ganz schnell die KI? Erzählen Sie uns gerne davon unter 0662 823 823. Herr Herfurt, ja, Experte für Cybersecurity steht auf Ihrer Visitenkarte mehr oder weniger. Also auch KI-Sicherheit. Vielleicht doch kurz und kompakt zusammengefasst, was ist denn das Gefährlichste, das eine KI heutzutage tatsächlich kann? Also nicht nur theoretisch, sondern wirklich.
12: Das ist vielleicht jetzt eine Frage, die sich gar nicht, oder die Antwort bezieht sich nicht nur auf den Cybersecurity-Bereich in Unternehmen. Ich glaube, was das Gefährlichste ist, was eine KI heute schon kann, sie kann im militärischen Umfeld jetzt schon Entscheidungen über Leben und Tod treffen.
13: Das ist ein Punkt an dieser Stelle, weil das ist ja schon sehr bedrohlich.
12: Oh ja, richtig. Also das ist auch ein Risiko, das irgendwo reguliert werden muss. Aber das ist vielleicht schon ein Vorgriff auf das, was später noch kommt.
13: Aber vielleicht fürs Verständnis, müssen wir dann Angst haben vor der KI oder vor den Menschen, die die KI nutzen?
12: Das ist eine wichtige Unterscheidung. Es sind natürlich die Menschen, die die KI als Werkzeug nutzen und beauftragen, bestimmte Ziele umzusetzen. Das ist bei mir im Alltag, ist es zum Beispiel das Verfassen einer Presseaussendung. Das ist relativ harmlos. Man kann sich aber jetzt auch vorstellen, dass ich ein anderes Ziel habe, zum Beispiel kostenlos eine Dienstleistung im Internet zu konsumieren, Netflix zum Beispiel, und jetzt meinen Agenten darauf ansetze, das für mich zu erledigen. Und jetzt ist die Aufgabe so komplex, dass vielleicht Zwischenziele vom Agenten geplant werden, mit denen ich gar nicht einverstanden bin, aus moralischer Sicht vielleicht. Vielleicht wird im Zuge der Umsetzung meines Ziels irgendwas Kriminelles stattfinden. Das ist jetzt natürlich auch aus heutiger Sicht noch nicht so wahrscheinlich, aber es kann schon irgendwie in der nahen Zukunft zum Szenario werden.
13: Wir fragen Harald Russecke, er ist Cyberpsychologe. Herr Russecke, herzlich willkommen bei uns in der Sendung. Ja, eigentlich auch eine interessante Berufsbezeichnung, die es wahrscheinlich auch noch nicht ewig gibt. Also vor 20 Jahren wahrscheinlich noch nicht. Liege ich da richtig?
14: Ja, das ist richtig. Das ist eine eher relativ neue Bezeichnung, aber tatsächlich eine Disziplin der Psychologie. Psychologie, die sich mit den Menschen in digitalen Umgebungen befasst. Ich möchte auch noch einen Punkt hinzufügen zum Herrn Herfurth, was er da sagt. Das ist ganz wichtig, dass es eben auch Agenten gibt, die eigenständig Lösungen finden und dadurch auch Dinge machen, die wir halt als illegal bezeichnen würden und auch nicht nur moralisch richtig sind. Es gibt auch noch einen Punkt, wo die KI sich immer mehr durch Imitation an uns anpasst und wir sie immer mehr akzeptieren als gleichwertige Mitlebewesen, vielleicht sogar. Und diese Anthropomorphisierung wird ganz viele neue gesellschaftliche Phänomene hervorrufen, für die wir, glaube ich, noch nicht so gut aufgestellt sind, weil alles sehr schnell geht.
13: Also Sie meinen mit der Anthropomorphisierung quasi die Vermenschlichung von Beziehungen in Form einer digitalen Beziehung. Ist das jetzt sehr salopp und laienhaft, aber so erklärt?
14: Ja, genau. Das ist natürlich auch ein Phänomen, das sehr breit in der Gesellschaft dann Niederschlag finden wird. Und wir wissen auch ganz viele dieser Auswirkungen noch gar nicht, weil wir auch gar nicht die Zeit dazu hatten, uns daran zu gewöhnen. Ich glaube, das ist auch so generell der Grund genau und das Problem, dass wir wie eine Martini-Gans sind, die gestopft werden mit sehr, sehr viel Futter und es noch gar nicht richtig verdauen können, ja, um ein Bild zu setzen.
13: Wir versuchen das heute eine Stunde lang. Wir freuen uns sehr, dass Sie dabei sind, Herr Russecke. Sie bleiben uns in der Leitung bitte und wir freuen uns auf Ihre Einschätzungen. Ja, eben zu dieser Vermenschlichung auch mitunter. Wie ist das mit Ihnen, meine Damen und Herren? Würden Sie einem KI-Chatbot Ihre Beziehungsprobleme erzählen, ihn um Beziehungsrat fragen? Hat Ihnen das vielleicht schon mal richtig Angst gemacht, auch die Antworten, oder wie sehr Sie das auch sich an die Nutzung gewohnt haben? Rufen Sie uns gerne an, erzählen Sie uns, wann Sie das letzte Mal künstliche Intelligenz genutzt haben. Wir freuen uns auf Ihre Erfahrungen unter 0662 823 823 oder gerne auch per E-Mail an mittagszeit@orf.at.

0: Ja, wir alle oder die meisten von uns haben ja schon einige technische Revolutionen erlebt. Fax, Internet, Google, Facebook, Smartphone und jetzt die KI. Ist die KI wirklich etwas fundamental anderes? Wo nutzen Sie sie, meine Damen und Herren? Wo erleichtert sie Ihnen den Alltag und wo macht sie Ihnen vielleicht auch manchmal Angst? Wo sind Sie überrascht, was da heutzutage schon alles möglich ist? Lassen Sie sich medizinisch beraten, die Hausaufgaben korrigieren oder eben in Beziehungsproblemen beraten? Rufen Sie uns gerne an und erzählen Sie uns von Ihren Erfahrungen mit der künstlichen Intelligenz. Wir haben ein E-Mail bekommen von der Frau Solatz. Sie schreibt, dass sie in dieser Woche auf WhatsApp angekündigt hat, bei einer Aktionswoche mitzunehmen. Daraufhin kam gleich über einen anderen Kanal auf A1 der Ratschlag, die Information, sie soll sich nicht überanstrengen, Pausen machen, viel trinken etc. Das hat sie irritiert. Sie hat das Gefühl, überwacht zu sein. Herr Herfurth, können Sie mit dieser Frage etwas anfangen? Ich glaube, wir kennen das alle auch. Stichwort Facebook spült mir Werbungen rein etc. Ist das KI? Ist das auch so als beängstigend zu beurteilen?
1: Also, dass die Werbeindustrie Interesse am Einsatz von KI hat, das ist bestimmt kein Geheimnis. Man kann viel mehr sein Zielpublikum targeten. Das heißt, man kann sich mit

0: ein Schritt in eine Art der Überwachung, gegen die man sich aber auch bewusst selber stellen kann, indem man beispielsweise Adblocker verwendet, nicht alles preisgibt auf Social Media, einfach vorsichtig mit privaten Informationen umgeht.
1: Mhm. Frau Zechner von Salzburg Research, das unterschreiben Sie. Man kann sich schon schützen, also man muss sich nicht ganz enthalten. Was sind so die besten Tipps, wenn man eben da doch trotzdem nicht alles preisgeben möchte und sich eben vor einer totalen Gläsernheit schützen möchte?
2: Ja, also prinzipiell würde ich vermeiden, personenbezogene Daten generell, also eben wie der Herr Erfurt schon gesagt hat, auf öffentlichen Kanälen preisgeben und versuchen, die zu schützen oder auch irgendwelche wirklichen persönlichen Informationen. Ich sehe es jetzt nicht ganz so kritisch, ganz ehrlich gesagt, mit einer KI über zum Beispiel Beziehungsprobleme oder so irgendwas zu plaudern, weil diese KIs ja nicht automatisch diese Informationen, die ich reinfüttere, dann auch veröffentlichen oder an ein Modell weitergeben. Also man kann ja mittlerweile auch bei den meisten Modellen ein- oder ausstellen, ob diese Informationen, die ich einem Modell gebe, zum Training verwendet werden. Ich würde prinzipiell vorschlagen, dass man das eigentlich eher ausmachen sollte. Und dann ist die Frage, ich meine, das ist auch eine Vertrauensfrage, gell? Wenn ich eine E-Mail zum Beispiel über einen Microsoft-Account oder so etwas verschicke, ist das wirklich anders, als ob ich jetzt Informationen in ein ChatGPT zum Beispiel reinschreibe. Man weiß es nicht.
1: Man weiß es nicht.
2: Ja, also ich meine, die Firmen sagen natürlich gerade bei Firmen und Enterprise-Accounts, dass sie das nicht tun, aber wir müssen natürlich vertrauen, dass es auch wirklich so ist.
1: Ich glaube, weniger Vertrauen hat der Herr Geier. Er ruft uns an. Herzlich willkommen bei uns in der Mittagszeit. Herr Geier, Sie sind kein Fan der KI, sehe ich das richtig?
3: Also ich werde Ihnen Folgendes sagen. Schöne Grüße zuerst einmal von Tirol nach Salzburg.
1: Grüß Gott.
3: Mit dieser sogenannten KI ist der Menschheit ein ungeheuer Instrument in die Hand gegeben, die komplette Menschheit auf Erden beeinflussen, manipulieren, überwachen kann. KI würde ich, künstliche Intelligenz würde ich abkürzen mit katastrophalen Irrweg. Und kein Mensch kann jemals eine Kontrolle haben. Die sogenannten Experten, die bei Ihnen sitzen, wenn Sie ehrlich sind, wissen Sie ganz genau, dass dieses System schon längst jeder Kontrolle entglitten ist.
1: Ja, vielleicht das wollen wir mal nicht unterstellen, weil die Experten, die bei uns sitzen, die befassen sich ja auch genau mit diesen Fragen. Aber wir hören gern weiter zu, Herr Geier.
3: Sie wissen ja das. Wissen Sie, wenn man glaubt, dass man das kann, dann kann man auch ans Christkind noch glauben oder Grimms Märchen. Denn Sie wissen, dass sich diese Dinge selbstständig sind. Und im Hintergrund liegt eine kleine Menge von Leuten, die im Grunde genommen nach Gier, Macht und Einfluss genau das auf die Spitze treiben. Ganz abgesehen davon, dass diese Rechenzentren energiefressende Monster sind, weil ich schon keine Probleme mehr haben und Wasser verbrauchen bis zum Abwinken. Wissen Sie, es ist alles in die falsche Richtung und mit der Gier nach Einfluss, Geld und Macht sehen wir selber an unserem eigenen Untergang und schauen noch zu. Und wenn Ihre Herren Experten ehrlich sind, dann werden Sie sagen, dass sich das alles schon verselbstständigt hat und kein Mensch das noch in nutzbringende, sinnvolle Zwecke bringen kann.
1: Vielleicht ganz kurz, Herr Geier, weil dann nehme ich nochmal unsere Experten sozusagen in Schutz. Das sind Menschen, die eben dazu forschen und sich selber eben mit den Auswirkungen auch auseinandersetzen. Hier entwickelt niemand irgendwelche KI-Chatbots, also das noch zu betonen. Aber an Sie die Frage, Herr Geier, ganz konkret. Was ist Ihre Angst? Vor welchem Szenario fürchten Sie sich konkret?
3: Erstens, ich bin ja ein prinzipieller Mensch, was keine Angst hat. Ich schaue nur den Tatsachen ins Auge und sehe, dass wir mit diesem Instrument per Mausklick ein paar Milliarden Menschen beeinflussen, manipulieren, beherrschen kann, was täglich jetzt schon geschieht. Ich schaue nur den Tatsachen ins Auge und drücke das aus, was da ist. Wissen Sie, wir sind dabei, wir nennen unter dem Titel Fortschritt, glauben wir, das wird alles besser. Fortschritt heißt nur, etwas schreitet fort. Mhm. Und ich erlaube mir zu behaupten, dem Abgrund entgegen. Mhm. Und man kann jetzt das schönreden, wenn man will, kann man also reinreden, wie super das ist. Selbstverständlich gibt es auch gute Dinge drinnen. Nur die Menschen neigen dazu, die Dinge zu missbrauchen. Und es ist eine gigantische Geldmachermaschine. Und der Mensch hat keine Skrupel und keine Moral, wie Sie wissen.
1: Herr Geier, vielen Dank für diese Aspekte. Genau diese Punkte haben wir eben auch heute angesprochen. Wir wollen das eben heute analysieren. Wie weit muss man sich fürchten, wie weit auch nicht? Ich glaube, Ihre Angst oder Ihr Unwohlsein, Angst haben Sie keine, aber das Unwohlsein eint ja uns alle hier, vielleicht sogar unsere Expertinnen und Experten auch bis zu einem gewissen Grad. Deswegen reden wir heute drüber. Also vielen Dank fürs deutliche Formulieren dieses kritischen Ansatzes. Wir fragen am besten den Cyberpsychologen Harald Rusecker. Herr Rusecker, wir haben es vorher schon gehört. Wenn jetzt

0: Nicht einmal die Entwickler selber offenbar, so wie es in dieser Woche medial berichtet wurde, die Entwickler selber eigentlich dafür Entschleunigung eintreten. Wie sollen es dann die normalen Menschen wie wir alle einschätzen können, was da auf uns zukommt? Oje, Herr Rusecker, jetzt habe ich Sie den Knopf nicht gedrückt. Ein ganz einfacher technischer Fehler. Jetzt hören wir Sie, Herr Rusecker.
1: Hallo, hören Sie mich?
0: Ja, ich höre Sie jetzt.
1: Okay. Ja, ich kann natürlich die Sorgen des Anrufers verstehen. Das ist durchaus ein berechtigter Einwand. Aber ich glaube, man sollte ja gerade nicht als Laie dazu neigen, sich sofort auf eine Position festzufahren. Das Thema ist eine sehr komplexe Gemengelage und es gibt viele Facetten zu diesem Thema, die man betrachten soll. Ich glaube, was ganz schlecht ist, wenn man sich einfach irgendwo unter einem Stein versteckt und dort einfach sich voll der Angst hingibt oder einer Furcht oder was auch immer, Unwohlsein, wie auch immer man das dann nennen will. Ich glaube, es ist besser, man geht auf die Angst zu und sagt, ja okay, jetzt gibt es diese ganze Technologie, aber was steckt denn da jetzt dahinter? Also wir müssen mehr das Aber hervorheben und sagen, so Politiker, Politikerinnen, geht auf diese Leute zu, verlangt Transparenz von ihnen, verlangt eine gewisse Koordination und das findet ja in der EU statt. Dafür wird die EU ständig auch gescholten, auch von den KI-Anbietern. Wir gehen, glaube ich, in der EU als einzige geografische Wertegemeinschaft meiner Meinung nach einen relativ guten Weg. Er ist teilweise auch ein bisschen spiralförmig, aber wir haben uns das auf die Fahnen geheftet und ich glaube, dass wir das einfach verstärken sollten, solche Technologien genau zu betrachten, was kann es, was kann es nicht und Wissen anzuhäufen. Das gilt auch für Laien. Also Laien haben meistens oft die größte Furcht vor der KI, weil sie einfach viel zu wenig über die KI selbst wissen, über die Technologie. Und es gibt auch viele verschiedene KIs, das muss man auch dazu sagen. Ja.
0: Vielleicht bringen wir da noch Licht ins Dunkel, eben die KI, das ist auch immer so eine abstrakte Konstante. Aber vielleicht nochmal die Formulierung des Herrn Geier auch, wenn man das in eine einfache Situation runterbricht. Eigentlich eine verrückte Situation, die Unternehmen bauen immer leistungsfähigere KI. Gleichzeitig sagen mittlerweile die eigenen Chefs offenbar, Vorsicht, das könnte gefährlich werden, wenn das ein Autohersteller sagt, also unser nächstes Auto ist irgendwann nicht mehr zu bremsen, dann wird man es vermutlich nicht mehr kaufen. Also wie ist dieser Zwiespalt zu erklären, dass wir es alle trotzdem weiterhin nützen, aber alle unsicher sind, aus psychologischer Sicht?
1: Ja, das eine ist halt die Bequemlichkeit, also Technologie, die Bequemlichkeit und Komfort bietet, die nehmen wir halt ganz gerne an und auch ist auch sehr schwer, sie wieder abzugewöhnen. Das ist das eine und diese Form von KI bietet halt wirklich sehr viel Komfort und schafft auch gute, viele positive Dinge, auch in der Diagnose und zum Beispiel. Und auf der anderen Seite haben wir jetzt eine enorme Geschwindigkeit in der Entwicklung, die auch sogar den Entwicklern zu schnell wird. Ich muss aber hier auch noch dazu sagen, dass es auch andere Gründe gibt, warum jetzt nach dieser Bremse gerufen wird, die auch sehr stark mit diesen IPOs zu tun hat, also mit dem Börsengang zu tun hat. Es geht auch um Haftungsfragen, die jetzt offensichtlich den KI-Entwicklern über den Kopf wachsen und sie das fürchten. Muss man auch noch dazu sagen. Und dann geht es auch darum, dass Regularien, die Sie jetzt fordern, sie Ihnen auch eine Art Schutzwall bieten, um sich gegenüber der kleineren Konkurrenz abgrenzen zu können. Also da muss man sehr vorsichtig sein, wie hier die Hintergründe, die versteckten Agenten sind.
0: Wir schauen uns das noch gemeinsam genauer an, meine Damen und Herren. Unsere eigene Bequemlichkeit bei der Nutzung von künstlicher Intelligenz, die großen Mächtigen, von denen wir hier sprechen, die das offenbar nicht regulieren können oder wollen. Wir schauen uns die wirkliche Bedrohung an, die auch vielfach skizziert wird, nämlich eben eine militärische, ein Weltuntergangsszenario. Wir wollen aber vor allem ganz praktisch darüber reden. Wann nützen Sie denn die künstliche Intelligenz? Wie sehr fühlen Sie sich vielleicht in Ihrem Job davon bedroht? Wo erleichtert Sie Ihr Leben? Würden Sie Ihr Kind die Hausaufgaben damit kontrollieren lassen? Oder stellen Sie Beziehungsfragen? Rufen Sie uns gerne an, erzählen Sie uns davon. Haben Sie Angst vor der Entwicklung der künstlichen Intelligenz oder hat sie Ihnen einmal schon richtig geholfen? Unter 0662 823 823 geht es hier gleich bei uns weiter in der Mittagszeit.

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1: Um 13:30 im Nachrichtenstudio ist Tanja Gelecki. Ein 4-jähriger Bub ist gestern Nachmittag in Eugendorf bei einem Verkehrsunfall verletzt worden. Der 4-jährige war in einer Wohnstraße aus einer Ausfahrt auf die Fahrbahn gelaufen. Eine 30-jährige Autofahrerin hat sofort eine Vollbremsung eingeleitet, konnte aber eine Kollision mit dem Kind nicht mehr verhindern. Das Rote Kreuz hat den 4-jährigen erst versorgt und anschließend ins Uniklinikum gebracht. Salzburg, Tirol und die Steiermark schreiben die Anschaffung für neue Züge der Pinzgau Lokalbahn, der Zillertalbahn und der Murtalbahn gemeinsam aus. Alle drei Schmalspur-Privatbahnen stehen vor dem Umstieg von Diesel auf elektrischen bzw. Akku-Hybridbetrieb. Durch die länderübergreifende Ausschreibung erwarten sich die Länder sowohl bei der Anschaffung als auch bei der Instandhaltung finanzielle Erleichterungen. Der Gletschermessdienst des Alpenvereins erwartet heuer eines der verlustreichsten Gletscherjahre. Das zeigen auch erste Details der Messungen an der Pasterze am Fuß des Großglockners. Dort sind große Eisverluste festgestellt worden. Auf 3000 Metern waren es an einem Punkt fast 4 Meter. Das habe es noch nie gegeben, heißt es vom Alpenvereins Gletschermessdienst. Auch in anderen Gebirgsgruppen in Österreich gibt es hohe Rückzugswerte. Ob die heurige Bilanz neue Negativrekorde bringt, sei aber noch offen. Zu den Wetteraussichten: einige Wolkenfelder ziehen am Nachmittag durch. Die bringen einzelne Regenschauer. Am häufigsten sind sie in den Gebirgsgauen. Dazwischen zeigt sich auch die Sonne bei Höchstwerten zwischen 17 und 22 Grad. Morgen Samstag setzt sich überwiegend sonniges Wetter durch. In der Früh 7 bis 12 Grad, tagsüber dann 19 bis 24 Grad. Und am Sonntag scheint neben durchziehenden Schleierwolken oft die Sonne. Am Abend werden die Wolken von Norden her dichter. Die Frühtemperaturen liegen zwischen 5 und 12 Grad. Die Höchstwerte dann zwischen 21 und 25 Grad.
2: ORF Radio Salzburg Verkehrsinformation. Es ist gleich 13.33 Uhr. Aktuell sind keine Störungen gemeldet. Sie sollten gut vorankommen und wir wünschen Ihnen gute und sichere Fahrt.
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2: Ja, einen schönen Nachmittag noch einmal heute bei unserer Mittagszeit am 18. September. Ja, ich habe Sie zuvor schon begrüßt mit einem Stimmenklon, einer Stimme, die wir von meiner Stimme mit künstlicher Intelligenz erzeugt haben. Mir sitzt es immer noch ein bisschen im Nacken, weil es klang doch sehr echt und ich bin froh, dass ich das weiterhin persönlich tun darf. Herzlich willkommen in der Mittagszeit. Schön, dass Sie dabei sind. Wir wollen heute darüber sprechen, künstliche Intelligenz, eine praktische Assistentin oder ein digitales Monster, wie es oft gerne auch skizziert wird, dass wir uns da selbst gerade großziehen. Wir möchten von Ihnen wissen, meine Damen und Herren, wann haben Sie denn das letzte Mal die künstliche Intelligenz benutzt und sich vielleicht eben sogar gedacht, ui, was die jetzt schon alles kann, ist das für mich in meinem Job vielleicht bedrohlich? Kommt in Ihrem Arbeitsalltag vielleicht schon einiges vor, wo Sie sich mit der KI auseinandersetzen müssen, wo Ihre Arbeit durch die KI ersetzt wird? Macht sie Ihnen vor allem das Leben leichter oder macht sie Ihnen Angst? Was geben wir denn freiwillig an die künstliche Intelligenz ab? Macht sie uns vielleicht noch selber dümmer? Das wollen wir heute diskutieren mit unseren Experten. Bei uns im Studio sind eben Experten für Sicherheit, Cybersicherheit. Das ist einerseits Martin Herfurth, er ist Berater für Cybersicherheit. Schön, dass Sie dabei sind.
5: Hallo.
2: An seiner Seite sitzt eigentlich die Dame zuerst, Olivia Zechner von Salzburg Research. Schön, dass Sie dabei sind, Frau Zechner.
6: Hallo, danke.
2: Und wir haben per Leitung dabei Harald Russecker. Er ist Cyberpsychologe, ein relativ neues Feld in der Psychologie, aber eben offenbar ein notwendiges. Frau Zechner, ich habe Sie als Zweite begrüßt, weil ich Sie dann gleich eigentlich dran nehmen wollte mit unserer Frage. Macht uns die künstliche Intelligenz dümmer? Das muss jetzt nicht unbedingt eine negative Frage sein. Es ist ja so, dass wir heutzutage einfach sehr, sehr viel, was wir früher selber gemacht haben, schnell auslagern an zum Beispiel ChatGPT und blitzschnell eine Antwort haben. Sie machen das ja selber in Ihrem Beruf, haben Sie uns auch vorher erzählt, einfach schneller filtern, schneller zusammenfassen. Macht uns das dümmer oder ist das auch eine große Chance?
6: Ja, ich glaube, das kommt wirklich darauf an, wie man sie verwendet. Es gibt tatsächlich mittlerweile Studien, die anzeigen, dass es eine Tendenz gibt, dass sie uns wirklich dümmer machen kann, wenn wir es zur Gewohnheit machen, dass wir unser Denken an die KI delegieren. Sie kann uns aber leistungsfähiger machen, wenn wir sie als Sparringpartner benutzen und sie dazu verwenden, dass sie uns eben hilft, als persönlichen Coach oder persönlicher Mentor zur Verfügung stellen. Als Beispiel wäre zum Beispiel, also wenn ich jetzt hergehen würde und sagen würde, ChatGPT, bitte schreib mir eine Publikation zum Thema X und die dann genauso verwenden würde, dann wäre das wahrscheinlich, wenn ich das mir angewohne, das auf Dauer zu machen, was mir wahrscheinlich nicht unbedingt helfen würde. Wenn ich jetzt aber hergehe und sage, okay, hier ist meine Publikation, das habe ich mir dazu überlegt, bitte schau dir das an, was ist unklar, fehlt irgendwas, gibt es Argumente, die könnte ich noch überzeugender formulieren, dann lerne ich ja selber auch was draus. Mhm. Und ich glaube, dann kann es sehr hilfreich sein. Also das kommt schon stark darauf an, wie man es verwendet. Das ist vielleicht ein bisschen wie früher, wenn ich Hausaufgaben abgeschrieben habe, dann habe ich auch nicht viel davon gelernt. Und wenn ich es selber gemacht habe, schon. Also ich glaube,
2: ich möchte gerne noch ein bisschen tiefer gehen, weil Sie ja dazu auch forschen. Sie setzen sich mit dem Thema auseinander in Ihrer Arbeit, aber vielleicht zunächst an Sie, meine Damen und Herren. Wo nutzen Sie die KI und wo haben Sie das Gefühl, Sie übergeben ja jetzt schon vielleicht Aufgaben, die Sie vor kurzem noch selber gemacht haben? Erzählen Sie uns gerne von Ihren Erfahrungen mit künstlicher Intelligenz unter 0662 823 823 oder per E-Mail an mittagszeit@orf.at. Frau Zechner, vielleicht erzählen Sie uns noch kurz, was forschen Sie eigentlich tatsächlich rund um die KI? Und nochmal auf diese Frage auch zurück, verändert die KI tatsächlich zum Beispiel einzelne Berufe oder überhaupt unsere Vorstellung davon, was menschliche Arbeit wert ist? Wie würden Sie das beurteilen?
6: Ja, ich glaube schon, dass es in Zukunft die Arbeit sehr stark verändern wird. Es werden gewisse Jobs werden vielleicht wegfallen oder automatisiert werden. Gewisse werden sich wieder neu entwickeln und dann ganz viele Aufgaben werden sich wahrscheinlich einfach verändern. Aber ich glaube, das ist jetzt nicht unbedingt was Neues. Das hat es auch mit der Einführung des Internets schon gegeben, wenn man sich anschaut, was sich damals verändert hat. Also da hat sich sehr, sehr viel verändert. Und ich glaube, ähnlich ist es jetzt mit KI auch. Zum Thema Forschung, also wir haben ein recht cooles Projekt bei Salzburg Research, das nennt sich der European Digital Innovation Hub. Der ist dazu da, dass man kleineren Betrieben dabei hilft, wie sie KI in ihre Arbeitsprozesse integrieren können. Und damit beschäftigen wir uns im Moment sehr stark.
2: Mhm. Wir haben gesagt, wir wollen eindeutig auch ja die positiven Aspekte ansprechen. Wir haben die negativen angesprochen. Wir wollen sie beide mit reinnehmen, Herr Herfurth. Was kann man denn sagen, was kann die KI derzeit, was uns tatsächlich wirklich sehr nützlich sein kann, vielleicht auch besser als vor 2 oder 3 Jahren? Wo können wir sie sinnvoll in unserem Alltag nutzen, eben dieses Mysterium KI?
5: Tja, als positiver Anwendungsfall fällt natürlich vielen die Medizin ein. Das ist vielleicht nicht das, so wie wir das kennengelernt haben, in Form von Chats mit ChatGPT, sondern da geht es um Expertensysteme, die eben mit Machine Learning trainiert wurden. Das wird allgemein auch als KI bezeichnet. Und da ist eben ganz toll, dass bei radiologischen Befunden die KI einfach viel, viel genauer schauen kann. Dinge, die ein menschlicher Arzt vielleicht übersieht, findet und somit einfach auch ein besseres Gesamtergebnis leisten kann. So, das ist sicher einer der Fortschritte dieser Technologie, die ja wie vieles 2 Seiten hat.
2: Also da hat sich viel getan in der letzten Zeit. Wo im Alltag können wir sie noch sinnvoll nutzen?
5: Tja, also ich bin in meiner Arbeit als Sicherheitsberater natürlich manchmal auch dazu angehalten, Dinge zu erledigen, zum Beispiel eine Android-App zu analysieren, wie die genau funktioniert, was die mit den Daten anstellt. Und da kann man natürlich sehr viel Zeit damit verbringen. Also das ist ein intensiver Prozess, der einem aber die KI also schon sehr gut helfen kann. Also das ist für mich eine der größeren Arbeitserleichterungen, wofür ich die KI positiv nutze.
2: Ich glaube, eine ähnliche Erfahrung hat die Frau Maria gemacht. Sie ruft uns aus Eugendorf an. Herzlich willkommen in der Mittagszeit. Frau Maria, welche Erfahrung haben Sie gemacht mit der künstlichen Intelligenz?
7: Ja, grüß Gott. Ja, ich habe die künstliche Intelligenz ausprobiert nach einem Handy-Update und habe das Problem geschildert. Und wurde dann auch durchgeleitet, aber es hat zu keinem Ziel geführt, habe dann gemerkt irgendwie, ich komme immer wieder an die alte Stelle zurück und habe die KI auch angesprochen darauf, dass es so nicht mehr stimmen kann, dass sie halluziniert und sie hat es mir bestätigt.
2: Also die KI hat ihre eigenen Halluzinationen bestätigt.
7: Ja, genau. Weil, und sie hat es auch begründet damit, dass sie eigentlich das Gerät ja gar nicht sehen kann, sondern auf die ganzen Informationen zurückgreift, die eben vorliegen. Also man kann nicht alles eins zu eins glauben, was da herauskommt.
2: Das ist ein wichtiges Stichwort. Wir fragen da gleich unseren Cyberpsychologen, aber Frau...
7: Ja? Ja, ich möchte noch was sagen. Und künftig habe ich es dann anders gemacht. Ich habe immer gesagt, ich will nur eine safe Antwort. Das ist dann viel besser gegangen.
2: Das heißt, Sie haben sie erzogen sozusagen.
7: Das weiß ich nicht, ob ich sie erzogen habe. Ob sie kann mich ja trotzdem anflunkern und ich merke es nicht. Aber es hat besser funktioniert. Und zu der Stimme möchte ich noch was sagen. Finde ich schon erschreckend, nämlich gerade mit diesen betrügerischen Anrufen, wenn man eine Stimme so nachbauen kann. Ich habe das selber schon in einem Kurs erlebt, dass der Text geschrieben wurde, ein Teil von der Stimme aufgenommen wurde und dann konnte man das herunterspielen. Und die KI hat die Worte gesprochen, die man selber gar nicht gesagt hat. Das war für mich schon ein bisschen schockierend. Und da gibt es die Möglichkeit, dass man in der Familie ein Passwort ausmacht, haben wir dort gelernt, dass der andere weiß, dass das wirklich die Tochter ist oder der Sohn ist und so weiter.
8: Das ist ein guter Hinweis, ein guter Tipp. Wir werden das auch gleich noch an den Herrn Herfurth weitergeben, der ja viel in der Sicherheit rund um die Cyberanwendungen berät. Aber Frau Maria, noch ganz kurz, ich habe aus Ihren Schilderungen den Eindruck, Sie nutzen es trotzdem weiterhin. Sie setzen sich damit auseinander. Sie holen sich das für Sie Richtige raus. Habe ich das richtig verstanden?
7: Ja, schon. In manchen Dingen ist es super. Mhm. Wenn ich eine Zusammenfassung brauche oder so, das ist einfach wirklich toll.
8: Frau Maria, vielen Dank für Ihre Eindrücke und Ihre Schilderungen und liebe Grüße nach Eugendorf.
7: Ja, danke schön.
8: Danke vielmals.
7: Wiederhören.
8: Wiederhören. Ja, wir fragen gleich Harald Russecker. Er ist Cyberpsychologe, ist uns per Telefon zugeschaltet. Herr Russecker, das, was die Frau Maria uns geschildert hat, das kennen viele ja vielleicht, wir alle von unseren vermeintlichen Dialogen, eben jetzt zum Beispiel mit ChatGPT. Man hat dann oft das Gefühl, man stellt eine wirklich menschliche Frage, halluzinierst du, und es kommt eine derart menschliche Antwort zurück. Vielleicht können Sie uns das erklären, wie funktioniert das psychologisch, diese Benutzerorientierung, ja, und wo muss man da vielleicht aufpassen?
9: Also, Sie meinen, wie Halluzinationen bei KI-Modellen funktionieren, oder?
8: Nein, auch diese menschlichen Antworten, dieses direkte Gefühl, dass man ja fast, wie wenn man wirklich mit einem Gesprächspartner spricht, das meine ich.
9: Ja, also ein ganz wesentlicher Punkt ist natürlich die Sprache. Also die früheren KI-Modelle, es gibt ja schon sehr lange KI-Modelle oder verschiedene KI-Systeme, waren sie halt mehr auf Automation und Optimierung konzentriert. Aber dieses Modell spricht ja mit uns. Es ist in der Lage, unsere ganzen Texte kennt es. Es weiß genau aus dem Training heraus, wie wir miteinander sprechen, wie subtile Andeutungen funktionieren, was Ironie ist, was Humor ist und so weiter. Das hat es ja alles eintrainiert bekommen. Und so kann es ja dann ja immer klarere, angepasste Antworten zurückgeben, sodass wir diesen Spalt zu dem, auch Uncanny Valley zum Beispiel kennt, das ist ein Begriff, also wo es uns nicht mehr gruselt vor diesem System, sondern wo wir einfach dann sagen, ja, okay, jetzt haben wir es mit einem System zu tun, das wirklich wie ein Mensch ist. Mhm. Und da hat halt jeder so seine eigene Grenzschwelle, wo man dann sagt, okay, ich akzeptiere das so, als ob das ein Mensch wäre. Mhm. Das ist auch das Fatale ein bisschen. Und hier werden diese KI-Modelle immer besser und imitieren uns einfach immer besser. Und ja, ich glaube, das wird mittelfristig zu einer völligen Akzeptanz kommen, wo wir mit solchen Bots auch zusammenleben wollen.
8: Aber jetzt vielleicht doch eine bisschen sorgsame Überfrage. Was passiert denn mit uns als Gesellschaft, wenn wir Menschen vielleicht lieber mit einer KI reden künftig als miteinander oder mit einem echten Menschen? Oder wenn zumindest viele Menschen sich lieber mit einer KI unterhalten als miteinander?
9: Ja, das wirft einige besorgniserregende Fragen natürlich auf. Also wir haben soziale Abwendung. Also wir würden dann uns einfach vor organischen Beziehungen abwenden, weil wir mit den Bots mehr Selbstbestätigung bekommen und in unserer eigenen Spirale, die uns immer mehr selber bestätigt, quasi eigene Echokammern bauen. Wir würden auch verlernen, wirklich organische Beziehungen aufrechtzuerhalten, auch mit Konflikten umzugehen. Das sind alles natürlich Dinge, die besorgniserregend sind. Mhm. Aber ich glaube, man kann das auch besser adressieren, indem man halt Bewusstsein schafft, so wie es auch die Anruferin schon gemacht hat, also indem man mit solchen Systemen Umgang pflegt, aber auch das Wissen dazu hat, wie solche Systeme funktionieren und auch ein Gespür entwickelt, wie solche Systeme sich überhaupt verhalten. Das ist ganz, ganz wichtig und auch ein großer Kontrast zum vorhergehenden Anrufer, der für sich offensichtlich beschlossen hat, dass es einfach ein System ist, das halt nur Schaden anrichten kann. Vielleicht fehlt es da ein bisschen an diesem Gespür, wie man mit solchen Systemen umgeht.
8: Darüber wollen wir gleich noch miteinander sprechen. Was besprechen Sie denn mit der künstlichen Intelligenz, meine Damen und Herren? Erzählen Sie uns davon unter 0662 823 823. Wir begrüßen gleich den Herrn Kehrt in der Leitung. Bleiben Sie uns noch kurz dort, bitte. Ja, Ihre Sorge ist, dass die KI uns das freie Denken und die Kreativität wegnimmt. Wir hören uns gleich, Herr Kehrt.

0: Wir reden heute über die künstliche Intelligenz in unserer Radio Salzburg Mittagszeit. Wir hatten Sie auch schon im Studio dabei. Meine Stimme wurde geklont. Wir wollen mit Ihnen besprechen, wie gefährlich kann uns die künstliche Intelligenz werden und wie nützlich ist sie uns auch. Der Herr Kehrt ruft uns an aus Golling. Herzlich willkommen in der Mittagszeit. Was sagen Sie denn dazu? Herr Kehrt, danke fürs Warten.
1: Ja, gerne. Ich bin gerade im Auto unterwegs und habe die Diskussion verfolgt und eigentlich auch das Thema, macht uns die KI dumm oder dümmer? Mhm. Dann habe ich gewählt und da bin ich schon der Meinung, dass das tatsächlich so ist oder kommen wird, weil der Mensch einfach seine, aus meiner Sicht, die Kreativität und seine Weiterentwicklung, das verliert er einfach. Das Gehirn hört auch ein bisschen zu trainieren, außer einzelne Personen, die das vielleicht nicht machen. Und da ist für mich eine Riesengefahr, wenn eben Kreativität des Menschen einfach so ein Stück weit verloren geht. Mhm. Das ist das eine. Und das andere ist natürlich, dass alles, was ich von der KI bekomme, und das war schon früher so, das habe ich im Internet gelesen und dann glaubt man, das ist richtig. Das kann tausendmal nicht richtig sein, aber es kommt halt von irgendeiner Maschine und man glaubt, das ist korrekt. Und irgendwelche Machtmenschen, wie auch immer, werden da in Zukunft an den Hebeln sitzen. Und die Gefahr ist natürlich, wenn ich dann vielleicht einen 15-Jährigen sage, du brauchst keinen Schulabschluss, keine Ausbildung, kein Studium, nichts, weil die KI, die bringt da eh alles. Ja, die bringt alles, aber ob es korrekt ist, das weiß ich nicht. Darum wird man eher tendenziell, ja, dümmer jetzt unter Anführungszeichen.
0: Ja.
1: Also das korrekte Nutzen von KI ist schon schwierig und ich merke selber, ich nutze sie auch. Meistens bei technischen Themen, die ich nachfrage, da ist es echt hilfreich, weil die liest tausend Dinge durch, obwohl es bei zwei, dreimal wieder hinterfragen dann das eine oder andere Mal Gott sei Dank einen Widerspruch bringt, wo man dann weiß, naja, ist doch nicht so, wie viele das meinen.
0: Da ist man dann fast ein bisschen beruhigt, wenn es widersprüchlich ist, gell?
1: Ja, schon irgendwie. Ja. Zumindest wenn man es versteht. Ne? Wenn es nicht versteht, dann weiß ich es eh nicht. Dann denke ich, man wird schon passen. Aber wenn man es einmal versteht dann, und man merkt es, dann ist es schon gut. Aber trotzdem, meiner Meinung nach ist schon eine Riesengefahr, die Anwendung. Und ob der Mensch damit umgehen kann, wie bei vielen anderen Entwicklungen, das muss ich aktuell wirklich bezweifeln.
0: Herr Kehrt, vielen Dank für Ihre Meinung, Ihren Gerne. Zugang zu unserem Thema. Wir besprechen das auch mit unseren Experten. Ihre Sorge zusammengefasst Gerne. Ist einfach nochmal, dass das freie Denken, ja die Kreativität trotz allem stückweise verloren geht. Ich möchte nochmal zu Ihnen kommen, Martin Herfurth, Berater für KI-Sicherheit hauptsächlich, aber Sie lehren auch, Sie haben mit jungen Menschen zu tun. Was beobachten Sie denn mit der künstlichen Intelligenz auch in wissenschaftlicher Arbeit, in kreativer Arbeit?
2: Was ich mit den Studenten erarbeite, ist einfach eine Art und Weise, ein System, wie man zu einem Softwareprodukt beispielsweise selber Gefahren erkennen kann. Und also Angriffsgefahren aus der IT-Sicherheit. Und da ist es für mich eine Bereicherung, auch Ideen zu bekommen, die von einer KI generiert werden. Ein Sparringpartner, so wie es die Frau Zechner vorher schon erwähnt hat. Das ist der positive Einsatz von KI in der Lehre. Was man natürlich leider auch sieht, ist, dass alle Studierenden eigentlich eine Subscription haben anstelle dessen, wo wir damals ein Buch hatten im Studium. Also das Investment geht 1:1 zu OpenAI und man kann sich heute als Lernender auch gar nicht mehr sicher sein, wenn jetzt quasi eine Hausaufgabe verfasst wurde, eine Präsentation, ein Aufsatz, ist der denn wirklich noch selber geschrieben? Oder bei einer Bachelorarbeit, wo es ja wirklich um einen Abschluss, um einen Titel geht, wie viel ist denn da noch eigene Leistung? Wie muss man das jetzt bewerten, wenn man eigentlich weiß, dass wahrscheinlich ganz viel von diesem Inhalt KI generiert ist?
0: Eine große Frage, mit der eben Sie auch trotz all Ihrer Expertise zu tun haben jeden Tag.
2: Natürlich.
0: Führt auch zu dem zurück, dass wir als Sie als Experten auch keine endgültigen Antworten auf diese großen Fragen unserer Zeit haben. Das ist nochmal festzuhalten. Aber wir haben einen spannenden Ansatz zum Thema Kreativität. Der Herr Lukas Wagner ruft uns an. Er betreibt ein KI-Label für Musik. Das scheint sehr kreativ zu sein. Herzlich willkommen in der Mittagszeit, Herr Wagner.
3: Na, hallo, servus.
0: Hallo. Danke. Ja, Herr Wagner, wie sehen Sie das?
3: Ja, wie sehe ich das? Na, also das Thema künstliche Intelligenz, an dem Thema kommen wir natürlich nicht vorbei. Ich finde, dementsprechend müssen wir auch einfach weggehen von dem Gedanken, dass wir das irgendwie blockieren könnten, das irgendwie ändern müssen. Am Ende des Tages geht es um den Menschen. Und gerade da habe ich das Gefühl, dass wir mit unserer Entwicklung gerade die Leute ein bisschen verlieren, die vielleicht das Ganze ein Stück weit aufgebaut haben, nämlich unsere Eltern und Großeltern. Digitale Transformation betrifft alle. Und es ist wirklich wichtig, dass wir ja diese Menschen mitnehmen auf dieser ganzen Reise.
0: Also
3: wenn ich aber KI-Label, Entschuldigung.
0: Nein, bitte, fahren Sie fort.
3: Wir haben mit dem KI-Label haben wir natürlich auch immer wieder diese Vorwürfe in Richtung, aber das ist ja alles KI-generiert, das ist ja alles ganz schlimm. Und es stimmt natürlich, wenn man das Ganze dann aus dem Aspekt betrachtet, dass man sagt, okay, stimmt, da kann man mit bestimmten Tools schneller zu einem Ergebnis kommen, dann kann man das natürlich negativ bewerten, wenn man möchte, aber gleichzeitig kann man es auch als Werkzeug betrachten. Hm. Und es gibt viele Leute, die quasi früher, also die vielleicht im Hintergrund agieren, als Songwriter bei einem Musikstück, aber jetzt endlich die Möglichkeit haben, rauszugehen mit ihren eigenen kreativen Werken, oder? Weil sie es selber umsetzen können, ohne jetzt massive Kosten in Produktionen zu stecken. Und da finde ich es dann schon wieder interessant und einen Vorteil.
0: Das ist ein sehr schöner Aspekt, den Sie mit einbringen, weil nach diesen Aspekten haben wir ja auch gesucht. Das ist ja ähnlich wie im Internet, wo es auch eine gewisse Demokratisierung für alle gebracht hat. Jeder hatte plötzlich mehr Zugang zu Bildung und in dem Fall ist es halt über die KI-Musik, wie Sie es uns im Kleinen geschildert haben, auch möglich für viele, die bisher im Hintergrund waren, da jetzt selber mehr aktiver zu werden oder in den Vordergrund zu treten. Habe ich Sie richtig verstanden?
3: Absolut. Und es muss auch passieren. Also wir müssen uns mit diesem Thema auseinandersetzen. Gerade die Menschen, die jetzt sagen, okay, das macht mir Angst, Hilfe, was passiert da? Gerade die sollen die Leute sein, die sagen, hey, ich muss mal das anschauen, weil sonst verstehe ich nicht, was da passiert. Und wir reden da nicht von der Erfindung vom Internet oder vom Buchdruck, sondern das ist wirklich 10-mal größer als das alles. Und deswegen, ja, geht's zu Offline-Events, schaut euch das alles an, was da passiert, setzt euch damit auseinander, bitte. Ja.
0: Herr Wagner, vielen Dank für diese Eindrücke. Das ist ein schöner Appell auch Richtung Ende unserer Sendung. Deswegen verabschiede ich mich jetzt schon, aber danke für Ihre Schilderung aus dem Fach von einem KI-Label für Musik. Danke für den Anruf.
3: Danke.
0: Wir nehmen noch die Frau Astrid dran aus Großmain, die wartet auch schon länger in der Leitung. Sie hat doch allerdings Bedenken rund um das Thema. Frau Astrid, bitte kurz, wir sind gegen Ende der Sendung.
4: Ja, ganz kurz. Ich wollte einfach nur sagen, also ich denke mal, die KI selber ist vielleicht, eben wie der Vorredner schon gesagt hat, für manche einfach unheimlich, vielleicht einfach, weil sie nicht verstehen, wie es funktioniert und wie es programmiert wird. Und ich glaube, das kann man aber lernen. Ich glaube aber, dass wir die KI, die sozusagen wir nicht sehen, die wir nicht alltäglich verwenden, im Hintergrund, die große Firmen nutzen, vielleicht auch Regierungen nutzen, zum Schlechten, dass das viel gefährlicher ist und dass wir da einfach viel mehr Gesetze brauchen und dass das viel wichtiger wäre, dass da irgendwie einfach eingegriffen wird auf lange Sicht, weil das nicht die KI ist böse, sondern die Menschen, die sie halt zu schlechten Zwecken nutzen.
0: Ja, Frau Astrid, vielen Dank für diesen Aspekt nochmal. Ich gebe ihn auch weiter an unseren Cyberpsychologen. Danke, dass Sie so lange gewartet haben. Ich muss mich schon verabschieden an dieser Stelle. Ja, gut, vielen Dank für Ihren Anruf. Danke vielmals. Ja, Harald Russecker, wir haben es gehört, was auch die Frau Astrid gesagt hat. Zwei Bereiche, die wir noch mitnehmen von unseren Anrufern. Einerseits, Sie haben es schon selber vorher angesprochen, man muss die Menschen mehr abholen, mehr mitnehmen, sich mehr informieren. Kurz und knapp, wo kann man das denn? Und zweitens nochmal dieser große Gedanke, ja, einerseits die gute KI, die wir alle nutzen können, aber dann doch dieses Übergefühl, die große Böse im Hintergrund. Eine kurze Antwort noch bitte, Herr Russecker.
5: Das eine ist, also KI-Fortbildungsmöglichkeiten gibt es sehr viele. Überall werden die angeboten, einfach hingehen und ausprobieren, damit arbeiten, praktisch damit arbeiten und auch immer prüfend und selber reflektieren. Mhm. Und das zweite?
0: Das zweite ist das große Ganze, um das wir kreisen, die böse KI, die Mächtigen der Welt, die militärische Überrollung, gegenübergestellt zu der, die uns allen doch sehr nützlich sein kann. Wie kann man das besser filtern im Kopf, ohne in Angst zu versinken?
5: Hier ist es wichtig, dass die Politik gefordert ist. Wir müssen mehr Druck auf die Politik ausüben. Hier wirklich keine zahnlosen Papiertiger zu machen, sondern wirklich mit Zähne und auch wirklich Regularien einzuführen.
0: Harald Russecker, vielen Dank für die Einsichten eines Cyberpsychologen. Liebe Grüße an Sie und danke fürs Dabeisein per Telefon.
5: Gerne.
0: Auch wieder ein Danke. Ja, und noch an Sie, Frau Zechner, Olivia Zechner von Salzburg Research. Eine abschließende Frage, wenn Sie jetzt einem jungen Menschen in dem Fall mitgeben möchten, einen einzigen Rat für das Leben mit der KI, welcher Rat wäre denn das?
6: Ja, ganz unbedingt. Jetzt hört mich nicht. unbedingt zuerst selber denken
7: und nicht sich verleiten lassen, sofort das ganze Denken an die KI auszulagern. Ich glaube, das sehe ich jetzt recht viel bei jüngeren Menschen, dass sie es verleitet natürlich dazu, gell? Weil es ist einfach zu einfach, eine Frage, die ich bekomme, nicht irgendwie mir jetzt den Kopf darüber zu brechen, sondern einfach weitergeben. Und das ist, glaube ich, wirklich was uns dann in längerer Sicht dümmer macht. Also bitte das nicht machen, sondern wirklich selbstständig denken, die KI als Coach verwenden, als sehr personalisierten.
0: Das höre ich jeden Tag von meinem Sohn, aber ChatGPT hat gesagt, also danke für diesen Hinweis. Martin Herfurth, Berater für Cybersicherheit, auch noch Ihr entscheidender Rat ganz schnell für einen jungen Menschen fürs Leben mit KI.
2: Um es in der jungen Menschensprache auszudrücken, denken ist wie ChatGPT verwenden, nur krasser.
0: Die Jungen sagen auch, das ist alles nicht so deep. Ich weiß nicht, ob Sie den Ausdruck kennen, aber ja.
2: Ja.
0: Ich verstehe. Vielen Dank, Martin Herfurth, Berater für Cybersicherheit. Oliver Zechner, vielen Dank fürs Dabeisein im Studio, meine Damen und Herren. Danke fürs Zuhören. Einen schönen Nachmittag Ihnen noch. Wir sehen uns in Salzburg heute, wenn Sie mögen.
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10: Am Mikrofon begrüßt Sie Cornelia Krebs. Heute kommen die SPÖ-Gremien zusammen, um die eigenen Leute auf die Herbstarbeit einzuschwören. Doch ständige Querschüsse aus den eigenen Reihen gegen SPÖ-Chef Andreas Babler überlagern das Treffen. Sogar Teile der Gewerkschaft sollen laut Kronenzeitung mittlerweile von Babler abrücken. In der SPÖ ist man heute um Geschlossenheit bemüht. Aus dem Parlament berichtet Niklas Lercher.
11: Querschüsse und indirekte Rücktrittsaufforderungen an die Adresse des SPÖ-Chefs sind regelmäßig zu vernehmen. Andreas Babler selbst zeigt sich wenig überrascht.
12: Dass wir immer wandern Gremien sind, manchmal auch mit sehr obskuren Argumenten aus dem Boulevard hochgejazzt, eine Diskussion haben.
11: Zu beobachten heute in der Kronenzeitung. Demnach hat der mächtige Gewerkschafter Josef Muchic bei einer internen Präsentation eine personelle Neuausrichtung gefordert. Babler sei für viele nicht wählbar. Bundesgeschäftsführer Klaus Seltenheim sagt dazu:
13: Wenn in der SPÖ jeder zurücktritt, würde, der in einem Gremium kritisiert wird, dann hätten wir gar keine Funktionäre mehr.
14: Andreas Babler ist gewählt worden vor 6 Monaten als Parteivorsitzender.
11: Ergänzt Gewerkschaftschef Wolfgang Katzian. Die schlechten Umfragewerte bereiten der dritten Nationalratspräsidentin Doris Bures Sorgen.
15: Es gibt bei 15% jeder Diskussion eine inhaltliche Diskussion, eine personelle Diskussion.
11: Nach einem Ende der Personaldebatte klingt das nicht.
10: 2 Wochen nach Inkrafttreten des Kopftuchverbotes für unter 14-jährige Mädchen an Schulen ist das Bildungsministerium mit der Umsetzung zufrieden. Bisher seien österreichweit etwa 80 Verstöße gemeldet worden. Die Umsetzung verlaufe größtenteils problemlos. Die russische Botschaft in Wien hat sich für die monatelange Lärmbelästigung entschuldigt. 2 defekte Ventilatoren am Dach waren so laut, dass die Behörden vor einer Gesundheitsgefährdung der Anrainer warnten. Die mysteriösen Geräusche hatten Spekulationen über russische Spionagetätigkeiten ausgelöst. In der Nähe der Reichsbrücke in Wien fällt es sofort auf. Es sind mehr Flusskreuzfahrtschiffe verteut als normalerweise. Weiterhin ist das eine Auswirkung des Niedrigwassers am Strom, aber auch von Bauarbeiten in Ungarn. Mehr von Bernd Maczedolnik.
16: Passau, Wien und noch weiter nach Bratislava. Dieser Streckenabschnitt ist und war bestens befahrbar für die Schiffe. Weiter östlich wird es problematisch, da sind die Pegel ziemlich niedrig. Dazu kommen Bauarbeiten in der Donau, nahe dem Atomkraftwerk Boksch, südlich von Budapest, die direkt mit dem Niedrigwasser zusammenhängen. Die Flusssohle wird dort erhöht, um dadurch auch den Wasserstand zu erhöhen und das Kraftwerk besser kühlen zu können. Endstation ist also mehr oder minder in Wien, wo aktuell 20 Schiffe liegen. Die maximale Kapazität wären 27, aber es herrscht ein ständiges Kommen und Gehen, da ja westlich von Wien die Schifffahrt möglich ist. Und das Ganze ist für die Flussschifffahrt nicht neu. Erst 2018 hat es eine ganz ähnliche Niedrigwasserperiode an der Donau gegeben.
10: Das waren die Nachrichten mit Cornelia Krebs. Zum Wetter.
17: Recht sonnig geht es von Graz und St. Pölten ostwärts weiter. Auch hier treffen aber immer wieder dichte Wolken noch ein. Generell nur wenig Sonne gibt es heute von Tirol bis in die westliche Obersteiermark und nach Kärnten. Hier bilden sich später noch ein paar Regenschauer. Es ist teilweise warm, zum Beispiel in Lutzmannsburg im Burgenland mit 24 Grad. Deutlich kühler ist es in Bad Eisenkappel mit 16 Grad. Das Wochenende wird spätsommerlich. Die Sonne zeigt sich überall für einige Stunden und es wird warm mit 18 bis 26 Grad am Samstag und bis zu zu 28 Grad am Sonntag. Wolken sind vor allem am Samstag am Vormittag noch dabei und dann wieder am Sonntag am Nachmittag. Da trübt es sich dann langsam im Laufe des Nachmittags ein. So viel zum Wetter von Daniel Stanker.
18: Und damit weiter zum Blick auf Salzburg Straßen. Das ist die ORF Radio Salzburg Verkehrsinformation um 14:03 Uhr. Und es sind uns aktuell keine Störungen von Salzburg Straßen gemeldet worden. Weiterhin gute und sichere Fahrt wünsche ich.
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18: Tada! Bin da, kann losgehen. Ja, und wie das losgeht heute mit einem Hit, der immer und überall geht, der nie langweilig wird und der echt für jeden brauchbar ist. Tanzschuhe an! Wir starten in den gemeinsamen Nachmittag mit Dancing Queen.
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0: Brown Girl in the Ring, Bonnie M. auch mit dabei am Freitagnachmittag mit Radio Salzburg. Und Freitagnachmittag heißt, wir stehen auch kurz vorm Wochenende. Und was könnte es da Besseres geben, als so richtig schön entspannt mit einem Reggae-Konzert ins Wochenende zu gleiten?
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0: Und ein Reggae-Konzert vom Feinsten mit Musik aus Salzburg gibt's heute am Abend in Bischofshofen. Moby Stick, die Salzburger Kult-Reggae-Band, hat die Ehre, im Pongau aufzuspielen. Raphael, Sänger der Band, ihr seid schon dort?
2: Genau, wir spielen im Stadtsaal Bischofshofen. Das Ganze wird vom Kultverein Behofen organisiert und wir sind um 19.30 Uhr im Stadtsaal.
0: Na bitte, im vergangenen Sommer seid ihr ja viel unterwegs gewesen, aber in einer bisschen anderen Formation.
2: Wir haben mit einer jamaikanischen Sängerin, Aitali heißt sie, 8 verschiedene Konzerte gespielt auf größeren Festivals in Deutschland, Tschechien und Österreich.
0: Ja, heute gibt es aber Moby Stick, so wie die Fans euch seit 2 Jahrzehnten kennen und natürlich auch lieben. Und Bischofshofen, ja immer ein super Platz, um Musik zu machen, oder?
2: Ja, auf jeden Fall. Wir freuen uns, dass wir im Pongau spielen dürfen, auch da eine große Skifahr- und Snowboard-Szene ist. Und wir glauben,

Feinsten aus dem Salzburger Land. Viel Spaß auf jeden Fall euch und natürlich auch den Konzertbesuchern im Stadtsaal Bischofshofen. Musikalisch wird sie in etwa so klingen. Moby Stick mit der Moby Story. Schönen Freitagnachmittag mit Radio Salzburg.

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1: Um 15:30 Uhr. Im Nachrichtenstudio ist Tanja Gelecki. Die Freiwillige Feuerwehr Piesendorf musste am Vormittag zu einer Fahrzeugbergung ausrücken. Ein unbesetzter PKW war aus bislang ungeklärter Ursache rund 70 Meter über einen Hang gerutscht und hat anschließend die Außenwand eines Wohnhauses durchschlagen. Die Einsatzkräfte haben das Fahrzeug mittels Seilwinde geborgen. Verletzt worden ist niemand. Die Feuerwehr war mit 15 Mann im Einsatz. Und die Bilder sehen Sie online auf salzburg.orf.at. Das Wasserkraftwerk Sulzau in Neukirchen am Groß-Venediger ist heute offiziell eröffnet worden. Umgesetzt hat das Kleinkraftwerk im Obersulzbachtal am Eingang zum Nationalpark Hohe Tauern die Salzburg AG gemeinsam mit der Lichtgenossenschaft Neukirchen. Es soll künftig gut 18 Gigawattstunden Strom pro Jahr erzeugen. Das entspricht dem Jahresverbrauch von etwa 5000 Haushalten. Investiert haben die beiden Unternehmen 23,5 Millionen Euro. Die Tauernautobahn war in diesem Sommer die stauträchtigste Strecke, das zeigt die ÖMTC-Staustatistik, die heute veröffentlicht worden ist. Gut 18% aller Staus österreichweit hat es auf der A10 gegeben. Im Bundesländervergleich liegt Salzburg, wenn man alle Staus zusammenzählt, auf dem 3. Platz hinter Tirol und Kärnten. Ähnlich wie im Vorjahr war die Hauptstauursache Verkehrsüberlastung, gefolgt mit großem Abstand von Unfällen, Baustellen und defekten Fahrzeugen. Zu den Wetteraussichten noch: einige Wolkenfelder ziehen am Nachmittag durch und die bringen einzelne Regenschauer. Am häufigsten sind sie in den Gebirgskammen. Dazwischen zeigt sich auch die Sonne. Die Höchstwerte liegen zwischen 17 und 22 Grad. Morgen Samstag setzt sich überwiegend sonniges Wetter durch. In der Früh 7 bis 12 Grad, tagsüber dann 19 bis 24 Grad. Und am Sonntag scheint neben durchziehenden Schleierwolken oft die Sonne. Am Abend werden die Wolken dann von Norden her dichter. Die Frühtemperaturen liegen zwischen 5 und 12 Grad. Die Höchstwerte dann zwischen 21 und 25 Grad.
2: Wir schauen wieder auf Salzburgstraßen. 14 Uhr und 32 Minuten haben wir's. Gute Nachrichten sind es nämlich mit keinen Störungen, die wir melden können. In diesem Sinn, freie Fahrt und gute Fahrt mit Radio Salzburg und natürlich mit Ihrer Lieblingsmusik. Die kommt jetzt gleich zum Start in die zweite Halbzeit dieser Stunde von Journey, Don't Stop Believing. Guter Vorsatz. Ich weiß, es ist eine Lieblingsnummer von vielen von Ihnen. Schönen Freitagnachmittag mit Radio Salzburg.
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0: Sun of Jamaica. Ja, die haben wir heuer im Sommer auch genießen können, oder? Zumindest hat es sich ein bisschen jamaikanisch angefühlt. Von dieser wunderbaren Sommerstimmung jetzt zu einem ganz anderen Eck der Welt. Bei uns geht es jetzt nämlich um die Wurst, also um die Weißwurst. Genau, morgen startet das größte Volksfest der Welt, die Wiesn. Viele Salzburgerinnen und Salzburger sind da sicherlich auch wieder mit dabei. Von uns gibt es daher vorab drei Fun Facts rund ums Münchner Oktoberfest. Peter Neuhofer hat sich schlau gemacht.
1: Fun Fact 1, das Oktoberfest war ursprünglich eine Hochzeitsfeier. 1810 haben nämlich der Kronprinz Ludwig und Therese von Sachsen-Hildburghausen geheiratet. Zum Abschluss der Hochzeitsfeierlichkeiten hat es dann ein großes Pferderennen am 17. Oktober gegeben und daraus hat sich dann das Oktoberfest entwickelt. Therese, habe ich zuerst gesagt, ja, der Name kommt Ihnen vielleicht bekannt vor. Die Wiese wurde zu Ehren der Braut dann ja Theresienwiese genannt, heute schlicht die Wiesen. Fun Fact 2. Albert Einstein soll auf der Wiesn Glühbirnen eingeschraubt haben. Ende des 19. Jahrhunderts hat die Elektrofirma seines Vaters und seines Onkels für die elektrische Beleuchtung auf der Wiesn gesorgt. Ja, die Stadt München erzählt jetzt eben die Geschichte, dass da auch der junge Albert Einstein selbst als Aushilfe Glühbirnen im Schottenhammelzelt eingeschraubt haben soll. Ob das jetzt tatsächlich stimmt, ist allerdings eher eine Wiesnlegende als historisch zweifelsfrei bewiesen. Fun Fact 3, ein Preußen-Import. Das Lied kennt ja jeder, der schon mal bei einem Oktoberfest war. Ein Prosit der Gemütlichkeit. Genau, der Song kommt allerdings gar nicht aus Bayern. Da gibt es unterschiedliche Quellen dazu. Die einen sagen, der Urheber kommt aus Bremen. Andere sagen, der Urheber kommt aus Chemnitz. Egal was jetzt aber stimmt, er ist von oberhalb des Weißwurst-Äquators und damit für die Bayern aus Preußen. Ja, das berühmteste Lied der bayerischen Bierzelte ist also zumindest nach der bayerischen Landkarte ein Preußen-Import.
0: Na bitte, apropos Oktoberfest, da haben wir jetzt dann gleich noch einen Klassiker für die Radio Salzburg-Ohren. In diesem Sinne aber einmal.

0: Aber danke, jetzt weiß ich.
1: Reinhard Fendrich, auch mit dabei am Freitagnachmittag hier in Radio Salzburg. So, einen Klassiker passend zur Münchner Wiesn habe ich Ihnen versprochen. Ja, dann gehen wir's an.
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1: Was ist in Bayern die bekannteste Telefonnummer von überhaupt? 32 16 8, würde ich sagen. Wer hebt da ab? Genau, die Rosi. Einer der Wiesnhits schlechthin. Der Skandal im Sperrbezirk. Von der legendären Spider-Murphy-Gang. Unser Klassiker des Tages. Für Sie.

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1: Am Mikrofon begrüßt Sie Cornelia Krebs. Fast 13% der 15- bis 24-Jährigen in Österreich machen keinerlei Aus- oder Weiterbildung. Um möglichst vielen wieder eine Perspektive zu geben, wurde bereits vor 10 Jahren die sogenannte Ausbildungspflicht bis 18 eingeführt. Und das wirkt, so die Bilanz. Mehr von Katja Arthofer.
2: Das Wesentliche ist, den Jugendlichen abzuholen, ihn ernst zu nehmen und auf Augenhöhe zu kommunizieren,
3: sagt Elke Klambauer von der Steirischen Koordinierungsstelle. Denn immer noch 120.000 15- bis 24-Jährige fallen aus dem System.
2: Darum geht es letztendlich, dass Jugendliche spüren, es zahlt sich aus. Ausbildung ist attraktiv, Arbeit ist attraktiv, ich habe eine Perspektive.
3: 36.000 junge Menschen sind durch die Ausbildungspflicht erreicht worden, sagt Sozialministerin Corinna Schumann, SPÖ.
4: Und wenn wir sagen, dass 86% der Begleitungen positiv abgeschlossen werden konnten, dann bedeutet das nicht einfach eine gute Statistik. Es bedeutet, dass sehr viele junge Menschen nach einer schwierigen Phase wieder einen Weg in die Schule, Ausbildung oder berufliche Bildung gefunden haben.
3: Und bei nur 4% seit 2016 war wegen Verstößen gegen die Ausbildungspflicht eine Anzeige bei den Verwaltungsbehörden nötig.
1: Bitte entschuldigen Sie die etwas mangelhafte Tonqualität. Künstliche Intelligenz wird zur Gefahr für die Menschheit. Mit dieser Warnung haben zuletzt führende KI-Entwickler in den USA aufhorchen lassen. Sie fordern eine langsamere Entwicklung, was aber nur funktioniert, wenn sich alle daran halten. Derzeit liefern sich die USA und China ja ein Kopf-an-Kopf-Rennen. Alexandra Siebenhofer, wie weit ist denn die KI-Entwicklung in China?
5: Bei den neuesten KI-Modellen ist China tatsächlich ein paar Monate hinter den USA zurück. Das hat auch damit zu tun, dass die besten Computerchips eben nicht nach China verkauft werden dürfen. Aber chinesische KI holt hier ziemlich schnell auf. Und in einem anderen Bereich ist China in den Augen mancher wirklich ganz weit vorne, nämlich bei dem Einsatz von KI im Alltag. Und da stößt man hier tatsächlich auch überall auf KI-Anwendungen. Die meisten Menschen hier in China haben da wenig Berührungsängste.
1: Und wie stehen die Chancen, dass sich China und die USA über eine KI-Bremse einig werden?
5: Die stehen derzeit eher schlecht. China misstraut vor allem Anthropic und deren Chef Dario Amadei. Und genau der hat ja den Anstoß zu der Diskussion gerade gegeben, indem er gesagt hat, KI darf sich nicht mehr so rasant entwickeln. Und Dario Amadei gilt eben auch als sehr China-kritisch. Aber andererseits gibt es auch in China schon sehr bedenkliche Zwischenfälle und die Unruhe steigt deswegen auch in der Regierung. Es ist durchaus denkbar, dass die chinesische Regierung da jetzt eingreifen wird und in irgendeiner Form auch Sicherheitsmechanismen schaffen wird, aber ein gemeinsames Vorgehen mit den USA halte ich für sehr unwahrscheinlich.
1: Danke, Alexandra Siebenhofer. Der ehemalige Leiter eines berüchtigten syrischen Gefängnisses ist in den USA zu 60 Jahren Haft verurteilt worden. Der seit 2020 in den USA lebende Samir Usman al-Sheikh hatte unter dem syrischen Machthaber Bashar al-Assad das Zentralgefängnis von Damaskus geleitet. Dort waren die Insassen schwersten Misshandlungen ausgesetzt. Das waren die Nachrichten mit Cornelia Krebs. Zum Wetter.
6: Abwechselnd sonnig und bewölkt geht es jetzt weiter am Nachmittag. Vom Klagenfurter Becken über das Grazer bis zum Wiener Becken scheint momentan die Sonne. Die Temperaturen reichen von 15 Grad im Außerfern bis hin zu 25 Grad im Wiener Becken. Im Laufe der nächsten Stunden bilden sich ein paar Regenschauer im Bereich von Tirol bis zur westlichen Obersteiermark und nach Kärnten. Das Wochenende bringt Spätsommerwetter mit Höchstwerten von bis zu 26 Grad am Samstag und bis zu 28 Grad am Sonntag im Osten. Dazu gibt es einige Sonnenstunden. Am Samstag aber vor allem am Vormittag nach Süden hin noch einige Wolken und am Sonntag trübt es sich am Nachmittag von Norden her ein. So viel zum Wetter von Daniel Stanker.
7: Na dann schauen wir, was sich auf Salzburg Straßen tut. 15 Uhr und gleich 4 Minuten haben wir es. Das ist die ORF Radio Salzburg Verkehrsinformation. Und von Salzburg Straßen gibt es aktuell keine Störungen zu melden. Auf der bayerischen A8, da dauert es allerdings ein bisschen länger. Und zwar in Fahrtrichtung Salzburg zwischen Traunstein und Neukirchen sollten Sie gut 30 Minuten mehr Fahrzeit einkalkulieren. Und das war's schon wieder.
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7: Ja, und die wünscht der Radio Salzburg Gemeinde jetzt mal einen richtig schön entspannten Nachmittag. Haben Sie es gehört? Das Wochenende bringt Spätsommerwetter. Na, dann lege ich uns gleich einmal passenderweise einen Italo-Hit der ersten Güte auf, damit wir den Sommer 2026 noch einmal gemeinsam ein bisschen nachspüren können. Gianna Nazionale, wie die Italiener sagen, oder Gianna Nannini mit Bello e Impossibile. Dai, Gianna!

aus dem Film La Bum, die Fete, Richard Sanderson mit Reality. Oh, das waren noch Zeiten, oder? Damals mit so ungefähr 15, die waren. Wobei, naja, lassen wir mal die Kirchen im Dorf. Mit 15 ist es auch nicht einfach und da ist einem so richtig schnell einmal was peinlich. Zum Beispiel, so wie in unserem nächsten Beitrag, selber geschriebene Musik vor seinen Klassenkollegen zu präsentieren. Die Schülerinnen und Schüler vom Musikzweig am Borg Mittersiel haben da aber Mut bewiesen. 3 Tage lang wurde mit einer Profimusikerin musiziert. Und das, was dabei herausgekommen ist, ist zwar gewöhnungsbedürftig, aber kann sich hören lassen.

0: Ja. Da haben die Schülerinnen und Schüler gemeinsam improvisiert, ganz ohne Vorbereitung. Und am Ende sind die dann alle richtig froh gewesen, dass sie sich wirklich getraut haben.
1: Es macht schon Spaß, weil man halt nicht an Noten oder sowas gebunden ist. Und man kann halt einfach sozusagen alles auslassen, was man gerade fühlt.
2: Es war zum Aufführen noch mal ein bisschen interessanter als beim Proben, weil man halt doch ein Publikum gehabt hat. Das haben wir vielleicht nicht immer ganz ernst geblieben, aber ich finde, es hat ganz gut gepasst. Und es war sehr spannend, das aufzuführen, weil es halt nicht ein klassisches Konzert jetzt war, wie man es vielleicht sonst so für unsere Musikkapellen oder so kennt.
3: Ist es auch ein bisschen peinlich, wenn man solche schräge Musik vor den Klassenkollegen aufführt?
4: Also eigentlich nicht. Ich meine, sicher, es ist was anderes auch, aber es macht trotzdem, es ist trotzdem immer nur Musik und sicher manchmal lacht man, aber es ist trotzdem nicht peinlich eigentlich.
0: Naja, dass sich manche auf der Bühne oder auch im Publikum das Lachen nicht verkneifen konnten, das stört die Profimusikerin und Komponistin Natalia Pschenitschnikova gar nicht, denn die ist es durchaus gewöhnt.
5: Das ist auch kein Problem. Das ist ganz normal, es ist bekannt, dass man das nicht so gleich einordnen kann, wohin das gehört. Und das ist so, die als erste Reaktion kommt immer Lachen. Es ist gut so.
0: Ja, und mehr experimentelle Musik, zu der man lachen oder einfach auch nur staunen kann, die gibt es dann morgen beim großen Abschlusskonzert in der Halle für alle im Borg Mitterseel. Bravo an dieser Stelle für so viel Mut von meiner Seite. So, weniger experimentell, dafür umso vertrauter die nächsten Klänge hier bei uns im Nachmittagsprogramm von Radio Salzburg. Casey and the Sunshine Band. Give it up. 1983 war das ein ganz großer Hit. Und ich finde, 2026 geht der noch immer. Schönen Nachmittag.

0: 15 Uhr und 25 Minuten haben wir es. Das ist der gemeinsame Nachmittag mit Radio Salzburg und Iris Köck. Ja, und vor den Nachrichten, jetzt dann um Punkt 3:30, gehen sich auf jeden Fall noch zwei Nummern aus. Und die eine Nummer, die jetzt kommt, was soll ich da sagen? Ja, es ist ein Blick, der mir seit den 80ern nicht mehr aus den Sinn geht. Kommt von Annie Lennox, der Sängerin der legendären Eurythmics. Thorn in My Side war damals ein riesengroßer Hit. Und dazu dieser eingängige Blick. Yeah!
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1: Um 3:30 im Nachrichtenstudio ist Tanja Gelecki. In Steinbach am Attersee ist heute ein Taucher bei einem Unfall ums Leben gekommen. Einsatzkräfte haben noch vor Ort mit Wiederbelebungsmaßnahmen begonnen. Diese sind jedoch erfolglos geblieben. Der Mann ist noch am Einsatzort verstorben. Eine Frau, die ebenfalls unter Wasser Probleme bekommen hat, ist mit leichten Verletzungen ins Salzkammergut-Klinikum Vöcklabruck gebracht worden. Ob die beiden Tauchunfälle in Zusammenhang stehen, ist noch unklar. Der belgische Opernmanager Peter de Calové wird nach der Saison 2027 der neue Intendant der Salzburger Festspiele. Das Festspielkuratorium hat den 63-Jährigen heute offiziell vorgestellt. Christina Hammer wird als Präsidentin um 5 weitere Jahre verlängert. Die Zukunft des kaufmännischen Direktors Lukas Krepertz ist weiterhin offen. Dieser habe eine persönliche Entscheidung getroffen, die selbstverständlich zu akzeptieren sei, so Landeshauptfrau und Kuratoriumsvorsitzende Caroline Edtstadler von der ÖVP, ohne weitere Details zu nennen. In Schönau am Königssee waren die Rettungskräfte vergangene Nacht bei einem kuriosen Zwischenfall im Einsatz. Ein stark betrunkener Urlauber aus Hessen war in die Königssee Ache gefallen. Beim Versuch, ihn zu retten, ist seine Frau dann ebenfalls in die Ache gestürzt. Beide sind einigermaßen glimpflich davongekommen. Der 58-jährige Hesse war unterkühlt. Seine Frau hat Abschürfungen erlitten. Beide sind in die Kreisklinik Bad Reichenhall eingeliefert worden. Zu den Wetteraussichten: einige Wolkenfelder ziehen durch und die bringen einzelne Regenschauer. Am häufigsten sind sie in den Gebirgskammen. Dazwischen zeigt sich auch die Sonne bei Höchstwerten zwischen 17 und 22 Grad. Morgen Samstag setzt sich überwiegend sonniges Wetter durch. In der Früh 7 bis 12 Grad, tagsüber dann 19 bis 24. Am Sonntag scheint neben durchziehenden Schleierwolken oft die Sonne. Am Abend werden die Wolken von Norden her dichter. Die Frühtemperaturen liegen zwischen 5 und 12 Grad. Die Höchstwerte erreichen am Sonntag 21 bis 25 Grad.
2: 15 Uhr und 32 Minuten haben wir es. Das ist die ORF Radio Salzburg Verkehrsinformation. Von Salzburgstraßen weiterhin keine Störungen, die uns gemeldet worden sind. Und auf der bayerischen A8, Fahrtrichtung Salzburg zwischen Traunstein und Neukirchen, gut 30 Minuten mehr Fahrzeit einkalkulieren. Das war's schon wieder. Gute und sichere Fahrt weiterhin mit Radio Salzburg.

0: Musik aus Österreich bei uns im gemeinsamen Nachmittag mit Radio Salzburg. Boris Bukowski, Trag meine Liebe wie einen Mantel. So, Sie haben es in den Nachrichten sicherlich auch schon gehört. Angeblich steht ein spätsommerliches Wochenende an. Na? Also, Sie wissen, ich mag das. Aber wie ist das jetzt wirklich ganz genau? Ich frage mal nach. Für uns bei der Liliane Hofer von der Salzburger Wetterdienststelle. Servus, schönen Nachmittag.
1: Ja, hallo, schönen Nachmittag.
0: Liliane, tatsächlich spätsommerliches Wochenende jetzt Mitte September?
1: Ja, absolut. Also das würde ich sogar unterschreiben, ja.
0: Okay, heißt konkret was? Wie schaut's aus Samstag, Sonntag?
1: Samstag, Sonntag, ja, viel Sonnenschein bringen beide Tage. Also es schaut so aus, als hätte das Wetter wirklich auf den Kalender geblickt. Das ganze Wochenende steht in Zeichen von Hochdruckeinfluss und bringt viel Sonnenschein. Ein bisschen kann man halt den Herbst nicht verleugnen. Das heißt, in der Früh wird es speziell inneralpin ein paar Nebelfelder geben, aber die kann die Sonne zu der Jahreszeit noch wegheizen. Und ja, damit bringt es eben wirklich viel Sonnenschein. Die Temperaturen am Samstag bis zu 24 Grad, am Sonntag dann bis zu 25 Grad und ab 25 Grad Höchsttemperatur sprechen wir ja wirklich von einem Sommertag. Also ja, nicht nur spät, sondern vielleicht da und dort auch sommerlich das Wochenende.
0: Nebelfelder wegheizen, haha, das ist meine Lieblingsdisziplin. Du, müssen wir im Speziellen jetzt sehr viel genießen an diesem Wochenende, weil es dann nachher vielleicht wieder sehr kühler wird oder bleibt es eh angenehm?
1: Na, vorübergehend, also in der Nacht auf Montag, da zieht eine Kaltfront auf und die bringt dann schon vorübergehend ein bisschen kühleres Wetter. Das heißt, da haben wir dann Anfang der Woche Höchstwerte unter 20 Grad, aber dann ab Mitte der Woche erholt sich das Ganze wieder und da steigen dann die Temperaturen doch auch nochmal deutlich an, zumindest aus heutiger Sicht. Also müssen wir den Spätsommer noch nicht ganz abschreiben.
0: Jawohl. So, jetzt aber die Frage aller Fragen und ich bin wahrscheinlich nicht die Einzige, die sich das jetzt in den letzten Tagen einmal gedacht hat. Haben wir jetzt eigentlich mit dem Regen die Trockenheit vom Sommer zumindest einigermaßen wieder aufgeholt?
1: Ja, da kann ich eindeutig Jein sagen. Also man merkt es ja an der Vegetation, die erholt sich relativ schnell, die braucht gar nicht so viel, dass die sich wieder halbwegs erholt. Wenn man jetzt aber auch auf die Flüsse und aufs Grundwasser erholt, da ist die Trockenheit noch lang nicht wieder ausgeglichen. Also bei den Flusspegeln, da können wir jetzt noch von Mittel- bis Niedrigwasser sprechen. Und wenn ich mir die Grundwasserstände anschaue, die sind im Land Salzburg verbreitet noch bei niedrig bzw. sehr niedrig. Nur vereinzelt kann man von mittleren Grundwasserstand sprechen. Also da braucht es doch noch einiges an Niederschlag, bis sich das wieder besser eingependelt hat.
0: Ja, es soll ja eh noch einiges kommen dann in nächster Zeit. Ich sage auf jeden Fall meinen besten Dank, liebe Liliane Hofer. Ganz liebe Grüße rüber zu euch in die Salzburger Wetterdienststelle. Und ja, auch dir ein sonniges Wochenende. Was wird es bei dir werden an den nächsten beiden Tagen?
1: Ja, ich werde wahrscheinlich am Fußballplatz den Jugendfußball zujubeln.
0: Oh, sehr gut. Also Fangesang schon einstudiert, liebe Mama?
1: Ist nur ausbaufähig.
0: Ja, sehr gut. Dann der Nachwuchsmannschaft auf jeden Fall toi toi toi, auf das ein gutes Spiel wird und auch dir ein schönes Wochenende.
1: Danke und ebenso.

0: Legendäre Nummer, Tina Turner. Aus der Mad Max Trilogie. Jawoll, ja. Tina im Glitzerkostüm, immer wenn ich diesen Titel höre. So, jetzt aber zu meinen weiteren Freunden hier in Radio Salzburg. Da gibt es sehr viele Freunde unter den Radio Salzburg-Titeln, aber ein Freund, ein Titel, der liegt mir persönlich ganz besonders am Herzen. Das ist Musik meines Lebens, da stimmt alles. Und ich teile gern mit Ihnen. Bitteschön, für mich, für uns, Lynyrd Skynyrd, Sweet Home Alabama.
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1: Am Mikrofon begrüßt Sie Cornelia Krebs. Seit heute ist bekannt, wer die Staatsholding ÖBAG ab nächstem Jahr an der Spitze anführen wird. Thomas Arnoldner, langjähriger Telekom Austria Manager. Der ÖBAG Aufsichtsrat hat ihn heute einstimmig zum Alleinvorstand gewählt. Er tritt die Nachfolge von Edith Lavati an, die sich in dieser Funktion verabschiedet. Hanna Sommersacher berichtet.
2: Viele haben sich beworben. Geworden ist es Thomas Arnoldner. Der 48-Jährige ist seit 2018 im Vorstand der A1 Telekom Austria Gruppe tätig, zuletzt als stellvertretender Vorstandsvorsitzender. Arnoldner verfüge über langjährige Führungserfahrung in bedeutenden Infrastrukturunternehmen, heißt es heute in einer Aussendung der ÖBAG, und er habe im Auswahlverfahren die überzeugendsten Konzepte vorgestellt. Hauptaufgabe für den gebürtigen Wiener wird es künftig sein, die Staatsholding ÖBAG neu auszurichten, auch im Einklang mit der Industriestrategie des Bundes. Die ÖBAG hält 9 Unternehmensbeteiligungen, von OMV und Verbund bis hin zu den Casinos Austria. Insgesamt hat Arnoldner Vermögenswerte in der Höhe von 30 Milliarden Euro zu verwalten. Der Industriemanager gilt als ÖVP-nahe. Seine 5-jährige Amtsperiode startet am 1. Februar 2027.
1: Der Termin für den Prozess wegen Kindesmissbrauchs gegen den Kabarettisten Günther Pahl alias Gunkel und seine Erpressung durch die Mutter und Großmutter des betroffenen Kindes steht fest. Die Verhandlung findet am 22. Oktober am Wiener Landesgericht statt. Beide Taten werden also gemeinsam verhandelt. Die Anwälte von Pahl und den beiden Frauen verzichteten auf Einsprüche gegen die Anklageschrift. Im Attersee ist heute ein 57-jähriger Taucher gestorben. Der Mann wollte laut Polizei bis in eine Tiefe von 100 Metern tauchen. In 80 Metern Tiefe bekam er Probleme und unternahm einen Notaufstieg. An der Oberfläche rief er noch um Hilfe. 2 andere Taucher leisteten erste Hilfe. Der Mann starb aber noch an der Unfallstelle. Auch eine Taucherin wurde nach einem Unfall versorgt. Die Frau wurde aber nur leicht verletzt. Österreichs Tennis-Davis-Cup-Team hat im Duell gegen Belgien auf 1:0 gestellt. Juri Rodionow gewinnt sein Auftaktspiel gegen Belgiens Nummer 2, berichtet Christoph Ott aus dem Wiener Prater.
3: Damit holt der Niederösterreicher den im Vorfeld erwarteten Pflichtpunkt mit 6:4 und 6:1 in ungefähr 1,5 Stunden gegen den Belgier Gauthier Onclin.
4: Das ist was ganz Besonderes. Ich habe hier viele Jahre gespielt. Ich bin ja seit 2020 auch noch dazu Wahlwiener und deswegen ist es was ganz Besonderes bei mir zu Hause. Und vielen Dank für alle, die hier waren. Vielen Dank, die sich alle freigenommen haben an diesem Freitag.
3: Und in Kürze startet dann das nächste Spiel hier. Da trifft der Österreicher Lukas Neumeier auf die belgische Nummer 1 Sisu Bärs.
1: Das waren die Nachrichten mit Cornelia Krebs. Und jetzt zum Wetter.
5: Dichte Wolken ziehen gerade von Tirol Richtung Osten und die bringen den einen oder anderen Regenschauer. Im Laufe des Nachmittags und am Abend kann es auch in Salzburg, in der Steiermark und in Kärnten nass werden. Ansonsten wechseln Sonne und Wolken. Die Temperaturen liegen gerade zwischen 18 Grad im Oberinntal und 25 Grad im Wiener Becken. Das Wochenende wird noch wärmer, besonders nach Osten hin. Bis zu 28 Grad werden es am Sonntag. Dazu gibt es viel Sonnenschein, in der Früh aber stellenweise etwas Nebel und auch sonst ein paar Wolken. Am Samstag vor allem nach Süden hin am Vormittag und dann erst am Sonntag wieder im Laufe des Nachmittags. So viel zum Wetter von Daniel Stanker.
6: Und damit weiter zur Radio Salzburg Verkehrsinformation. Auf Salzburgstraßen weiterhin alles ruhig. Auf der bayerischen A8 in Fahrtrichtung Salzburg zwischen Traunstein und Neukirchen sollten Sie aber gut 20 Minuten mehr Fahrzeit einkalkulieren. Das war's schon wieder. Ich wünsche gute und sichere Fahrt.
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6: Jawohl, ja, bin noch da und würde vorschlagen, wir gehen jetzt gleich einmal gemeinsam in den Rosengarten. Dort riecht's nicht nur gut, es klingt auch so richtig nach einem Nachmittag mit Radio Salzburg. Rose Garden, Lynn Anderson, Bockmas.

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0: Pizzeria und Jaus, nicht nur im Sommer auf dem Residenzplatz, sondern auch im September in Radio Salzburg. Und eine ins Leben ist auch gleich ein gutes Stichwort für unseren nächsten Programmpunkt, denn der Auftakt, der ist schon mal geglückt. In dem Tempo kann es auch weitergehen und ob ein Tor oder fünf ist am Ende ja auch egal. Drei Punkte sind drei Punkte. Die Salzburger Fußballer haben gestern in der Europa League vorgelegt mit einem knappen 1:0-Sieg auswärts gegen Levski Sofia. Die Mannschaft rund um Tim Drechsler ist damit seit 13 Spielen ungeschlagen.
1: Wir wollen alle jedes Spiel zu Null spielen. Uns macht es Bock zu verteidigen. Wir haben extrem viel Qualität hinten. Und was auch eine große Erleichterung für uns ist, ist, dass wir mit Ball einfach extrem gut spielen, dass wir viel den Ball haben, dadurch auch nicht wirklich viel wegverteidigen müssen. Das, was wir bekommen, das kriegen wir oft wegverteidigt, das machen wir auch gut. Aber ich glaube einfach mehrere Punkte, die da zusammenkommen.
0: Ja, hinten stehen die Salzburger gut und vorne ist auf den Torjäger Haris Tabakovic Verlass. Und ein weiteres Plus ist, dass fast alle wieder mit an Bord sind. Trainer Dani Röhl hat derzeit also die Qual der Wahl bei der Aufstellung.
2: Das ist aktuell das, was mir sehr, sehr gut gefällt, sind im Hintergrund sehr, sehr viele Spieler auf einem sehr, sehr guten Niveau. Das habe ich heute auch der Mannschaft gesagt. Es war nicht einfach heute. Da haben wir schon eine sehr, sehr gute Tiefe im Kader. Und das ist genau das, wenn du alle drei Tage spielst, brauchen wir das. Und ich glaube, es wird auch wieder Spiele geben, wo wir ein bisschen mehr rotieren müssen.
0: Ja, vielleicht ja schon am Sonntag. Da geht's gegen Sturm Graz in der Bundesliga weiter. Und die besten Szenen vom gestrigen Spiel, die gibt's heute am Abend nochmal zum Nachschauen. 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

11, es geht auch immer, oder? Schönen Freitagnachmittag mit Radio Salzburg. Und ja, vor den Nachrichten um 16:30 noch ein wunderbarer Titel von einem Herrn, der eigentlich durch sein Brüderpaar bekannt gewesen ist in den 70ern. Ganz hohe Stimmen, die so richtig den Funk aufblühen haben lassen. Einer der Gibb Brothers, Andy Gibb, um ganz genau zu sein, hat aber dann auch einmal Solopfade beschritten. I just wanna be your everything. Und so hoch singen muss man gar nicht immer, damit es wirklich gut klingt. Aber hören Sie selbst. Schönen Nachmittag mit Radio Salzburg.

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2: Um 16:30 im Nachrichtenstudio ist Tanja Gilecki. Die geplante Neueröffnung des historischen Fischkriegs auf dem Ferdinand-Hanusch-Platz verzögert sich. Im August ist bei der Stadt Salzburg ein Antrag für bauliche Maßnahmen eingegangen. Dieser werde aktuell bearbeitet, heißt es. Unternehmer Fai Liang Wu aus Hamburg will, wie berichtet, rund 500.000 Euro in den Standort investieren. Derzeit arbeite man mit Architekten an der Ausgestaltung des Restaurants, bestätigt der Gastronom. Dafür brauche es eine weitere Genehmigung. Geplante Eröffnung ist im Frühling 2027. Salzburg, Tirol und die Steiermark schreiben die Anschaffung für neue Züge der Pinzgau Lokalbahn, der Zillertalbahn und der Murtalbahn gemeinsam aus. Alle drei Schmalspur-Privatbahnen stehen vor dem Umstieg von Diesel auf elektrischen bzw. Akku-Hybridbetrieb. Durch die länderübergreifende Ausschreibung erwarten sich die Länder sowohl bei der Anschaffung als auch bei der Instandhaltung finanzielle Erleichterungen. In einer Werkstatt in Marktschellenberg ist in den frühen Morgenstunden ein Großbrand ausgebrochen. Auslöser dürfte laut ersten Ermittlungen ein technischer Defekt gewesen sein. Gegen 16:30 in der Früh ist der Alarm ausgelöst worden. Die Flammen haben sich dann sehr schnell ausgebreitet. Die Rauch- und Hitzeentwicklung war laut den bayerischen Einsatzkräften erheblich. An den Löscharbeiten war auch die Feuerwehr Grödig beteiligt. Verletzt worden ist niemand. Zu den Wetteraussichten. Der Tag geht vor allem in den südlichen Landesteilen mit einigen Wolken zu Ende. Hier regnet es stellenweise. Im Lauf der Nacht klart es immer öfter auf. In manchen Tälern bleibt Nebel zurück. Die Temperaturen sinken auf 12 bis 7 Grad. Morgen Samstag setzt sich überwiegend sonniges Wetter durch, bei Höchstwerten zwischen 19 und 24 Grad. Und am Sonntag scheint neben durchziehenden Schleierwolken oft die Sonne. Am Abend werden die Wolken von Norden her dichter. In der Früh 5 bis 12 Grad. Die Höchstwerte erreichen am Sonntag 21 bis 25 Grad.
3: 16 Uhr und 32 Minuten haben wir es. Das ist die ORF Radio Salzburg Verkehrsinformation. Auf Salzburg Straßen weiterhin alles ruhig. Da sind uns keine Störungen gemeldet worden. Auf der bayerischen A8 dauert es aber ein bisschen länger. Und zwar in Fahrtrichtung Salzburg zwischen Traunstein und Neukirchen. 20 Minuten mehr Fahrzeit einkalkulieren bitte, falls Sie da unterwegs sind.
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0: Radio Salzburg am Freitagnachmittag mit der passenden Musik zum nächsten Thema. Denn auch wenn ein sonniges Wochenende ansteht, die Temperaturen, die sinken. Und die meisten von uns können dann einfach die Heizung einschalten. Ein Luxus, den vor allem obdachlose Menschen aber nicht haben. Darum startet der Verein Mut ab Oktober wieder seine jährliche Hilfsaktion. Am Mirabellplatz werden Menschen, die es sich nicht leisten können, mit dem Nötigsten versorgt. Vor allem die Nachfrage nach Hygieneartikeln ist groß, sagt Melanie Heiß vom Verein Mut.
1: Also man merkt heute, es ist eine Riesenschlange jedes Mal. Duschgel, Haarshampoo, Damenbinden, Rasierer, alles, was Hygieneartikel praktisch. Genau. Und es wird sehr, sehr oft benötigt.
0: Und aus diesem Grund?
1: Also Waschpulver und so, das sind halt Sachen, die sind halt wirklich teuer. Und das natürlich, wenn du jetzt kein Geld hast oder wenig Geld hast, dann überlegen die Leute natürlich schon dreimal.
0: Mhm. Daneben freut sich der Verein auch über Sachspenden, wie warme Kleidung, Schlafsäcke oder auch Schuhe. Auch Getragenes.
1: Ja, sie können gebraucht sein. Es sollen halt keine Flecken drauf sein. Also es sollte, wenn jetzt ein, zwei Flecken ist, ist es wurscht, aber es sollte jetzt keine zerrissene Hosen oder so sein. Oder, weiß ich nicht, hinige Schuhe zum Beispiel. Also einfach in einem normalen Zustand.
0: Zwischen 30 und 40 Menschen werden in der kalten Jahreszeit täglich vom Verein Mut unterstützt, falls Sie da gerne etwas beitragen möchten. Auf der Website vom Verein Mut gibt es alle Informationen und auch die Kontaktdaten, wo Sie Sachspenden abgeben können. Also, lass mal unsere Liebe fließen. 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

0: kurz vor fünf haben wir es schon wieder und noch jede Menge Musik am Stapel für die Radio Salzburg Gemeinde. Zum Beispiel die Reibeisenstimme von Joe Cocker. Bei ihm ist Musik noch Musik und nicht Spielerei an gigantischen Schaltpulten. Seine Stimme veredelt solide Kompositionen zu Spitzensongs, haben Kritiker einst über Unchain My Heart gesagt. Ich glaube, dem ist nichts hinzuzufügen.
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1: Willkommen zum Journal um 5, das sind unsere Themen. Das Klimagesetz geht in Begutachtung. Der Prozesstermin im Missbrauchsfall Günther Pahl steht fest. In Europa sind die Impfquoten bei Kindern rückläufig. Aus dem Journalstudio begrüßt sie Cornelia Krebs. Fast 6 Jahre hat es gedauert, jetzt geht das Klimagesetz endlich in die Begutachtung. Das Ziel lautet, noch recht vage, bis 2040 klimaneutral sein zu wollen. Allerdings gilt das nicht für alle Sektoren und es sind bereits Ausnahmen vorgesehen. Die Regierung lobt sich trotzdem. Kritik kommt aber von Opposition und Wirtschaft. Andreas Jörli.
2: Die Regierung setzt nun den nächsten Schritt zum Schutz des Klimas. Das Ziel klingt ambitioniert. In knapp 15 Jahren soll die CO2-Emissionen so weit reduziert werden, dass Österreich klimaneutral ist. Allerdings doch nicht ganz, denn davon ausgenommen sind Kraftwerke und Großindustrie. Alle anderen Bereiche wie Verkehr, Gewerbe oder Gebäude schon, sagt Umweltminister Norbert Totschnig.
3: Die Klimaneutralität, dieses Bekenntnis 2040, bezieht sich auf diese Sektoren.
2: Der konkrete Fahrplan für die einzelnen Sektoren soll jetzt ausgearbeitet werden, damit sich Mensch und Wirtschaft darauf einstellen können, so Neos Umweltsprecher Michael Bernhardt.
4: Kann ich mich verlassen darauf, dass diese Schritte auch einen verbindlichen Charakter haben?
2: Ein Klimabeirat soll den Weg zur Klimaneutralität begleiten und zusätzliche Maßnahmen vorschlagen, sollten die Ziele nicht erreicht werden. Julia Herr, Umweltsprecherin der SPÖ.
5: Zwar genau in dem Ausmaß, um die Zielerreichung festzustellen.
2: Sonst drohen nämlich auch EU-Strafen in Milliardenhöhe.
1: Am 22. Oktober wird sich der Kabarettist Günther Pahl, besser bekannt als Gunkel, vor Gericht verantworten müssen. Ihm wird unter anderem sexueller Missbrauch von Unmündigen vorgeworfen. Auch die beiden mutmaßlichen Erpresserinnen stehen an diesem Tag vor Gericht. Der Fall sorgt inzwischen auch für politische Reaktionen. Verena Bruha.
6: Die FPÖ fordert einmal mehr eine Verschärfung des Sexualstrafrechts. Die Regierung hat sich darauf ja bereits geeinigt. Dazu wird es im Herbst eine Arbeitsgruppe geben, sagt ÖVP-Familienministerin Claudia Bauer.
7: Und im Zuge dessen müssen wir selbstverständlich auch über den Missbrauch von Kindern sprechen, wie wir sie bestmöglich schützen können und wie wir auch in diesem Bereich dringend notwendig die Strafen maximieren können und erhöhen können.
6: Sowohl Pahl als auch die beiden Frauen wollen sich am 22. Oktober vor Gericht schuldig bekennen. Dem Kabarettisten drohen damit zwischen 6 Monaten und 5 Jahren Haft, den beiden mutmaßlichen Erpresserinnen zwischen 1 und 10 Jahren. Für den Prozess ist ein Tag reserviert, gut 3,5 Stunden soll die Verhandlung dauern.
1: In vielen EU-Ländern sind die Impfquoten bei Kindern seit der Corona-Pandemie gesunken. Eine Studie aus der Fachzeitschrift The Lancet zeigt, dass der Zielwert der Durchimpfungsrate von 95% oft nicht mehr erreicht wird. Selim Buran informiert.
8: Über 40 Jahre wurden Kinderimpfungen in allen 27 EU-Staaten untersucht. Insgesamt sind bislang hohe Impfquoten erreicht worden. Seit der Corona-Pandemie hat sich die Lage aber verschlechtert, so die Forschenden. Die meisten Rückgänge hat es bei Polio- und Hip-Impfungen gegeben. Polio kann dauerhafte Lähmungen verursachen. Hip kann bei Säuglingen schwere Infektionen wie Hirnhautentzündungen auslösen. Die Studie erklärt zwar die Ursachen nicht, führt als mögliche Gründe aber Fehlinformationen und verändert das Vertrauen in Impfstoffe an. Die zunehmende Impfskepsis hat bereits dazu geführt, dass vermeidbare Krankheiten wieder aufgetreten sind. Dabei zählen Impfungen nach wie vor zu den wirksamsten Maßnahmen zum Schutz der Gesundheit.
1: Tödlicher Tauchunfall heute Mittag in Oberösterreich am Attersee bei Steinbach im Bezirk Vöcklabruck. Ein Mann ist dabei ums Leben gekommen. Jürgen Freimuth.
9: Zu dem Notfall kommt es beim Tauchplatz Ofen zwischen Steinbach und Weyreike. Ein 57-jähriger Taucher aus den Niederlanden bekommt beim Tieftauchen plötzlich Probleme unter Wasser und leitet einen Notaufstieg ein. Obwohl die Rettungskette rasch und reibungslos funktioniert, bleibt die Reanimation erfolglos. Der Mann stirbt noch am Einsatzort. Zwei Begleiter tauchen kontrolliert auf, müssen danach ebenfalls medizinisch versorgt werden. Kurz zuvor war eine Frau bei einem weiteren Tauchunfall an derselben Stelle in Not geraten. Die Polizei ermittelt jetzt, wie es zu den Tauchunfällen gekommen ist.
1: Der weltweit gefeierte Dirigent Daniel Barenboim hat wenige Stunden vor einem geplanten Auftritt im deutschen Dortmund einen Schwächeanfall erlitten und musste seine Mitwirkung am Konzert absagen. Darüber informierte das dortige Konzerthaus. Der in Argentinien geborene 83-Jährige hat im Vorjahr seine schwere Parkinson-Erkrankung öffentlich gemacht. Das war das Journal um 5 mit Cornelia Krebs. Zum Wetter.
10: Mit einer Mischung aus Sonne und Wolken geht es im Großteil des Landes Richtung Abend. Am meisten Sonne gibt es von Unterkärnten bis ins Weinviertel. Hier ist es mit bis zu 24 Grad noch am wärmsten. Viele Wolken ziehen hingegen von Tirol Richtung Osten und die bringen noch den einen oder anderen Regenschauer im Bergland und im Süden. Am Wochenende wird es wärmer als heute mit bis zu 26 Grad am Samstag und bis zu 28 Grad am Sonntag. Der Samstag bringt vor allem von Vorarlberg bis ins westliche Niederösterreich viel Sonne. Weiter im Osten und Süden sind aber zunächst noch einige Wolken dabei. Am Sonntag wird es besonders am Vormittag sonnig. Im Laufe des Nachmittags schieben sich dann teils dichte Wolkenfelder von Norden herein. So viel zum Wetter von Daniel Stanker.
11: Und so viel jetzt zur Straßenlage. 17:05 Minuten haben wir es. Das ist die ORF Radio Salzburg Verkehrsinformation. Auf Salzburg Straßen weiterhin alles ruhig. Es sind uns keine Störungen gemeldet worden. Auf der bayerischen A8 Fahrtrichtung Salzburg zwischen Traunstein und Neukirchen. Da dauert es aber nach wie vor 25 Minuten länger. Das war's schon wieder.
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11: Jawohl, ja, so ist es. Und ich bin mittlerweile schon in Wochenendlaune. Sie auch? Naja, falls noch nicht, dann darf ich kurz nachhelfen? Weil so richtig in Stimmung kann man ja überall sein. Im Auto, schon daheim oder falls es auch noch einmal ein bisschen länger dauert, in der Arbeit. Hauptsache gut drauf, sage ich immer. It's a real good feeling.

0: Schönen Freitagnachmittag wünsche ich mit Radio Salzburg. Ja, wenn Sie zu den Autofahrern in der Radio Salzburg Gemeinde zählen, dann Ohren gespitzt. Es geht um die Preise an den Tankstellen. Die sind ja ganz schön hoch aktuell. Langsam fahren, Sprit sparen, sagt da so mancher. Ja, aber es geht noch ein bisschen mehr. Damit der Tag länger voll bleibt, rät Andreas Eigner vom ÖRMTC durchaus nämlich auch einmal den Reifendruck zu kontrollieren.
1: Und vielleicht, wenn sich der eine oder andere ein bisschen selber einzwickt, wie oft haben wir den Reifendruck kontrolliert seitdem. Ja? Und man spricht in der Praxis davon, dass durchaus 2 Zehntel Luftdruckverlust im Monat normal ist, ja? Ohne dass man von einer Beschädigung vom Felge oder vom Reifen spricht. Ja, und dann haben wir 0,5 bis ein paar weniger drin mittlerweile im Reifen und das schlägt sich natürlich brutal auf den Spritverbrauch der Winterreifen an, höheren Abrollumfang bzw. einen Abrollwiderstand, auch nicht so ideal für den Spritverbrauch und die Dachbox ist auch noch montiert auf dem Fahrzeug vielleicht und das erhöht natürlich den Luftwiderstand auch drastisch.
0: Ganz genau so, nach dem Urlaub wäre es natürlich auf jeden Fall sehr sinnig, wenn man da mal die Dachbox dann wieder abmontiert. So, auf Überlandstraßen, wenn man da unterwegs ist, da kann man auch Sprit sparen. Und zwar, wenn man nämlich die Reisegeschwindigkeit konstant hält. Bei Automatikautos geht es ja relativ einfach, aber bei Gangschaltungen rät Andreas Eigner vom ÖRMTC, lieber einmal ein bisschen höher zu schalten.
1: Genau, also eher Rollphasen nutzen, beziehungsweise wenn ich einmal auf einer Geschwindigkeit bin, dass ich die dann auch konstant halte, ja? Dass ich eigentlich eher schnell oder zügig mein Reisetempo erreiche und das dann dafür konstant halte. Und bei den Schaltfahrzeugen zum Beispiel kann man durchaus auch in Erwägung ziehen, dass man mal einen Gang überspringt, ja. Das ist ja überhaupt kein Thema, wenn man sagt, okay, ich beschleunige einmal hoch auf meinen 70er, bis ich den auf der Landstraße drauf habe und schalte dann direkt den 5. Gang oder den 6. Gang. Also da kann man durchaus auch gute Einsparungen erzielen.
0: Ja, oder einfach einmal laufen lassen.
1: Da gilt, wenn man jetzt auf der Geraden unterwegs ist, ist es oft besser, in den Segelmodus zu gehen, sprich, wie wenn man es im Schalter kennt, auszukuppeln, dass man sagt, okay, man rollt wirklich ewig lang dahin, weil da braucht man gar keine Energie. Also da ist das komplett energieeffizient. Und auch beim Elektroauto gibt es irrsinnig viele Dinge, die man da umsetzen kann beim Fahren. Rekuperation, dann kommt natürlich zugute, wenn es bergab geht, ja, wo man sagt, beim Benziner verbrauche ich zwar nichts oder beim Diesel, aber es kommt auch nichts rein. Und das ist halt der Vorteil vom Elektroauto, wenn es bergab geht, lohne ich den Akku zum Teil auch wieder auf.
0: Na bitte. Auf jeden Fall gute Fahrt mit Radio Salzburg.

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1: Peter de Calouvet, offiziell neuer Festspielintendant. Zubau von Reha-Klinik in St. Veit eröffnet. Das Wetter bringt morgen einiges an Sonnenschein. Tanja Gelecki begrüßt Sie zum Journal um 17:30. Der belgische Opernmanager Peter de Calouvet wird nach der Saison 2027 der neue Intendant der Salzburger Festspiele. Das Festspielkuratorium hat den 63-Jährigen heute offiziell vorgestellt. Christina Hammer wird als Präsidentin um 5 weitere Jahre verlängert. Der kaufmännische Direktor dürfte den Salzburger Festspielen aber tatsächlich abhanden kommen. Lukas Krepertz habe eine persönliche Entscheidung getroffen, die selbstverständlich zu akzeptieren sei, so Landeshauptfrontkuratoriumsvorsitzende Caroline Edtstadler von der ÖVP, ohne allerdings weitere Details zu nennen. Ein 4-jähriger Bub ist gestern Nachmittag in Eugendorf bei einem Verkehrsunfall verletzt worden. Der 4-jährige war in einer Wohnstraße aus einer Ausfahrt auf die Fahrbahn gelaufen. Eine 30-jährige Autofahrerin hat sofort eine Vollbremsung eingeleitet, konnte aber eine Kollision mit dem Kind nicht mehr verhindern. Das Rote Kreuz hat den 4-jährigen erst versorgt und anschließend ins Uniklinikum gebracht. Die psychiatrische Reha-Klinik Sonnberg in St. Veit ist zumindest räumlich erweitert worden, konkret um einen rund 1700 Quadratmeter großen Zubau. Dort gibt es unter anderem zusätzliche Räume für Therapien. Mehr Betten sind allerdings nicht geschaffen worden und das, obwohl der Bedarf an psychiatrischer Behandlung steigt. Marina Schlager mit den Einzelheiten.
2: An der Anzahl der Betten ändert sich durch den Zubau nichts. 49 davon stehen Patientinnen und Patienten in der psychiatrischen Reha-Klinik Sonnberg zur Verfügung. Rund 400 Personen werden hier pro Jahr behandelt. Die durchschnittliche Aufenthaltsdauer beträgt 6 Wochen. Durch den neuen Gebäudeteil können die Betten, die bisher über mehrere Häuser verteilt waren, nun zusammengelegt werden, sagt Gesundheitslandesrätin Daniela Gucci von der ÖVP.
3: Bisher waren von diesen 49 Zimmern und Betten 13 in der Landes Klinik St. Veit verortet und die sind nun zusammengeführt worden und damit ist die bestmögliche Versorgung von Menschen mit psychiatrischen Erkrankungen gewährleistet. Wichtig ist ja, dass wir hier ein Angebot schaffen, wo wir die Lücke zwischen der Akutbehandlung und dem Wiedereinstieg ins Leben schließen können und damit ist das auch eine Stärkung der regionalen psychiatrischen Versorgung.
2: Im Zuge der Bauarbeiten ist auch eine Photovoltaikanlage auf dem Dach der Reha-Klinik installiert worden. Damit will die Klinik ihren jährlichen Strombedarf fast zur Gänze decken.
1: Berichtet Marina Schlager und jetzt noch zu den nationalen und internationalen Nachrichten in einfacher Sprache.
4: Am Mikrofon ist Celine Buran. Heute hat Umweltminister Norbert Totschnig von der ÖVP ein neues Klimaschutzgesetz für Österreich vorgestellt. Zum Beispiel soll Österreich Strom umweltfreundlicher produzieren. In diesem Gesetz steht auch: Österreich will bis zum Jahr 2040 klimaneutral werden. Seit 5 Jahren hat Österreich kein neues Klimaschutzgesetz. Deshalb hat die Bundesregierung ein neues Klimaschutzgesetz entwickelt. Das muss jetzt noch im Parlament beschlossen werden. Seit kurzem dürfen Mädchen unter 14 Jahren in Schulen in Österreich kein Kopftuch tragen. Bisher haben Schülerinnen in 80 Fällen trotzdem ein Kopftuch getragen. Vor allem in Gymnasien in Wien tragen viele Schülerinnen ein Kopftuch. In einer Schule in Niederösterreich gibt es die erste Anzeige. Eine Schülerin wollte das Kopftuch nicht runternehmen, auch nach einem Gespräch mit dem Direktor nicht. Bis Sonntag wählen die Menschen in Russland ein neues Parlament. Diese Parlamentswahl ist umstritten, denn es sind nur bestimmte Parteien zugelassen, die die Politik von Präsidenten Wladimir Putin unterstützen. Gewinnen wird wahrscheinlich die Partei Einiges Russland. Wahlbeobachter aus anderen Ländern sind nicht erlaubt. Es ist die erste Parlamentswahl seit Beginn vom Krieg gegen die Ukraine. Einige Politiker von der Regierung wollten die Wahl wegen dem Krieg verschieben oder absagen. Ein Paar aus Deutschland hat vor 35 Jahren die Gletschermumie Ötzi gefunden. Sie ist rund 5300 Jahre alt. Ötzi wurde in den Ötztaler Alpen gefunden. Einige Zeit haben Österreich und Italien gestritten. Sie waren sich nicht einig, wem Ötzi gehört, denn die Mumie wurde an der Grenze gefunden. Schließlich wurde klar, Ötzi lag in Italien. Deshalb können Besucher Ötzi heute in einem Museum in Bozen in Südtirol sehen. Das waren die Nachrichten in einfacher Sprache. Redaktion Anna Kirchgatterer, Lorenz Lohr und Ronny Taferner.
1: Noch zu den Wettersichten. Der Tag geht vor allem in den südlichen Landesteilen mit einigen Wolken zu Ende. Hier regnet es stellenweise. Im Lauf der Nacht klart es hier immer öfter auf. In manchen Tälern bleibt Nebel zurück. Die Temperaturen sinken auf 12 bis 7 Grad. Morgen Samstag setzt sich überwiegend sonniges Wetter durch, bei Höchstwerten zwischen 19 und 24 Grad. Am Sonntag scheint neben durchziehenden Schleierwolken oft die Sonne. Am Abend werden die Wolken von Norden her dichter. Die Frühtemperaturen liegen zwischen 5 und 12 Grad. Die Höchstwerte erreichen am Sonntag 21 bis 25 Grad.
5: Wir schauen noch einmal auf Salzburgs Straßen. 17.35 Uhr haben wir es. Gut schaut aus, es sind uns keine Störungen gemeldet worden. Auf Salzburgstraßen, auf der bayerischen A8 in Fahrtrichtung Salzburg zwischen Traunstein und Neukirchen. Da dauert es allerdings nach wie vor 25 Minuten länger. Das war schon wieder. Weiterhin gute und sichere Fahrt, und zu Ihnen ins Auto setze ich jetzt einen echten Italiener, der am besten gleich selber beschreibt, was einen echten Italiener ausmacht.
6: Lass

0: Jawohl, Falco mit seinen jungen Römern. So, 17 Uhr und 47 Minuten haben wir es, Freitagabend sozusagen. Und da heißt es bei uns in der Volkskultur-Sendung ja, Sie wünschen, wir spielen. Heute ist Alexander Holzmann Ihr DJ quasi. Servus Alex, bist du schon geschickt?
1: Servus Iris, schönen Freitag-Feierabend. Ja, wir starten wieder volksmusikalisch in das Wochenende mit unserer beliebten, gut aufgelegten Wunschsendung. Da ist die Stunde für heute schon wieder gut gebucht mit verschiedenster Volks- und Blasmusik. Ein paar legendäre Gruppen sind heute mit dabei, wie zum Beispiel der Zauchenseher Viergesang oder das Raschhofer der Z. Aber es gibt auch schneidige Blasmusik, flotte Tanzelmusikstücke, schöne Walzermelodien, eine richtig bunte Mischung, darf ich sagen, für einen Freitag auf Nacht. In Kürze geht's los mit der Wunschsendung.
0: No. Bitte. So, heißt jetzt aber für mich Finester Johnny. Iris Köck sagt Tschüsschen, Küsschen, Schluss für heute. Viel Spaß mit unserem Wochenendprogramm in Radio Salzburg. Maßgeschneidert für Ihre Ohren, eh klar. So wie diese Nummer von Smokey, Needles and Pins.

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2: Im Nachrichtenstudio Markus Lange. Thomas Arnoldner steht als neuer Chef der Staatsholding ÖBAG fest. Der Aufsichtsrat hat sich einstimmig für den bisherigen stellvertretenden A1-Telekom-Vorstandschef entschieden. Bundeskanzler Stocker und Wirtschaftsminister Hartmannsdorfer begrüßen die Bestellung. Hanna Sommersacher.
3: Die ÖBAG verwaltet das Tafelsilber der Republik Österreich. Der Chefsessel ist also ein Top-Job. Mit kommendem Februar übernimmt der 48-jährige Thomas Arnoldner. Die ÖBAG hält 9 Unternehmensbeteiligungen, etwa an der OMV, dem Verbund und den Casinos Austria. Zuletzt hat die Staatsholding fast 1,6 Milliarden Euro Dividende an den Bund ausgeschüttet. Arnoldner ist ein langjähriger Manager. Er gilt als ÖVP-nahe. Vorgängerin Edith Lavati bezog ein Jahreseinkommen von bis zu 750.000 Euro inklusive Boni. Und Arnoldner?
4: Wir haben vereinbart, dass ich etwas weniger verdienen werde. Das ist in Ordnung so, das ist immer noch viel Geld.
3: Es gehe ihm vor allem um die Aufgabe, betont der künftige ÖBAG-Chef.
2: Das neue Klimagesetz geht nun in die Begutachtung. Angestrebt wird laut Entwurf im Jahr 2040 die Klimaneutralität zu erreichen. Ausnahmen gibt es für Kraftwerke und Großindustrie. Der konkrete Fahrplan für die einzelnen Sektoren soll erst ausgearbeitet werden. Zudem wird ein Klimabeirat eingerichtet. Der Prozess gegen den Kabarettisten Günther Pahl beginnt am 22. Oktober. Ihm wird unter anderem sexueller Missbrauch von Unmündigen vorgeworfen. Vor Gericht stehen dann auch jene beiden Frauen, die den 64-Jährigen erpresst haben sollen. Am Drauufer bei Eberndorf in Kärnten ist eine männliche Leiche entdeckt worden. Laut Polizei ist der Tote ein 43 Jahre alter Kärntner, der am Samstag beim Schwimmen im Völkermarkter Stausee untergegangen war. Als Todesursache wurde Ertrinken festgestellt. Es gab keine Hinweise auf Fremdverschulden. Im Tennis-Davis-Cup-Duell zwischen Österreich und Belgien im Wiener Prater steht es nach dem ersten Spieltag 1:1. Juri Rodionow hat sein Auftaktmatch zwar gewonnen, Lukas Neumeier verlor im Anschluss aber sein Einzel. Christoph Ott.
5: Der Salzburger Lukas Neumeier muss sich im zweiten Match der belgischen Nummer 1 Iso Berchs nach etwas mehr als 2 Stunden in 3 Sätzen geschlagen geben.
6: Ich habe es nicht mehr geschafft, dass ich ihn so unter Druck setze wie am Anfang. Aber ja, es steht 1:1 jetzt. Der Juri hat extrem gutes erstes Match gespielt. Und ja, ich glaube, das ist trotzdem mal ganz eine gute Ausgangsposition ist vom Doppelmann.
5: Davis Cup Kapitän Jürgen Melzer zieht aber nach dem ersten Tag sein durchwegs positives Fazit.
7: Ja, ich würde mal sagen, das war wahrscheinlich das zu erwartende Ergebnis, wenn man jetzt nach den Ranglistenplatzierungen geht. Alles noch offen und ich glaube, dass es, ja, wir hätten es unterschrieben, wenn wir es vorher angeboten bekommen hätten.
5: Morgen fällt dann die Entscheidung. Los geht's im Wiener Prater mit dem Doppel ab 11 Uhr auch live zu sehen in ORF 1.
2: Das waren die Nachrichten mit Markus Lange. Und nun zum Wetter.
8: Teils sonnig, teils bewölkt geht der Tag zu Ende und in einigen Regionen auch nass. Regenschauer gibt es derzeit vom Brenner bis Oberkärnten, im Lauf des Abends dann auch im Süden Salzburgs, in Unterkärnten und im Murtal. Das Wochenende bringt einiges an Sonne und um ein paar Grad mehr als heute. Morgen am Samstag erwarten uns 18 bis 26 Grad und in vielen Landesteilen von der Früh weg Sonne. In manchen Tälern und im Süden beginnt der Tag aber trüb durch Nebel oder Wolken. Spätestens am Nachmittag scheint auch hier zeitweise die Sonne. Der Sonntag bringt dann 20 bis 28 Grad, wieder viel Sonne. Der Vormittag ist teilweise aber nebelig und im Tagesverlauf treffen am Sonntag dann vermehrt Wolken ein. So viel zum Wetter von Daniel Zeindlinger.
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9: Das Wochenende naht und es geht volksmusikalisch ein mit Radio Salzburg. Herzlich willkommen am Freitag auf Nacht zu unserer gut aufgelegt Wunschsendung. Wir dürfen da heute gleich mit einem Wunsch anfangen, der sich in der letzten Woche nimmer ausgegangen ist. Dafür gibt's heute die besten Grüße nachträglich zum Geburtstag. Die Musikerinnen und Musiker von der Orts- und Bauernmusik St. Wolfgang schicken nämlich ihrem Trompeter Helmut Appesbacher die allerbesten Glückwünsche zu seinem 50. Geburtstag, den er am Sonntag am 13. September gefeiert hat. Ja, wir vom Radio Salzburg-Team gratulieren ganz herzlich und lassen die Orts- und Bauernmusik St. Wolfgang zum runden Geburtstag aufspülen mit dem Konzertmarsch Blä.

Ein Liebeslied vom Zauchenseer. Vier Gesang ist als nächstes gewünscht bei uns. Rosi Brandauer aus Golling möchte damit ihrer Freundin Annemarie Erlmoser alles Liebe und Gute zum Geburtstag wünschen. Sie feiert nächste Woche am 24. September am Ruperti-Tag ihren Geburtstag. Alles Gute mit dem Lied. 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

Vom Zauchensee A4-Gesang geht's nach Kärnten zum Kreigersee-Trio am Freitag auf Nacht in unserer gut aufgelegt Wunschsendung. Franz Schweighofer hat nämlich von dieser Gruppe gern das Sticke-Hirn flott unterwegs. Bitte sehr, da ist es schon.

Mein Name ist Rauter Helene, Hof bei Salzburg. Ich hätte einen Wunsch für Rosina Galler in Abtenau. Liebe Rosi, zu deinem Geburtstag die allerbesten Glückwünsche, besonders Gesundheit. Das wünschen dir von Herzen deine Freundin Helle mit Familie. Bleib so, wie du bist. Musikwunsch wäre wahre Freundschaft. Danke.

Ja, grüß dich, da spricht der Klingler wieder. Meine Mama hat ihren 93er und ich hätte gern, wenn irgendwie möglich war, irgendwas für eine Halbunger muss ich. War super, weil wir sind schon lang Halbunger. Danke.

Der bayerische Hin und Her ist es gewesen, gespielt von der Aberseer Generationenmusik auf speziellen Wunschheit von unserem Hörer Claudio aus Südtirol. Und die nächsten Grüße, die gingen ins benachbarte Oberösterreich. Monika Maurer schickt einen lieben Gruß, verbunden mit viel Gesundheit, an ihre Freundin Anneliese Fischer. Die Monika, die freut sich auf ein Wiedersehen und hat sich natürlich das Raschhofer derzeit gewünscht mit dem Lied »Der eine Sommer ist man nie vergessen«.

Hier spricht die Frau Viris. Die hält der Wunsch, und zwar was schon lange nicht mehr gespielt worden ist, von den Sistern, der Musikanten, die Kirchsagsprüche. Bitte, Gorsche, wenn das möglich ist. Vielen Dank, auf Wiedersehen.

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Tage des Gute ist der Weidensbündner Martin. Der Mann von meiner Cousine, der Reiter Hans, der Hinternauer Hans, hat letzten Samstag seinen Geburtstag gehabt. Und da würde ich ihm gern ein Stück einschicken mit der Gruppe, die war ihm ganz besonders gefällt. Und das war die Lappensteiner Bläser mit einer Aufnahme, wo der Reiter Peter dabei ist. Und das hat auch einen Grund, weil der Hans hat mit Reiter Peter lange Jahre bei den alten Hammerauer Musikanten gespielt. Und wenn es leicht drauf geht, darf ich mir nur ein Stücke von den alten Hammerauer drauf wünschen, wo der Hans und der Peter so schneidig zu nähern haben. Und das war die Gläsheimer Polka. Hansi, nachträglich alles Gute zum Geburtstag und frisch.

Ein Lied von die Fischbachauer Sängerinnen darf ich als nächstes auflegen in unserer heutigen Volksmusik-Wunschsendung da in Radio Salzburg. Auf Micheli zu. Dieses schöne Lied hat sie Alfons Illigkeit gewünscht.

Tirolerisch wird es auch noch bei uns heute in Radio Salzburg. Alex Heinrich aus Obertrum am See, der grüßt nämlich den Sebastian Honessen mit dem Traditionsmarsch Dem Land Tirol die Treue, gespielt von der Militärmusik Tirol.

Das war sie schon wieder, unsere heutige Volksmusik-Wunschsendung am 18. September. Wenn auch Sie ein bestimmtes Lied oder ein Musikstück hören wollen bei uns, dann schreiben Sie uns Ihren Wunsch gern per E-Mail übers Online-Formular auf salzburg.orf.at oder rufen Sie uns an über unser Großhotline. Gern erfüllen wir auch nächsten Freitag wieder Ihre Wünsche. Und einer, der geht sich jetzt noch aus vor die Nachrichten um Simi, den Brennerseewalzer hat sich Maria Neumeier heute noch gewünscht. Das ist nämlich eins von ihren Lieblingsstücken. Na dann, die steirische Blos wird diese feine Melodie noch zum Besten geben und ich darf noch einen schönen Abend wünschen mit Radio Salzburg.

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2: Im Nachrichtenstudio Markus Langer. Frauen sind häufiger und länger im Krankenstand als Männer. Im Schnitt sind Frauen 15,5 Tage im Jahr im Krankenstand, Männer etwas mehr als 14 Tage. Besonders betroffen sind Branchen, in denen viele Frauen arbeiten, wie im Pflegebereich oder im Handel. Gewerkschaft und Betroffene fordern bessere Schutzmaßnahmen. Vanessa Gruber.
3: Patientinnen und Patienten heben und umlagern und das oft unter Zeitdruck. Dazu wenig Pausen. In der Pflege arbeiten vor allem Frauen. Sie sind häufiger von Krankenständen betroffen, sagt Claudia Neumeier-Stickler, Leiterin der Gesundheitspolitik im österreichischen Gewerkschaftsbund.
4: Gerade in frauendominierten Berufen, wie zum Beispiel Pflege, Betreuer, Gesundheitswesen, aber auch Reinigung und Handel, ist die Krankenstandsquote deutlich höher als die Durchschnittsquote, beziehungsweise auch damit deutlich höher als jene der Männer.
3: In männerdominierten Branchen gehen die Krankenstände eher zurück. Das zeige, dass Schutzmaßnahmen wirken, so die Gewerkschaft. Für Frauen brauche es individuelle, geschlechtsspezifische Angebote.
2: Thomas Arnoldner steht als neuer Chef der Staatsholding ÖBAG fest. Der Aufsichtsrat hat sich einstimmig für den bisherigen stellvertretenden A1-Telekom-Vorstandschef entschieden. Bundeskanzler Stocker und Wirtschaftsminister Hartmannsdorfer begrüßen die Bestellung. Die SPÖ-Gremien haben im Parlament über die Herbstarbeit beraten. Überschattet war das Treffen von anhaltend schlechten Umfragewerten und der Debatte um Parteichef Babler. Beim heutigen Treffen war man um Geschlossenheit bemüht. Niklas Lercher.
5: An Kritikern am eigenen Parteichef mangelt es der SPÖ wahrlich nicht. Kärntens Landeshauptmann ist einer, Daniel Fellner ist heute aber zurückhaltend.
6: Es war eine super inhaltliche Sitzung.
5: Über die andauernden Querschüsse zeigt sich SPÖ-Chef Andreas Babler selbst nicht überrascht.
7: Dass wir immer wandern in Gremien sind, manchmal auch mit sehr obskuren Argumenten aus dem Boulevard hochgejazzt, eine Diskussion haben.
5: Und Bundesgeschäftsführer Klaus Seltenheim meint zu den ständigen parteiinternen Störfeuern.
8: Wenn in der SPÖ jeder zurücktreten würde, der in einem Gremium kritisiert wird, dann hätten wir gar keine Funktionäre mehr.
9: Andreas Babler ist gewählt worden vor 6 Monaten als Parteivorsitzender.
5: Unterstreicht Gewerkschaftschef Wolfgang Katzian. Die dritte Nationalratspräsidentin Doris Bures meint hingegen mit Blick auf die schlechten Umfragen.
10: Es gibt bei 15% jeder Diskussion eine inhaltliche Diskussion, eine personelle Diskussion.
5: Ein Ende der Personaldebatte hört sich wohl anders an.
2: Nach dem Wahlsieg des Mitte-Links-Bündnisses in Schweden soll Oppositionsführerin Magdalena Andersson eine neue Regierung bilden. Parlamentspräsident Andreas Norlén erteilte der Sozialdemokratin nun den entsprechenden Auftrag. Das waren die Nachrichten mit Markus Langer. Und nun zum Wetter.
11: Trockenes Wetter bringen die Abendstunden in vielen Regionen. Im Südwesten allerdings kann es regnen. Im Bereich vom Tiroler Alpenhauptkamm über den Süden Salzburgs und Osttirol bis Kärnten und bis zum Murtal. Am Wochenende gibt es da nur noch einzelne Regenschauer, generell mehr Sonne und Temperaturen, die von Tag zu Tag ein wenig zulegen. Morgen der Samstag beginnt teilweise noch trüb durch Nebel oder Wolken, vor allem in Südösterreich. Nach und nach kommt im Tagesverlauf dann überall die Sonne durch. Die Höchsttemperaturen 18 bis 26 Grad. Am Sonntag dann bis zu 28 Grad, wieder eine Mischung von Sonne, Nebel und Wolken. Insgesamt überwiegt aber auch am Sonntag der sonnige Eindruck. So viel zum Wetter von Daniel Zeilinger.
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1: Im Nachrichtenstudio Markus Langer. In Dublin haben die Finanzminister der EU über eine mögliche Übergewinnsteuer für Mineralölkonzerne beraten. Die Profite der Konzerne waren durch den Iran-Krieg stark gestiegen. Die EU-Kommission will jedoch vorerst keinen EU-weiten Gesetzesvorschlag vorlegen. Johannes Perterer.
2: 6 EU-Finanzminister haben sich in einem Brief im Vorfeld des heutigen Treffens in Dublin für eine Übergewinnsteuer auf Profite von Mineralölkonzernen ausgesprochen. Darunter Finanzminister Markus Marterbauer von der SPÖ.
3: Wir wollen einmal eine allgemeine Diskussion darüber führen. Wir wollen eine Reaktion der Europäischen Kommission haben. Wir wollen auch eine Untersuchung der Europäischen Kommission, wie sich die Margen im Energiebereich entwickeln, die Profite.
2: Auch Deutschlands Finanzminister Lars Klingbeil von der SPD unterstützt das Vorhaben. Die EU-Kommission steht jedoch auf der Bremse, will aktuell keinen EU-weiten Gesetzesvorschlag liefern und betont, die Mitgliedsländer hätten es in der Hand, auf nationaler Ebene eine solche Abgabe einzuführen.
1: Das neue Klimagesetz geht nun in die Begutachtung. Angestrebt wird laut Entwurf im Jahr 2040 die Klimaneutralität zu erreichen. Ausnahmen gibt es für Kraftwerke und Großindustrie. Der konkrete Fahrplan für die einzelnen Sektoren soll erst ausgearbeitet werden. Zudem wird ein Klimabeirat eingerichtet. Frauen sind häufiger und länger im Krankenstand als Männer. Im Schnitt sind Frauen 15,5 Tage im Jahr im Krankenstand, Männer etwas mehr als 14 Tage. Gewerkschaft und Betroffene fordern bessere und geschlechtsspezifische Schutzmaßnahmen. Der Prozess gegen den Kabarettisten Günther Pahl beginnt am 22. Oktober. Pahl wird unter anderem sexueller Missbrauch von Unmündigen vorgeworfen. Vor Gericht stehen dann auch jene beiden Frauen, die den 64-Jährigen erpresst haben sollen. In vielen EU-Ländern sind die Impfquoten bei Kindern seit der Corona-Pandemie gesunken. Eine aktuelle Studie zeigt, dass die Durchimpfungsrate von 95% oft nicht mehr erreicht wird. Bei einem Tauchunfall im Attersee ist ein Mann ums Leben gekommen. Jürgen Freimuth.
4: Zu dem Notfall kommt es beim Tauchplatz Ofen zwischen Steinbach und Weyrecke. Ein 57-jähriger Taucher aus den Niederlanden bekommt beim Tieftauchen plötzlich Probleme unter Wasser und leitet einen Notaufstieg ein. Obwohl die Rettungskette rasch und reibungslos funktioniert, bleibt die Reanimation erfolglos. Der Mann stirbt noch am Einsatzort. Zwei Begleiter tauchen kontrolliert auf, müssen danach ebenfalls medizinisch versorgt werden. Kurz zuvor war eine Frau bei einem weiteren Tauchunfall an derselben Stelle in Not geraten. Die Polizei ermittelt jetzt, wie es zu den Tauchunfällen gekommen ist.
1: Das waren die Nachrichten mit Markus Langer. Und nun zum Wetter.
5: Regenschauer und Gewitter sind bis etwa Mitternacht nach Südwesten hin möglich, im Bereich vom Süden Salzburgs über Osttirol und Kärnten bis zur Obersteiermark. Sonst bleibt es trocken. Das Wochenende wird dann generell ruhig, es regnet kaum noch und insgesamt überwiegt der Sonnenschein. Der Jahreszeit entsprechend gibt es aber teilweise für ein paar Stunden Nebel, morgen etwa in manchen Tälern und in Kärnten. Außerdem ziehen immer wieder Wolkenfelder durch am Wochenende. Es wird spätsommerlich warm, am Samstag 18 bis 26 Grad, am Sonntag dann bis zu 28 Grad. So viel zum Wetter von Daniel Zeidlinger.
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1: Einen schönen guten Abend bei Aufhorchen. Was liegt, das biegt. Unter diesem Motto geht's heute um Lieder und Weisen, die sich speziell ums Kartenspielen sowie ganz allgemein um erhofftes Spielglück drehen. Den Beginn macht die almerische Klarinettenmusik mit der Herz-Ass-Polka.

Mit der Herz-Aspolka eröffnete die vor allem in der Kärntner Volksmusikszene bekannte eumerische Klarinettenmusi unser heutiges Aufwachenprogramm, in dem das Kartenspiel eine besondere Rolle einnimmt. Spiele wie Uno, Schwarzer Peter oder Quartett sind bei vielen Kindern beliebt. Erwachsene widmen sich, je nach persönlicher Neigung, Kartenspielen wie Tarock, Römi, Bridge, Kanaster oder Poker. Einfacher und geselliger geht es beim Präferenzen oder beim Schnapsen zu. Dabei ist im größten Teil Niederösterreichs das französische Blatt mit den Farben Herz, Pik, Karl und Kreuz bzw. Treff gebräuchlich, während in den westlichen Landesteilen sowie generell von Oberösterreich westwärts doppeldeutsche Spielkarten mit den Farben Herz, Eichel, Blatt und Schelle üblich sind. Von der Bedeutung einzelner Spielkarten handelt das Walzerlied »Lustig beim Kartenspielen«, gesungen von Peter Kreuz und Roland Marr und musiziert von der Lachsblech.

Die Polka mit dem Titel Das Zimmer hörten wir soeben vom Blocherbach-Trio. In dieser Gruppe musizierte der Mühlviertler Musikant und Komponist Klaus Kordl vor rund 20 Jahren mit dem Gitarristen Hannes Hilbrand aus Bad Mitterndorf und dem bayerischen Zitherspieler Franz Schwab. Beide sind leider schon verstorben. Mit dem Zimmer lässt sich meistens kein Stich machen, wird er doch von den anderen Karten vom Ass bis zum Achter übertrumpft. Manchmal macht aber ausgerechnet der Siebener den letzten Stich, sollte er beispielsweise das letzte im Spiel befindliche Atout sein. Bei der Herz-Siebener-Wette spielt der Siebener von vornherein eine besondere Rolle. Wird etwa beim traditionellen Watten die Farbe Herz und als Schlag die Sau, also das Ass, angesagt, dann rückt der Herz-Siebener auf und sticht jede andere Karte. Bei den legendären bayerischen Brüdern Xari und Sepp Sondheim dreht es sich im Lied »Ich wette um mein Herz-Siebener«, ähnlich wie zuvor bei der Lachsblech, um den verschiedenen Spielkarten Zugedachtes und Hinzugedichtetes.

Die Gruppe Aufstrich war das mit der Turnierpolka. Unter einem Turnier versteht man meist einen sportlichen Wettkampf, in dem Athletinnen und Athleten einzeln oder in Teams in mehreren Durchgängen gegeneinander in ihrer jeweiligen Disziplin um den Gesamtsieg kämpfen. Gleichermaßen werden auch historische Ritterspiele als Turnier bezeichnet, ebenso wie Ratespiele oder Quizsendungen. Beliebt und der Geselligkeit dienend ist auch das vielerorts ausgeschriebene Preisschnapsen, das durchaus dem Charakter eines Turniers entspricht. Rätselhaft bleibt nun, um welches Spiel es sich im folgenden Lied handelt. Wir hören das Lied »Ich weiß, ein schönes Spiel« in einer Aufnahme,

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Die Weinviertler Kirtagsmusik spielte den Walzer Glückskinder aus der Feder des Weinviertler Walzerkönigs Josef Krickel. Nicht nur Geschick, die entsprechende Taktik, vielleicht auch das passende Pokerface und eine hohe Merkfähigkeit, sondern erst auch eine Portion Glück führen beim Spielen zum Erfolg. Glück braucht man vor allem, wie der Name schon sagt, beim Glücksspiel. Dabei hängt das Spielergebnis ausschließlich oder vorwiegend vom Zufall ab. Daher gilt für diesen Bereich das österreichische Glücksspielgesetz, das der Vermeidung krimineller Handlungen ebenso dient wie dem Jugend- und Konsumentenschutz oder der Prävention von Spielsucht und einer damit verbundenen wirtschaftlichen Existenzgefährdung. Bei uns besonders beliebt ist das Zahlenlotteriespiel 6 aus 45, wobei die Chance auf einen Sechser bei einer Wahrscheinlichkeit von 1 zu 8,1 Millionen liegt. Im Wiener Lied Die 6 aus 45 reflektieren Alfred Gradinger Akkordeon und Hans Radon Gitarre über Erfolgschancen und Alternativen.

0: Was liegt das Bickt unter diesem Motto? Geht's heute bei Aufwachen um Lieder und Weisen, die vom Kartenspielen sowie ganz allgemein vom erhofften Spielglück handeln. Mit einem Wirtshausmarsch führte uns gerade die Zwanzleitnermusi in jene Räume eines Gasthauses, die gern als Treffpunkt fürs Kartenspielen genutzt werden. Ursprünglich aus dem Südtiroler Etsche und Eisental stammt das Berlagen, ein Kartenspiel mit ausgetüftelten und für Nicht-Eingeweihte kaum zu durchschauende Regeln. Von den Marbach-Sängern aus der südwestlich von Innsbruck gelegenen Gemeinde Götzens hören wir jetzt das Berlagerlied. Geschildert wird eine zünftige Kartenspielerei, bei der es hoch hergeht, besonders beim Ruf »Halten, ja, halten«, was ungefähr so viel bedeutet wie das Annehmen oder Bestätigen eines gegnerischen Angebots beim Bieten bzw. Lizitieren, wodurch die Spannung des Spiels besonders gesteigert wird. 2016 wurde das Berlagen ins österreichische Verzeichnis des immateriellen Kulturerbes der UNESCO aufgenommen.
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Das Spirk-Trio musizierte den von Ernst Spirk im Stil eines Wiener Marsches komponierten und arrangierten Schlawinermarsch. Enthalten auf der CD Ernst Spirk eine musikalische Visitenkarte. Im Booklet zur CD wird ein Schlawiner als windiger, durchtriebener und auch unzuverlässiger Bursch beschrieben, dem man letztlich aber gar nicht böse sein könne. Vielleicht handelt es sich im Lied Kraut oder Unkraut auch um solch einen Schlawiner, der wie einst beim verbotenen Stoßspiel im Wiener Untergrund hohe Einsätze riskierte. Adi Hirschall und Wolfgang Böck schildern diese Geschichte aus der Altwiener Vorstadt im Rahmen ihrer Stritzelieder mit der Volksweise Kraut oder Unkraut. Kraut.

Schwarzer Peter heißt die Polka, mit der sich die burgenländische Blaskapelle Czecharanka soeben einstellte. Als bereits für 3- bis 4-jährige Kinder beherrschbar, geht es beim gleichnamigen Kartenspiel darum, der Reihe nach von den Mitspielern jeweils eine Karte zu ziehen und Paare gleicher Karten abzulegen. Wer am Ende allein die Karte mit dem schwarzen Peter hat, verliert das Spiel. Moderne Spielkarten zeigen anstelle des mitunter als rassistisch bewerteten schwarzen Peters eine schwarze Katze, einen Rauffangkehrer oder irgendwelche Comicfiguren. Spiele dienen jedenfalls der Stärkung von Konzentrations- und Merkfähigkeit sowie dem Ausbilden sozialer Kompetenzen, bedingt durch oft komplexe Regeln und die Notwendigkeit, auch Niederlagen einstecken zu können. Nicht zuletzt kann auch das Zusammenzählen gewonnener Punkte die Fähigkeit zum Kopfrechnen fördern. Ums Rechnen geht's auch beim Ziffernjodler, angestimmt von einem Klassenchor des Borg St. Pölten. Den Herz Oberzwiefachen spielt zuvor noch die oberpfälzisch-bayerische Kapelle Josef Menzel.

Mit der Holzwurmbanda und dem Herz Kinniwalzer beschließen wir die heutige Aufwachensendung mit Liedern und Weisen, in denen es speziell ums Kartenspielen sowie ganz allgemein um erhofftes Spielglück ging.

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1: Im Nachrichtenstudio Markus Langer. Der Prozess gegen den Kabarettisten Günter Pahl beginnt am 22. Oktober. Pahl wird unter anderem sexueller Missbrauch von Unmündigen vorgeworfen. Vor Gericht stehen dann auch jene beiden Frauen, die den 64-Jährigen erpresst haben sollen. Der Fall ist auch Anlass für politische Reaktionen. Verena Brucher.
2: Die FPÖ fordert einmal mehr eine Verschärfung des Sexualstrafrechts. Die Regierung hat sich darauf ja bereits geeinigt. Dazu wird es im Herbst eine Arbeitsgruppe geben, sagt ÖVP-Familienministerin Claudia Bauer.
3: Und im Zuge dessen müssen wir selbstverständlich auch über den Missbrauch von Kindern sprechen, wie wir sie bestmöglich schützen können und wie wir auch in diesem Bereich dringend notwendig die Strafen maximieren können und erhöhen können.
2: Sowohl Pahl als auch die beiden Frauen wollen sich am 22. Oktober vor Gericht schuldig bekennen. Dem Kabarettisten drohen damit zwischen 6 Monaten und 5 Jahren Haft, den beiden mutmaßlichen Erpresserinnen zwischen 1 und 10 Jahren. Für den Prozess ist ein Tag reserviert, gut 3,5 Stunden soll die Verhandlung dauern.
1: In Dublin haben die Finanzminister der EU über eine mögliche Übergewinnsteuer für Mineralölkonzerne beraten. Die Profite der Konzerne waren durch den Iran-Krieg stark gestiegen. Die EU-Kommission will jedoch vorerst keinen EU-weiten Gesetzesvorschlag vorlegen. In Deutschland hat die Regierung eine grundsätzliche Einigung auf einen Tankrabatt und einen Spritpreisdeckel erzielt. Konkret sollen die Steuer auf Benzin und Diesel um faktisch 17 Cent gesenkt werden. Von Anfang Mai bis Ende Juni galt in Deutschland bereits ein Tankrabatt mit einer Entlastung in derselben Größenordnung. In der Wirtschaftskammer lebt der Streit um die Gehälter wieder auf. Der Fall landet vor dem Höchstgericht. Claudia Peintner-Schmid.
4: Während die Wirtschaftskammer im Zuge der Sparmaßnahmen unter Martha Schulz hunderte Mitarbeiter abbaut, kämpft der Zentralbetriebsrat weiter für höhere Gehälter und zieht vor den obersten Gerichtshof. Die offene Rechtsfrage lautet, waren die bereits verkündeten 4,2% Gehaltserhöhung für 2026 eventuell schon rechtlich verbindlich? Und war die nachträgliche einseitige Abänderung durch das Präsidium damit hinfällig? Die Gehaltsanpassung für die Belegschaft ist im Vorjahr jedenfalls nicht nach der vorgegebenen Berechnungsformel erfolgt. Das Gehaltsplus fiel um die Hälfte niedriger aus. Zwischen Arbeitgeberseite und dem Arbeitnehmervertreter gibt es darüber unterschiedliche Auffassungen. Den Zwist um die Gehaltsformel sollen nun die Höchstrichter lösen. Mit einer Entscheidung wird in den kommenden Monaten gerechnet.
1: Konrad Leimer wird für die ersten beiden Spiele der UEFA Nations League fehlen. Der Bayern-Spieler hat sich im Adduktorenbereich leicht verletzt. Über eine mögliche Nachnominierung wird Teamchef Ralf Rangnick am Sonntag entscheiden. Das waren die Nachrichten mit Markus Langer. Und nun zum Wetter.
5: Bis zu 26 Grad waren es tagsüber, jetzt in der Nacht kühlt es ab auf 15 bis 6 Grad. Regenschauer sind in Salzburg, im Salzkammergut in Kärnten und im Südwesten der Steiermark möglich. Das Wochenende bringt einiges an Sonne und spätsommerliche Temperaturen. Morgen 18 bis 26 Grad. In manchen Tälern und im Süden beginnt der Samstag noch trüb durch Nebel oder Wolken. Spätestens am Nachmittag scheint auch hier zeitweise die Sonne. Am Sonntag dann bis zu 28 Grad, wieder einiges an Sonne. Im Lauf des Nachmittags treffen von Nordwesten her dann vermehrt Wolken ein. So viel zum Wetter von Daniel Zeilinger.
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0: Pronto?
1: Allo, Lugano?
0: Pronto? Qui Lugano, le passo il comendatore?
1: Nix comandant, siamo 411.
0: Pronto?
1: Ah, pronto, pronto. Pronto 4, pronto 1, pronto 1, 411, hallo.
2: Hallo, ja, wie ist denn da?
1: Ah, der Boss. Ah, hallo, Boss.
2: Ah, ja, hallo, Ramsey, sind Sie's?
1: Ja, ja, hallo, Boss.
2: Ja, was läuft denn?
1: Hallo, Boss.

0: Ansonsten keine Neuigkeiten im Büro. Hallo, Boss. Hallo.
1: Hallo. Mensch, es geht, bleiben Sie, machen Sie doch keine dummen Witze, Mann. Hallo. Was soll der Quatsch? Quatsch, Bronto, bleiben Sie, sind Sie noch da?
0: Jawohl.
1: Was macht der Umsatz?
0: Okay, Boss.

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1: Neues Klimagesetz geht in Begutachtung. EU-Finanzminister beraten zu Übergewinnsteuern für Mineralölfirmen und neuer Chef für die Staatsholding ÖBAG. Im Studio Markus Langer. Das neue Klimagesetz geht nun in die Begutachtung. Angestrebt wird laut Entwurf im Jahr 2040 die Klimaneutralität zu erreichen. In manchen Bereichen gibt es Ausnahmen. Andreas Jörli.
2: Die Regierung setzt nun den nächsten Schritt zum Schutz des Klimas. Das Ziel klingt ambitioniert. In knapp 15 Jahren soll die CO2-Emissionen so weit reduziert werden, dass Österreich klimaneutral ist. Allerdings doch nicht ganz, denn davon ausgenommen sind Kraftwerke und Großindustrie. Alle anderen Bereiche wie Verkehr, Gewerbe oder Gebäude schon, sagt Umweltminister Norbert Totschnig.
3: Die Klimaneutralität, dieses Bekenntnis 2040, bezieht sich auf diese Sektoren.
2: Der konkrete Fahrplan für die einzelnen Sektoren soll jetzt ausgearbeitet werden, damit sich Mensch und Wirtschaft darauf einstellen können, so Neos Umweltsprecher Michael Bernhardt.
4: Kann ich mich verlassen darauf, dass diese Schritte auch einen verbindlichen Charakter haben?
2: Ein Klimabeirat soll den Weg zur Klimaneutralität begleiten und zusätzliche Maßnahmen vorschlagen, sollten die Ziele nicht erreicht werden. Julia Herr, Umweltsprecherin der SPÖ.
5: Zwar genau in dem Ausmaß, um die Zielerreichung festzustellen.
2: Sonst drohen nämlich auch EU-Strafen in Milliardenhöhe.
1: US-Präsident Trump verbietet Medienvertretern der Fernsehsender CNN und MS Now sowie der Plattform Politico den Zugang zum Weißen Haus. Trump wirft den betroffenen Medien Falschinformationen vor. Das Hausverbot trete sofort in Kraft und werde künftig auch weitere Medien betreffen, so der US-Präsident auf seiner Plattform Truth Social. Israel zeigt sich besorgt über ein Rüstungsgeschäft der USA mit Saudi-Arabien. Das US-Außenministerium hat gestern grünes Licht für den Verkauf von 48 Kampfjets des Typs F-35 an Saudi-Arabien gegeben. Nikolaus Wildner aus Tel Aviv.
6: 48 Kampfjets des Typ F-35 Lightning II für rund 21,2 Milliarden Euro für das Königreich Saudi-Arabien, meldet gestern der saudische TV-Sender Al-Hadath. Die F-35 Lightning II-Jets des US-amerikanischen Herstellers Lockheed Martin. Der Tarnkappen-Kampfjet gilt derzeit als das modernste Modell weltweit. Wer ihn erwirbt, erhält einen seltenen strategischen Vorteil. Bisher haben die USA im Nahen Osten F-35-Jets nur an Israel verkauft, weswegen Israel in Sorge um seine militärische Vormachtstellung in der Region Bedenken gegenüber dem Deal geäußert hat. Noch kann der Deal vom US-Kongress blockiert werden. Auch in den USA gibt es Gegner des Geschäfts aufgrund der Nähe Saudi-Arabiens zu China.
1: In Dublin haben die Finanzminister der EU über eine mögliche Übergewinnsteuer für Mineralölkonzerne beraten. Die Profite der Konzerne waren durch den Iran-Krieg stark gestiegen. Die EU-Kommission will jedoch vorerst keinen EU-weiten Gesetzesvorschlag vorlegen. Johannes Perterer.
7: 6 EU-Finanzminister haben sich in einem Brief im Vorfeld des heutigen Treffens in Dublin für eine Übergewinnsteuer auf Profite von Mineralölkonzernen ausgesprochen. Darunter Finanzminister Markus Marterbauer von der SPÖ.
8: Wir wollen einmal eine allgemeine Diskussion darüber führen. Wir wollen eine Reaktion der Europäischen Kommission haben. Wir wollen auch eine Untersuchung der Europäischen Kommission, wie sich die Margen im Energiebereich entwickeln, die Profite.
7: Auch Deutschlands Finanzminister Lars Klingbeil von der SPD unterstützt das Vorhaben. Die EU-Kommission steht jedoch auf der Bremse, will aktuell keinen EU-weiten Gesetzesvorschlag liefern und betont, die Mitgliedsländer hätten es in der Hand, auf nationaler Ebene eine solche Abgabe einzuführen.
1: In Deutschland hat die Regierung eine grundsätzliche Einigung auf einen Tankrabatt und einen Spritpreisdeckel erzielt. Konkret sollen die Steuer auf Benzin und Diesel um faktisch 17 Cent gesenkt werden. Von Anfang Mai bis Ende Juni galt in Deutschland bereits ein Tankrabatt mit einer Entlastung in derselben Größenordnung. Thomas Arnoldner steht als neuer Chef der Staatsholding ÖBAG fest. Der Aufsichtsrat hat sich einstimmig für den bisherigen stellvertretenden A1 Telekom-Vorstandschef entschieden. Bundeskanzler Stocker und Wirtschaftsminister Hartmannsdorfer begrüßen die Bestellung. Hanna Sommersacher.
9: Die ÖBAG verwaltet das Tafelsilber der Republik Österreich. Der Chefsessel ist also ein Top-Job. Mit kommendem Februar übernimmt der 48-jährige Thomas Arnoldner.
10: Mir geht es darum, dass die Unternehmen aktiv und unabhängig gemanagt werden, dass wir Wirkung für den Standort entfalten können und dass wir an der industriellen Transformation und an der Zukunft Österreichs mitwirken können.
9: Die ÖBAG hält 9 Unternehmensbeteiligungen, etwa an der OMV, dem Verbund und den Casinos Austria. Zuletzt hat die Staatsholding fast 1,6 Milliarden Euro Dividende an den Bund ausgeschüttet. Arnoldner ist ein langjähriger Manager, er gilt als ÖVP-nahe. Vorgängerin Edith Lavati bezog ein Jahreseinkommen von bis zu 750.000 Euro inklusive Boni. Und Arnoldner?
10: Wir haben vereinbart, dass ich etwas weniger verdienen werde. Das ist in Ordnung so, das ist immer noch viel Geld.
9: Es gehe ihm vor allem um die Aufgabe, betont der künftige ÖBAG-Chef.
1: Der Prozess gegen den Kabarettisten Günther Pahl beginnt am 22. Oktober. Pahl wird unter anderem sexueller Missbrauch von Unmündigen vorgeworfen. Vor Gericht stehen dann auch jene beiden Frauen, die den 64-Jährigen erpresst haben sollen. Der Fall ist auch Anlass für politische Reaktionen. Verena Brucha.
11: Die FPÖ fordert einmal mehr eine Verschärfung des Sexualstrafrechts. Die Regierung hat sich darauf ja bereits geeinigt. Dazu wird es im Herbst eine Arbeitsgruppe geben, sagt ÖVP-Familienministerin Claudia Bauer.
12: Und im Zuge dessen müssen wir selbstverständlich auch über den Missbrauch von Kindern sprechen, wie wir sie bestmöglich schützen können und wie wir auch in diesem Bereich dringend notwendig die Strafen maximieren können und erhöhen können.
11: Sowohl Pahl als auch die beiden Frauen wollen sich am 22. Oktober vor Gericht schuldig bekennen. Dem Kabarettisten drohen damit zwischen 6 Monaten und 5 Jahren Haft, den beiden mutmaßlichen Erpresserinnen zwischen 1 und 10 Jahren. Für den Prozess ist ein Tag reserviert, gut 3,5 Stunden soll die Verhandlung dauern.
1: Jetzt zum Sport mit Daniel Kulowitz.
13: In der Fußball-Bundesliga gewinnt Rapid den Opener zur 7. Runde gegen WSG Tirol klar 3:0 durch Tore von Kara, Boller und Wurmbrand. Rapid ist damit vorläufig Tabellenführer. In der 2. Liga ist die Wiener neuer Tabellenführer, auch vorläufig nach einem 3:1 bei Hertha Wels. FAC Liefering 4:0, Kapfenberg am Stetten endet 3:4. Nächster Ausfall im ÖFB-Team, Bayern-Star Konrad Leimer wird für die ersten beiden Spiele in der UEFA Nations League fehlen, wegen Adduktorenverletzung. Über eine mögliche Nachnominierung wird Ralf Rangnick am Sonntag entscheiden. Beim Tennis-Davis-Cup-Duell Österreich-Belgien steht es nach dem ersten Tag 1:1. Juri Rodionow gewinnt sein Spiel gegen Onklin. Lukas Neumeier verliert hingegen gegen Belgiens Nummer 1 Sisu Berchs. Bei der Küstenruder-EM in Spanien holt Magdalena Lobnik heute Gold im Langstrecken-Damen-Einer. Und Saisonstart heute in der Eishockey-Liga. Salzburg KC 1:7. Innsbruck gegen Mailand 1:3. Vorarlberg gegen Villach 1:2. Fehervar Linz 4:3 nach Verlängerung. Und kurz vor Schluss steht es bei Meister Graz im Pustertal 2:2. Ebenso 2:2 Bozen gegen Vienna Capitals.
1: Und damit zum Wetterbericht von und mit Daniel Zeinlinger.
14: Regenschauer sind heute Nacht teilweise im Bergland unterwegs im Bereich von Salzburg ostwärts. Das Wochenende wird dann generell ruhiger. Es regnet kaum noch und insgesamt überwiegt der Sonnenschein. Der Jahreszeit entsprechend gibt es aber teilweise für ein paar Stunden Frühnebel, morgen etwa in manchen Tälern und in Kärnten. Außerdem ziehen immer wieder Wolkenfelder durch, morgen besonders in der Früh und am Vormittag in Südösterreich, am Sonntag dann im Norden. Es wird spätsommerlich warm, der Samstag bringt 18 bis 26 Grad, der Sonntag dann sogar bis zu 28 Grad.
1: Das war das Nachtjournal. Auf Wiederhören.
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1: Im Nachrichtenstudio Markus Langer. In der Wirtschaftskammer lebt der Streit um die Gehälter wieder auf. Der Zentralbetriebsrat wendet sich nun an das Höchstgericht. Claudia Peintner-Schmidt.
2: Während die Wirtschaftskammer im Zuge der Sparmaßnahmen unter Martha Schulz hunderte Mitarbeiter abbaut, kämpft der Zentralbetriebsrat weiter für höhere Gehälter und zieht vor den obersten Gerichtshof. Die offene Rechtsfrage lautet, waren die bereits verkündeten 4,2% Gehaltserhöhung für 2026 eventuell schon rechtlich verbindlich? Und war die nachträgliche einseitige Abänderung durch das Präsidium damit hinfällig? Die Gehaltsanpassung für die Belegschaft ist im Vorjahr jedenfalls nicht nach der vorgegebenen Berechnungsformel erfolgt. Das Gehaltsplus fiel um die Hälfte niedriger aus. Zwischen Arbeitgeberseite und dem Arbeitnehmervertreter gibt es darüber unterschiedliche Auffassungen. Den Zwist um die Gehaltsformel sollen nun die Höchstrichter lösen. Mit einer Entscheidung wird in den kommenden Monaten gerechnet.
1: Das neue Klimagesetz geht nun in die Begutachtung. Angestrebt wird laut Entwurf im Jahr 2040 die Klimaneutralität zu erreichen. Ausnahmen gibt es für Kraftwerke und Großindustrie. Der konkrete Fahrplan für die einzelnen Sektoren soll erst ausgearbeitet werden. Zudem wird ein Klimabeirat eingerichtet. US-Präsident Trump verbietet Medienvertretern der Fernsehsender CNN und MS Now sowie der Plattform Politico den Zugang zum Weißen Haus. Trump wirft den betroffenen Medien Falschinformationen vor. Das Hausverbot trete sofort in Kraft und werde künftig auch weitere Medien betreffen, so der US-Präsident auf seiner Plattform Truth Social. Die SPÖ-Gremien haben im Parlament über die Herbstarbeit beraten. Überschattet war das Treffen von anhaltend schlechten Umfragewerten und der Debatte um Parteichef Babler. Beim heutigen Treffen war man um Geschlossenheit bemüht. Niklas Lercher.
3: An Kritikern am eigenen Parteichef mangelt es der SPÖ wahrlich nicht. Kärntens Landeshauptmann ist einer. Daniel Fellner ist heute aber zurückhaltend.
4: Es war eine super inhaltliche Sitzung.
3: Über die andauernden Querschüsse zeigt sich SPÖ-Chef Andreas Babler selbst nicht überrascht.
5: Dass wir immer wandern in Gremien sind, manchmal auch mit sehr obskuren Argumenten aus dem Boulevard hochgejazzt, eine Diskussion haben.
3: Und Bundesgeschäftsführer Klaus Seltenheim meint zu den ständigen Parteiinternen. Störfeuern.
6: Wenn in der SPÖ jeder zurücktreten würde, der in einem Gremium kritisiert wird, dann hätten wir gar keine Funktionäre mehr.
7: Andreas Babler ist gewählt worden vor 6 Monaten als Parteivorsitzender.
3: Unterstreicht Gewerkschaftschef Wolfgang Katzian. Die dritte Nationalratspräsidentin Doris Bures meint hingegen mit Blick auf die schlechten Umfragen.
8: Es gibt bei 15% jeder Diskussion eine inhaltliche Diskussion, eine personelle Diskussion.
3: Ein Ende der Personaldebatte hört sich wohl anders an.
1: Das waren die Nachrichten mit Markus Langer. Und nun zum Wetter.
9: Die heutige Nacht bringt 15 bis 6 Grad. Am frischesten wird es im oberen Waldviertel und in den höher gelegenen Tälern Westösterreichs. Regenschauer können in den kommenden Stunden im Bergland und im Süden vorkommen. Am Wochenende gibt es da nur noch einzelne Regenschauer, generell mehr Sonne und Temperaturen, die von Tag zu Tag ein wenig zulegen. Der Samstag bringt 18 bis 26 Grad, der Sonntag bis 28 Grad. Neben der Sonne gibt es da und dort Frühnebelfelder und auch Wolken sind teilweise dabei. Die meisten gibt es morgen im Süden. So viel zum Wetter von Daniel Zeindlinger.
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1: Heute ist Samstag, der 19. September, im Nachrichtenstudio Markus Langer. Thomas Arnoldner steht als neuer Chef der Staatsholding ÖBAG fest. Der Aufsichtsrat hat sich einstimmig für den bisherigen stellvertretenden A1 Telekom-Vorstandschef entschieden. Bundeskanzler Stocker und Wirtschaftsminister Hartmannsdorfer begrüßen die Bestellung. Hanna Sommersacher.
2: Die ÖBAG verwaltet das Tafelsilber der Republik Österreich. Der Chefsessel ist also ein Top-Job. Mit kommendem Februar übernimmt der 48-jährige Thomas Arnoldner.
3: Mir geht es darum, dass die Unternehmen aktiv und unabhängig gemanagt werden, dass sie Wirkung für den Standort entfalten können und dass wir an der industriellen Transformation und an der Zukunft Österreichs mitwirken können.
2: Die ÖBAG hält 9 Unternehmensbeteiligungen, etwa an der OMV, dem Verbund und den Casinos Austria. Zuletzt hat die Staatsholding fast 1,6 Milliarden Euro Dividende an den Bund ausgeschüttet. Arnoldner ist ein langjähriger Manager, er gilt als ÖVP-nahe. Vorgängerin Edith Lavati bezog ein Jahreseinkommen von bis zu 750.000 Euro inklusive Boni. Und Arnoldner?
3: Wir haben vereinbart, dass ich etwas weniger verdienen werde. Das ist in Ordnung so, das ist immer noch viel Geld.
2: Es gehe ihm vor allem um die Aufgabe, betont der künftige ÖBAG-Chef.
1: US-Präsident Trump hat nach eigenen Angaben eine Einigung mit Dänemark über die Zukunft Grönlands erzielt. Die Vereinbarung übertrage die dauerhafte Kontrolle über die Sicherheit der autonomen dänischen Insel an Washington, teilte Trump vor kurzem in seinem Online-Dienst Truth Social mit. In der Wirtschaftskammer lebt der Streit um die Gehälter wieder auf. Der Zentralbetriebsrat wendet sich nun an das Höchstgericht. Die für heuer ursprünglich geplante Erhöhung um 4,2% war nach massiver Kritik auf 2,1% reduziert worden. Die Debatte hatte zum Rücktritt von Kammerpräsident Mahrer geführt. Das neue Klimagesetz geht nun in die Begutachtung. Angestrebt wird, laut Entwurf, im Jahr 2040 die Klimaneutralität zu erreichen. Ausnahmen gibt es für Kraftwerke und Großindustrie. Der konkrete Fahrplan für die einzelnen Sektoren soll erst ausgearbeitet werden. Zudem wird ein Klimabeirat eingerichtet. Frauen sind häufiger und länger im Krankenstand als Männer. Im Schnitt sind Frauen 15,5 Tage im Jahr im Krankenstand, Männer etwas mehr als 14 Tage. Besonders betroffen sind Branchen, in denen viele Frauen arbeiten, wie im Pflegebereich oder im Handel. Gewerkschaft und Betroffene fordern bessere Schutzmaßnahmen. Vanessa Gruber.
4: Patientinnen und Patienten heben und umlagern und das oft unter Zeitdruck. Dazu wenig Pausen. In der Pflege arbeiten vor allem Frauen. Sie sind häufiger von Krankenständen betroffen, sagt Claudia Neumeier-Stickler, Leiterin der Gesundheitspolitik im österreichischen Gewerkschaftsbund.
5: Gerade in frauendominierten Berufen, wie zum Beispiel Pflege, Betreuer, Gesundheitswesen, aber auch Reinigung und Handel, ist die Krankenstandsquote deutlich höher als die Durchschnittsquote, beziehungsweise auch damit deutlich höher als jene der Männer.
4: In männerdominierten Branchen gehen die Krankenstände eher zurück. Das zeige, dass Schutzmaßnahmen wirken, so die Gewerkschaft. Für Frauen brauche es individuelle, geschlechtsspezifische Angebote.
1: In vielen EU-Ländern sind die Impfquoten bei Kindern seit der Corona-Pandemie gesunken. Eine aktuelle Studie zeigt, dass die Durchimpfungsrate von 95% oft nicht mehr erreicht wird. Céline Buran.
6: Über 40 Jahre wurden Kinderimpfungen in allen 27 EU-Staaten untersucht. Insgesamt sind bislang hohe Impfquoten erreicht worden. Seit der Corona-Pandemie hat sich die Lage aber verschlechtert, so die Forschenden. Die meisten Rückgänge hat es bei Polio- und Hip-Impfungen gegeben. Polio kann dauerhafte Lähmungen verursachen. Hip kann bei Säuglingen schwere Infektionen wie Hirnhautentzündungen auslösen. Die Studie erklärt zwar die Ursachen nicht, führt als mögliche Gründe aber Fehlinformationen und verändertes Vertrauen in Impfstoffe an. Die zunehmende Impfskepsis hat bereits dazu geführt, dass vermeidbare Krankheiten wieder aufgetreten sind. Dabei zählen Impfungen nach wie vor zu den wirksamsten Maßnahmen zum Schutz der Gesundheit.
1: Das waren die Nachrichten mit Markus Langer. Und nun zum Wetter.
7: Heute Nacht sind im Bergland und im Süden noch da und dort Regenschauer möglich. Tagsüber sind Schauer dann die Ausnahme. Und auch der morgige Sonntag wird ein weitgehend trockener Tag. Außerdem bringt das Wochenende einiges an Sonnenschein. Heute sind in der Früh noch teilweise Nebelfelder dabei, nach Osten und Süden hin auch Wolken. Im Tagesverlauf kommt aber überall zeitweise die Sonne durch. Morgen treffen am Nachmittag im Westen und Norden dann dichtere Wolken ein, von Vorarlberg bis Niederösterreich. Spätsommerlich warm wird es an beiden Tagen mit 20 bis 28 Grad. So viel zum Wetter von Daniel Zeinlinger.
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1: Am Mikrofon Nina Walli, es ist 1 Uhr. Nach dem Fiasko beim Beat Patrol Festival Anfang September in Wien ermittelt jetzt die Finanzpolizei gegen die Firma der Veranstalterin. Unter anderem hatte das Festival wegen fehlender WCs mit 7-stündiger Verspätung gestartet. Madeleine Krohmann berichtet.
2: Nicht bezahlte Rechnungen, fehlende Organisation, der Ärger bei Lieferanten und Technikern ist groß. Auch bei Techno-DJ Anna Ulrich.
3: Sowas habe ich noch nie erlebt, dass einfach wochenlang oder tagelang nicht geantwortet wird. Und dann habe ich eben mitbekommen, dass es nicht mal Klos auf dem Festival gibt. Und das war für mich ganz klar. Also ich möchte nicht mit so einem unprofessionellen Veranstalter zusammenarbeiten.
2: Die Vorkommnisse werden aktuell aufgearbeitet, heißt es. Das Beat Patrol Festival gibt es bereits seit mehr als 10 Jahren. Die Veranstaltungsfirmen dahinter wechseln regelmäßig. Sie sind früher oder später insolvent. Involviert ist Recherchen der ZIP 2 zufolge fast immer derselbe Mann. Auch heuer war er im Hintergrund tätig. Die Staatsanwaltschaft St. Pölten ermittelt gegen ihn wegen Finanzstrafdelikten. Eine Anfrage zu diesen Vorwürfen bleibt bis Redaktionsschluss unbeantwortet.
1: Das Klimaticket lässt viele Menschen vermehrt auf Bus und Bahn umsteigen. Das zeigt eine aktuelle Befragung in Oberösterreich. Jürgen Freimuth.
4: 31% der Befragten sagen, dass sie öffentliche Verkehrsmittel jetzt bewusster und häufiger nutzen und dafür öfter das Auto stehen lassen. Besonders stark wird das Klimaticket für den Arbeitsweg und andere Alltagsfahrten genutzt. In der Freizeit gibt es dagegen noch Entwicklungspotenzial, etwa bei Ausflügen, Besuchen oder Sportveranstaltungen. Insgesamt sind 84% der mehr als 2400 Befragten mit dem Klimaticket und dem öffentlichen Verkehr zufrieden. Als wichtigsten Grund für den Kauf nennen 34% den günstigeren Preis gegenüber dem Auto.
1: US-Präsident Donald Trump verkündet eine Einigung mit Dänemark über die Zukunft der autonomen dänischen Insel Grönland. Demnach habe Washington die dauerhafte Kontrolle über die Sicherheit der Insel, so Trump auf seiner Plattform Truth Social. Dänemark und Grönland bestätigen das Abkommen, das voraussichtlich nächste Woche im Rahmen der UNO-Generalversammlung unterzeichnet werden soll. In München startet zu Mittag das mittlerweile 191. Oktoberfest mit erhöhten Sicherheitsvorkehrungen, insbesondere bei der Drohnenabwehr. Ein Maß Bier kostet heuer bis zu 16 Euro. 6 Millionen Besucherinnen und Besucher werden erwartet. Und jetzt zum Wetter und zur Sägefink.
5: Heute Samstag gibt es zunächst einiges an Nebel und Hochnebel, vor allem in Tirol, im südlichen Salzburger Land, in Kärnten und in der Obersteiermark. Bald setzt sich aber überall die Sonne durch. Größere Haufenwolken entstehen zwischen den Radstädter Tauern und der Choralpe und hier sind vereinzelt auch Regentropfen möglich. Die Temperaturen steigen auf 18 bis 26 Grad. Am Sonntag noch wärmer bei bis zu 28 Grad. Nach Frühnebel wird es sonnig. Am Nachmittag werden die Wolken im Norden Österreichs dichter.
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1: Am Mikrofon Nina Walli, es ist 2 Uhr. Geht es nach den Neos, sollen die Studiengebühren erhöht werden, um damit die durchschnittliche Studienzeit zu verkürzen. Viktoria Waldhäusl berichtet.
2: Die Neos wollen die Studiengebühren von derzeit etwa 360 Euro pro Semester auf etwa 700 Euro erhöhen. Und die Gebühren für Studierende aus Drittstaaten sollen von derzeit rund 700 Euro auf zunächst 2500 Euro im Semester angehoben werden, sagt Martina von Künsberg-Sarre, Wissenschaftssprecherin der Neos.
3: International sind die Studiengebühren bei rund 10.000 Euro für Drittstaatsangehörige. Warum kommen so viele? Weil natürlich auch das Studieren in Österreich sehr, sehr günstig ist. Und ich glaube, es ist wichtig, dass auf diese Gruppe